0: Für Unternehmen und Behörden laut Bundeslagebild gibt es mehr Erpressungsversuche. Im vergangenen Jahr wurden bundesweit mehr als 1000 Fälle angezeigt.
1: Besonders häufig geht es um sogenannte Ransomware-Angriffe. Dabei verschlüsseln kriminelle Daten und verlangen Geld für die Freigabe. Betroffen sind vor allem kleinere und mittlere Unternehmen. Innenminister Dobrindt sagt, künstliche Intelligenz mache solche Attacken einfacher und gefährlicher.
0: Cyberangriffe werden in Deutschland zunehmend zum Problem für Unternehmen und Behörden. Laut Bundeslagebild gibt es mehr Erpressungsversuche. Im vergangenen Jahr wurden bundesweit mehr als 1000 Fälle angezeigt.
1: Besonders häufig geht es um sogenannte Ransomware-Angriffe. Dabei verschlüsseln kriminelle Daten und verlangen Geld für die Freigabe. Betroffen sind vor allem kleinere und mittlere Unternehmen.

0: Einsatz bei der IT-Sicherheit. Zoe Tassovali, Redaktion.
1: Deutschlands größter Rüstungskonzern Rheinmetall ist in die Produktion von Kamikaze-Drohnen eingestiegen. Die Serienproduktion ist am Standort Neuss vorgesehen.
2: Kamikaze-Drohnen haben eine Reichweite von bis zu 100 Kilometern. Sie können bis zu 70 Minuten am Himmel kreisen, ein Ziel anvisieren, auf welches sie dann stürzen und explodieren. Ohne Sprengkopf werden sie auch zur Aufklärung eingesetzt. Rheinmetall baut diese Drohnen bereits in Braunschweig. Jetzt wird die Produktion auf den Standort Neuss bei Düsseldorf ausgeweitet. Früher wurden in dem Werk Autoteile gefertigt. Auch die Konkurrenten Stark und Helsing produzieren Kamikaze-Drohnen für die Bundeswehr. Rheinmetall zieht jetzt nach. Diana Kramer, Nachrichtenredaktion.
1: In Schönhausen in Sachsen-Anhalt hat ein 80-Jähriger Schüsse abgegeben und ein Nachbarhaus beschädigt. Spezialkräfte der Polizei umstellten das Haus des Mannes, der sich schließlich in Gewahrsam nehmen ließ. Verletzt wurde niemand. Warum der 80-Jährige geschossen hat, ist unklar. Es wird geprüft, ob er in die Psychiatrie kommt.
3: Das Wetter. In dieser Nacht müssen wir immer wieder mit Regenschauern rechnen. Das zieht sich quasi durch die ganze Nacht durch. Ansonsten sehr grau bei 5 bis 8 Grad. Etwas weiter oben natürlich ein bisschen kälter, so 3 Grad. Nachher dann stark bewölkt, immer wieder Regen. Teilweise sind sogar Gewitter drin und das bei Höchsttemperaturen zwischen 13 und 15 Grad. Und auch der Donnerstag, also Christi Himmelfahrt oder Vatertag, je nachdem, was ihr da feiern wollt. Es wird eher eine Feierei drinnen, glaube ich. Immer wieder Regenschauer wird es geben. Und Temperaturen dann so bis 14 Grad.
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5: Zurzeit liegen uns keine Meldungen vor. Wir wünschen allen unterwegs gute Fahrt.
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3: Hallo, schöne Nacht. Habt ihr das erste Halbfinale ESC geguckt? Nein, natürlich nicht. Das gucken ja die wenigsten. Alle warten ja darauf, was am Samstag passieren wird. Beim großen Finale vom ESC. Aber ich sag mal so, wer das Halbfinale geguckt hat, es waren ein paar Acts dabei, da fühlt man sich wieder wie im Fiebertraum. Alex Warren hören wir deswegen jetzt passend dazu.

0: Eine schöne Nacht mit uns. Das war ein toller Tag gestern für alle, die tanken mussten und Diesel getankt haben. Und wenn sie an der Autobahn getankt haben, an einer Shell-Autobahntankstelle. Normalerweise nehmen ja gerade Autobahntankstellen horrende Preise für den Liter. Dann kannst du quasi direkt eine Niere verkaufen und dann kannst du da tanken gehen. Aber nicht gestern, zumindest nicht bis 12 Uhr. Denn anscheinend, Shell gibt das nicht so zu oder zumindest wollten sie nicht so darauf reagieren, gab es einen Preisfehler an vielen Autobahntankstellen. Da hat der Diesel plötzlich 1,84 Euro gekostet. Normalerweise stehen da irgendwie gerade an Autobahntankstellen 2,40 Euro oder 2,70 Euro stellenweise sogar für Diesel. Ja? Und jetzt eben 1,84 Euro. Anscheinend ein Fehler, so genau weiß man es nicht. Aber das hat sich natürlich rumgesprochen. Und deswegen haben wir gestern unseren Reporter Thorsten Ortmann hingeschickt und haben gedacht, guck dir das mal an. 1,84 Euro. Ja? Und da hat Thorsten mir gesagt, dass er sehr viele glückliche Autofahrer da getroffen hat gestern.
1: Ja, Kevin, und viele sind sogar extra heute Morgen hierher gefahren, denn 1,84 Euro für einen Liter Diesel, das ist wirklich unschlagbar. Und dann auch noch an einer Autobahntankstelle, eine echte Sensation. Haben Sie schon mal so günstig an einer Autobahntankstelle getankt?
2: Ich war erst mal gefragt, ob das richtig sein kann. Ich habe zweimal hingeguckt. Also ich habe gar nicht auf das große Schild geachtet und habe dann erst an der Tanksäule hier gesehen, dass es so günstig war.
3: Meine Frau hat mich angerufen, die hat es im Radio gehört. Ich dachte, fahr mal schnell dahin, der Tank ist leer. Und deswegen bin ich mal kurz hingefahren.
1: Ja, und können Sie es glauben, 1,84?
3: Ich kann es kaum glauben, ja.
4: Ich tanke normalerweise überhaupt nicht an der Autobahntankstelle. Ich bin jetzt nur deswegen hingefahren.
1: Wahrscheinlich ist Shelly einen Fehler unterlaufen und der Tankwart meinte vorhin schon zu mir, da ist wahrscheinlich jemand in der Zentrale in Hamburg heute seinen Job los. Und viele konnten auch gar nicht glauben, dass es hier an der A1 keinen Rückstau gibt, bis auf die Autobahn bei den Preisen.
5: Ich habe gedacht, hier ist eine Riesenschlange, aber ist gar nicht.
1: Ja.
5: Die Leute scheinen offensichtlich doch irgendwie ein bisschen Skrupel zu haben. Und haben
1: wahrscheinlich glaubt es keiner so richtig.
5: Glaubt keiner richtig. Das ist keiner.
1: Haben Sie es zufällig erfahren? Oder?
5: Ich habe es im Radio gehört. Ah, okay. Und dann habe ich schon gedacht, oh Gott, die Sachen Lichtendorf ist auch, ist auch dabei. Und dann habe ich mir gedacht, das wird bestimmt nichts werden. Der wird bestimmt bis auf der Autobahn Stau sein, aber war nicht. Ich bin direkt dran gekommen. Ich habe gar nicht warten müssen.
1: Gähnende Leere herrscht dagegen auf der anderen Seite der A1 an der Aral-Tankstelle. Da kostet der Liter Diesel nämlich satte 2,52 Euro, also fast 70 Cent mehr. Das könnte natürlich gleich hier um 12 Uhr auch passieren, wenn Shell die Preise wieder erhöhen darf. Bis dahin haben aber viele erstmal hier ein breites Grinsen auf dem Gesicht, wie zum Beispiel Markus.
2: Ja, Glück für die Verbraucher jetzt in dem Fall. Dann hat ja diese Bremse da in dem Fall einmal tatsächlich was gebracht. Ja, wird sich sicherlich nicht wiederholen so schnell.
0: Nee, heute sind die Preise wieder ganz normal.
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0: Das Wetter.
1: Und das Regenschauerwetter, das setzt sich auch in der Nacht jetzt weiter fort. Immer wieder also Regenschauer hier bei uns und es ist auch ein bisschen windiger. Temperaturen so 5 bis 8 Grad etwas weiter oben, zum Beispiel in der Eifel oder im Sauerland dann nur noch 3 Grad. Nachher bleibt es bewölkt, der Schauerregen bleibt uns auch erhalten. Teilweise kommen sogar noch ein paar Gewitter dazu, das aber nur örtlich. Höchsttemperaturen nachher so 13 bis 15 Grad.
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2: Zurzeit liegen uns keine Meldungen vor. Wir wünschen allen unterwegs gute Fahrt.
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1: Kommt gut durch die Nacht. Durch den ganz jungen Mittwoch sind wir bei euch jetzt mit Gossip und Move in the Right Direction. Also beweg dich in die richtige Richtung und wir bewegen uns in die richtige Richtung, nämlich

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0: Wenn du die ganze Zeit für andere arbeitest und die sind damit total erfolgreich, dann kann ich verstehen, willst du irgendwann auch mal selbst mit deiner Arbeit erfolgreich werden? Das habe ich jetzt ein bisschen verklausuliert ausgedrückt, oder? Aber letztendlich ist es so bei Tiffany Harris. Die ist total lange schon im Musikbiz tätig, hat zum Beispiel viele Songs für Tokyo Hotel geschrieben. Und jetzt hat sie gesagt, warum gebe ich meine Songs eigentlich immer ab? Ich kann die doch auch selbst singen. Das ist eigentlich sehr, sehr schön. Und deswegen sagt sie, jetzt bin ich da. Jetzt singe ich meine Songs selbst. Und sie hat ein ganz klares Ziel, ihre Musik durchzuziehen, erfolgreich zu werden. Und die Vorstellung davon, wie das klappen könnte, hat sie uns im Interview verraten.
1: Meine Musik geht viel über Mental Health, Empowerment. Ich sage immer, es gibt Dunkelheit, aber dann kommt auch das Licht wieder raus. Und das möchte ich so ein bisschen mit meiner Musik auch zeigen. Und auch ich will so einen Safe Space kreieren mit meiner Musik. Und meine Mission ist es so ein bisschen, den Menschen zu helfen, auch mit ihren Problemen. Und hoffentlich denen einen kleinen Lichtblick zu geben.
0: Einen kleinen Lichtblick, den können wir gerade bei diesem Wetter gerade gut gebrauchen. Vertigo heißt ihr neuester Song. In dem feiert sie die Freundschaft und zeigt, wie dankbar sie ihren Liebsten ist.
1: Freundschaft ist geben und nehmen. Es ist vor allem, man hält sich hoch. Meine Mutter ist auf jeden Fall das Netz, wo ich reinfallen kann. Und das hat sie auch immer gesagt, sie möchte das sein für mich. Und das ist sie tatsächlich. Und genauso wie auch meine anderen Freunde, ich weiß, ich kann die immer anrufen. Und einfach dieser Zusammenhalt und diese Loyalität, absolutes Verständnis auch für alles, das ist mir super wichtig.
0: Aber sind nicht alle Mamis so ein bisschen wie ein Netz, in das wir uns immer wieder fallen lassen können, oder? Ist doch so. Also, dieser Song geht raus an alle Mamis, an alle Freundschaften, die einem im Leben wichtig sind, die einen so nehmen, wie wir halt einfach sind. Tiffany Harris singt einen Song darüber. Vertigo hören wir jetzt.
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1: Ich bin Jan-Henner Reitzer. Die Spitzen der Bundesregierung aus Union und SPD sind im Kanzleramt in Berlin zu Beratungen zusammengekommen. Im Koalitionsausschuss geht es um große Reformpläne, etwa bei der Steuer, den Haushalt und mögliche weitere Entlastungen wegen gestiegener Spritpreise. Die Erwartungen an konkrete Ergebnisse haben die Beteiligten um Kanzler Friedrich Merz und Vizekanzler Lars Klingbeil gesenkt. Nach Streit in den vergangenen Wochen sollen erstmal wieder gemeinsame Ansätze gefunden werden. Cyberangriffe werden in Deutschland zunehmend zum Problem für Unternehmen und Behörden. Laut Bundeslagebild gibt es mehr Erpressungsversuche. Im vergangenen Jahr wurden bundesweit mehr als 1000 Fälle angezeigt.
2: Besonders häufig geht es um sogenannte Ransomware-Angriffe. Dabei verschlüsseln kriminelle Daten und verlangen Geld für die Freigabe. Betroffen sind vor allem kleinere und mittlere Unternehmen. Innenminister Dobrindt sagt, künstliche Intelligenz mache solche Attacken einfacher und gefährlicher. Deshalb plant die Bundesregierung ein neues Gesetz, damit Behörden künftig auch die Infrastruktur der Täter gezielt stören können. Kritik kommt von den Grünen. Sie fordern mehr Einsatz bei der IT-Sicherheit. Zoe Tassovali, Redaktion.
1: Deutschlands größter Rüstungskonzern Rheinmetall ist in die Produktion von Kamikaze-Drohnen eingestiegen. Die Serienproduktion ist am Standort Neuss vorgesehen.
3: Kamikaze-Drohnen haben eine Reichweite von bis zu 100 Kilometern. Sie können bis zu 70 Minuten am Himmel kreisen, ein Ziel anvisieren, auf welches sie dann stürzen und explodieren. Ohne Sprengkopf werden sie auch zur Aufklärung eingesetzt.
2: Zoe Tassovali, Redaktion.
1: Deutschlands größter Rüstungskonzern Rheinmetall ist in die Produktion von Kamikaze-Drohnen eingestiegen. Die Serienproduktion ist am Standort Neuss vorgesehen.
3: Kamikaze-Drohnen haben eine Reichweite von bis zu 100 Kilometern. Sie können bis zu 70 Minuten am Himmel kreisen, ein Ziel anvisieren, auf welches sie dann stürzen und explodieren. Ohne Sprengkopf werden sie auch zur Aufklärung

0: Diana Kramer, Nachrichtenredaktion.
1: In Schönhausen in Sachsen-Anhalt hat ein 80-jähriger Schüsse abgegeben und ein Nachbarhaus beschädigt. Spezialkräfte der Polizei umstellten das Haus des Mannes, der sich schließlich in Gewahrsam nehmen ließ. Verletzt wurde niemand. Warum der 80-Jährige geschossen hat, ist unklar. Es wird geprüft, ob er in die Psychiatrie kommt.
2: Das Wetter. Es bleibt heute oft bewölkt und nass, stellenweise mit Gewitter, dazu höchstens 15 Grad. Morgen am Donnerstag dann ähnlich. Wolken, Schauer, örtlich Gewitter mit höchstens 14 Grad.
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4: A30 Osnabrück-Bad Oeynhausen zwischen Bad Oeynhausen Ost und Kreuz Bad Oeynhausen 2 Kilometer Stau. Und A43 Recklinghausen-Wuppertal zwischen Kreuz Recklinghausen und Recklinghausen-Hochlamark. 1 Kilometer stockender Verkehr. Wir wünschen allen unterwegs gute Fahrt.
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2: 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Ich bin Sascha Fassbender und wünsche euch viel Glück.

0: Ja, wenn ihr glaubt, ein Künstler wie Atze Schröder hätte Stress, wenn er auf Tour ist, dann hört euch mal an, wie viel Stress er hat, wenn er mal ein paar Tage im Urlaub ist. Ja, zum Glück lässt er uns in seinem Podcast mal hinter die Kulissen schauen.
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3: Ja, nee, ist klar.
4: Ich sitze also vorgestern hier unter spanischer Sonne. Ne? Perle war beim Sport und ich denke, scheiße, was brennt der Lorenz denn so im Nacken? Also kurz rein und Sonnencreme gesucht. Man weiß ja, kommen die billigsten aus dem Lidl oder vom DM, die sind genauso gut wie die teuersten Schmierereien von so einer Edelmarke. Ja, egal. Ich suche also nach der Billigpulle mit dem Sonnenschutz vom Lidl. Find erstmal nix. Da sehe ich so einen kleinen edlen Spender von Lacombe. Vorne drauf stand Pur Visage Exquisite. Ich denke, ja, wenn es fürs Gesicht gut ist, kann man das ja auch für den ganzen Körper benutzen, ne? Top, haben wir's ja. Kurze Zeit später stand ich komplett eingeschmiert im Badezimmer, bereit, 10 Stunden ungefährdet am Strand eine Topfigur zu machen. Ja, die Tube war übrigens fast leer. Eine halbe Stunde später kam Spatzel vom Sport zurück. Ein Schrei aus dem Badezimmer, das ging wirklich durch Mark und Bein. Wusstet ihr, dass es eine Gesichtscreme von La Prairie für über 100 Euro gibt? Ging nicht. Naja, komm. Seit gestern Abend sprechen wir auch schon wieder miteinander.
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0: Das Wetter.
1: Dicke Wolken, auch Regenwolken gibt's heute, die örtlich Gewitter dabei haben stellenweise. Das Ganze heute mit maximal 15 Grad. Morgen dann Copy-Paste, das gleiche nochmal. Bewölkt, oft nass, örtlich Gewitter mit höchstens 14 Grad.
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2: A3 Arnheim-Oberhausen zwischen Dienstlaken-Süd und Oberhausen-Holten. 1 Kilometer Stau, 5 Minuten Zeitverlust. Wir wünschen allen unterwegs gute Fahrt.
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1: Ist das faszinierend. Sascha Wassmender hier, hallo. Forschende aus den USA haben jetzt rausgefunden, die Vogelart der Zebrafinken, das sind Vögel, ja, die lernen ihre Sprache wie wir, nämlich im jungen Alter mit dem Feedback der Eltern und wer halt sonst noch so im Umfeld ist. Und wir sind extra für euch nach Australien und haben uns das mal angehört.
3: Hallo.
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1: Ich bin Jan-Henner Reitzer. Die Spitzen der Bundesregierung aus Union und SPD sind im Kanzleramt in Berlin zu Beratungen zusammengekommen. Im Koalitionsausschuss geht es um große Reformpläne, etwa bei der Steuer, den Haushalt und mögliche weitere Entlastungen wegen gestiegener Spritpreise. Die Erwartungen an konkrete Ergebnisse haben die Beteiligten um Kanzler Friedrich Merz und Vizekanzler Lars Klingbeil gesenkt. Nach Streit in den vergangenen Wochen sollen erstmal wieder gemeinsame Ansätze gefunden werden. Cyberangriffe werden in Deutschland zunehmend zum Problem für Unternehmen und Behörden. Laut Bundeslagebild gibt es mehr Erpressungsversuche. Im vergangenen Jahr wurden bundesweit mehr als 1000 Fälle angezeigt.
2: Besonders häufig geht es um sogenannte Ransomware-Angriffe. Dabei verschlüsseln kriminelle Daten und verlangen Geld für die Freigabe. Betroffen sind vor allem kleinere und mittlere Unternehmen. Innenminister Dobrindt sagt, künstliche Intelligenz mache solche Attacken einfacher und gefährlicher. Deshalb plant die Bundesregierung ein neues Gesetz, damit Behörden künftig auch die Infrastruktur der Täter gezielt stören können. Kritik kommt von den Grünen. Sie fordern mehr Einsatz bei der IT-Sicherheit. Zoe Tassovali, Redaktion.
1: Deutschlands größter Rüstungskonzern Rheinmetall ist in die Produktion von Kamikaze-Drohnen eingestiegen. Die Serienproduktion ist am Standort Neuss vorgesehen.
3: Kamikaze-Drohnen haben eine Reichweite von bis zu 100 Kilometern. Sie können bis zu 70 Minuten am Himmel kreisen, ein Ziel anvisieren, auf welches sie dann stürzen und explodieren. Ohne Sprengkopf werden sie auch zur Aufklärung eingesetzt. Rheinmetall baut diese Drohnen bereits in Braunschweig. Jetzt wird die Produktion auf den Standort Neuss bei Düsseldorf ausgeweitet. Früher wurden in dem Werk Autoteile gefertigt. Auch die Konkurrenten Stark und Helsing produzieren Kamikaze-Drohnen für die Bundeswehr. Rheinmetall zieht jetzt nach. Diana Kramer, Nachrichtenredaktion.
1: In Schönhausen in Sachsen-Anhalt hat ein 80-Jähriger Schüsse abgegeben und ein Nachbarhaus beschädigt. Spezialkräfte der Polizei umstellten das Haus des Mannes, der sich schließlich in Gewahrsam nehmen ließ. Verletzt wurde niemand. Warum der 80-Jährige geschossen hat, ist unklar. Es wird geprüft, ob er in die Psychiatrie kommt.
4: Das Wetter.
5: Die Suche nach dem Frühling geht erstmal weiter. Es bleibt
3: jetzt nach. Diana Kramer, Nachrichtenredaktion.
1: In Schönhausen in Sachsen-Anhalt hat ein 80-Jähriger Schüsse abgegeben und ein Nachbarhaus beschädigt. Spezialkräfte der Polizei umstellten das Haus des Mannes, der sich schließlich in Gewahrsam nehmen ließ. Verletzt wurde niemand. Warum der 80-Jährige geschossen hat, ist unklar. Es wird geprüft, ob er in die Psychiatrie kommt.

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1: Zurzeit liegen uns keine Meldungen vor. Wir wünschen allen unterwegs gute Fahrt.
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2: Boah. Reisen kann schon wirklich nervenaufreibend sein. Ich weiß nicht, wie lenkt ihr euch so im Flugzeug ab? Musik hören, Filme gucken. Ein verheirateter Mann und eine völlig fremde Frau wurden jetzt während eines Flugs nach Argentinien beim Akt der Liebe erwischt und nach der Landung festgenommen. Das Krasse ist, am Flughafen wurde der Mann übrigens von seiner Ehefrau plus Familie erwartet.

0: Metzner.
1: Vor 29 Jahren kamen Tamagotchis in Deutschland auf den Markt. Ja, diese eierförmigen Spielzeuge kennen wir ja eigentlich alle noch, ne? Weil die gibt's ja jetzt auch wieder. So wie eigentlich alles aus dieser Zeit.
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3: Ich klinge wie meine Eltern, ey. Die 2000er sind ja sowas von zurück. Ey, Freunde, ich hab das gehasst, wenn ich mit meinen Eltern einkaufen war und die bei jedem Teil, was die in der Hand hatten, gesagt haben, oh, das haben wir früher auch so getragen. Und ich immer so, nee, bestimmt nicht genauso. Und wenn ich jetzt durch die Läden gehe, klar, Adidas Spezial, Nike Air Max, selbst diese fetten Skateschuhe von Osiris, die D3, ja, die sahen immer aus wie so ein Fiat Multipla für die Füße. Aber kannst du wieder so kaufen? Hüfthose mit Tanga raus. Christina Aguilera hatte also doch recht. Und Baggy Pants unterm Arsch, ja. Genauso bescheuert bin ich mit 15 auch rumgelaufen. Aber ist doch irgendwie geil, oder? Eigentlich ist immer nur Streit zwischen den Generationen. Die Millennials, die meckern über die Gen Z über die Millennials und die Boomer und eigentlich über jeden. Und im Endeffekt haben wir alle die gleichen Geschmacksverirrungen. Guck mal, wir hatten den Crazy Frog und die Gen Z hat eben Ikimel. Denkt immer dran, wenn sich alles wiederholt, dann auch die Chance, alles besser zu machen. Boah, ganz schön deep, ne? Von Christina Aguilera zu Pseudo-Konfuzius in 20 Sekunden. Das gibt's auch nur hier.
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0: Das Wetter.
1: Es bleibt heute oft bewölkt und nass, stellenweise mit Gewitter, dazu höchstens 15 Grad. Morgen am Donnerstag dann ähnlich, Wolken, Schauer, örtlich Gewitter mit höchstens 14 Grad.
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2: Zurzeit liegen uns keine Meldungen vor, wir wünschen allen unterwegs gute Fahrt.
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1: Na, habt ihr auch noch nicht so die Vorfreude auf die Fußball-WM? Sascha Fassbender hier, hallo. Und ich mach das jetzt, ja, ich mache euch jetzt hier die Vorfreude. Denn neuer Fußballexperte bei den ZDF-WM-Spielen soll der vielleicht sympathischste Fußballtrainer überhaupt werden. Christian Streich.
3: Die Konzentration ist nicht gestört, wenn bei mir jemand die Haare schneidet. Also ich bin auch schon am Freitag zum Friseur gegangen. Bei mir geht es zwar nur 10 Minuten, weil ich kaum noch Haare habe. Aber an Konzentration stört das nicht.
1: Ich liebe ihn einfach.

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0: 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Das Wetter.
1: Dicke Wolken, auch Regenwolken gibt's heute, die örtlich Gewitter dabei haben stellenweise. Das Ganze heute mit maximal 15 Grad. Morgen dann Copy-Paste, das gleiche nochmal. Bewölkt, oft nass, örtlich Gewitter mit höchstens 14 Grad.
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2: Zurzeit liegen uns keine Meldungen vor. Wir wünschen allen unterwegs gute Fahrt.
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0: Einen schönen Mittwochmorgen zusammen. Kollege Robert Jantz ist bei mir und das heißt, wir checken, was heute wichtig wird. Guten Morgen.
1: Morgen.
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0: Und dieser Mittwoch ist ja für viele wie so ein kleiner Freitag.
1: Für mich zum Beispiel. Denn morgen ist Christi Himmelfahrt oder auch Vatertag. Mhm. Also dann werden, ja, nehme ich mal an, heute die ein oder anderen Vorbereitungen laufen für dann die Bollerwagen-Ausfahrt morgen.
0: Genau, die werden poliert, da wird Bier kaltgestellt und was so weiß ich. Ja. Aber so ein Feiertag, der sorgt ja auch immer gerne mal so für Staus, Stichwort Kurzurlaub, Stichwort Holland vielleicht ja auch.
1: Richtig, also weg vom Bollerwagen hin zum Auto.
0: Zum richtigen Wagen.
1: Richtig, denn viele von euch haben sie natürlich direkt den Freitag freigenommen, den Brückentag, und machen sich jetzt also ein ganz langes, entspanntes Wochenende. Mhm. Problem ist nur, du sagst es, ne, wenn alle mit dem Auto irgendwie irgendwo hinballern, dann wird es auf den Straßen natürlich voll. Ich habe mir mal die Statistik angeschaut. Im vergangenen Jahr war der Mittwoch vor Himmelfahrt, also heute quasi, bundesweit der staureichste Tag des Jahres. Das sagt der ADAC. Und der ADAC rechnet darum auch heute wieder mit sehr viel Verkehr und langen Staus.
0: Antizyklisch fahren. Ganz früh oder ganz spät. Das ist so der Tipp.
1: Ja, wenn man uns jetzt hört, hat man da schon mal viel richtig gemacht.
0: Ja, genau. Jetzt im Auto. Ihr habt alles richtig gemacht. Ist auch immer gut. Oder? Du sitzt im Auto und du weißt, ich habe gerade alles richtig gemacht. Zumindest, wenn ihr genug geschlafen habt. Also für deinen Rückweg heute nach Feierabend, Robert, vielleicht ein bisschen mehr Zeit einplanen.
1: Ansonsten, nee, ich habe ja früh angefangen. Ich muss nicht mehr Zeit einplanen. Komm, ich gehe jetzt.
0: Tschüss. Tschüss.
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0: Aber ich muss ja mehr Zeit einplanen. So.

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1: Das Wetter.
2: Dicke Wolken, auch Regenwolken gibt es heute, die örtlich Gewitter dabei haben stellenweise. Das Ganze heute mit maximal 15 Grad. Morgen dann Copy-Paste, das gleiche nochmal. Bewölkt, oft nass, örtlich Gewitter mit höchstens 14 Grad.
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3: A2 Dortmund-Oberhausen zwischen Oberhausen-Königshardt und Kreuz-Oberhausen 1 Kilometer Stau. Wir wünschen allen unterwegs gute Fahrt.
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2: Ist das faszinierend. Sascha Wassmender hier, hallo. Forschende aus den USA haben jetzt rausgefunden, die Vogelart der Zebrafinken, das sind Vögel, ja, die lernen ihre Sprache wie wir, nämlich im jungen Alter mit dem Feedback der Eltern und wer halt sonst noch so im Umfeld ist. Und wir sind extra für euch nach Australien und haben uns das mal angehört.
4: Hallo.
5: Hallo.

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0: Das sind die 80er. Love is a Shield, Camouflage. Für euren Mittwochmorgen. Einen schönen guten Morgen euch. Daniel Harter schreibt Songs mit Tiefgang. Heute Morgen stellt er uns im Augenblick mal von der evangelischen Kirche seinen Song Tellerrand vor und auch das Kinderhilfswerk Compassion. Für dieses Kinderhilfswerk ist Daniel Harter als Botschafter unterwegs, weil er sagt, Songs über das Gute im eigenen Leben und Dankbarkeit kann er schön schreiben, aber man muss auch etwas Konkretes tun.
1: Augenblick mal. Die Zahl der Menschen, die weltweit unter der Armutsgrenze leben, hat sich in den letzten 20 Jahren halbiert. Das sind ermutigende Zahlen und dennoch sterben jede Minute weltweit mehrere Kinder an Hunger und an dessen Folgen. Ich selbst habe 3 Kinder und mir gehen diese Zahlen sehr nahe. Wenn ich mir mein Leben anschaue, sehe ich, wie reich beschenkt ich bin und wie voll mein Teller oft ist. Deshalb habe ich einen Song geschrieben, der dazu einlädt, seinen Blick über den Tellerrand zu heben.

0: begegnen kann.
1: Um dieses Anliegen nicht nur in einen netten Song zu verpacken, sondern Hilfe ganz praktisch werden zu lassen, bin ich als Botschafter für ein Kinderhilfswerk mit dem Namen Compassion unterwegs. Der Leiter ist Steve Volkesagt.
2: Durch ein umfassendes Förderprogramm der Partnerkirchen werden Kinder und ihre Familien so unterstützt, dass sie den Kreislauf der Armut durchbrechen können. Compassion ist ein international tätiges Kinderhilfswerk, aber eigentlich liegt uns die Entwicklung der Kinder sehr stark am Herzen. Und wir begleiten sie auf dem Weg heraus aus der Armut. Und wir tun das durch 1:1-Partnerschaften.
0: Und du segnest mich, damit ich segnen kann.
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1: Mit Michael Wessels. Guten Morgen. 6 Stunden lang hat eine Spitzenrunde der Bundesregierung um Bundeskanzler Friedrich Merz und Vizekanzler Lars Klingbeil im Koalitionsausschuss im Berliner Kanzleramt beraten. Ergebnisse sind bisher keine bekannt geworden. Es soll noch schriftliche Informationen geben, aber keine Pressekonferenz. Antenne Münster-Reporter Jan-Henner Reitze berichtet aus Berlin.
2: Niemand hat wutentbrannt die Runde verlassen und es ist bisher auch nichts darüber bekannt, dass rumgebrüllt wurde, wie es wohl beim letzten Mal gewesen sein soll. Merz und Co. glauben noch daran, irgendwie die Kurve zu kriegen. Aber Antworten darauf, wie genau Gräben bei zahlreichen Themen überwunden werden sollen, fehlen weiterhin. Dazu gehören klaffende Milliardenlücken im Haushalt, also genau das Problem, an dem die Ampel-Vorgängerregierung letztlich zerbrochen ist.
1: Das Bundeskabinett will heute härtere Strafen für den Einsatz von sogenannten K.O.-Tropfen beschließen. Ein Gesetzentwurf von Justizministerin Stefanie Hubig sieht vor, dass solche Substanzen künftig rechtlich ähnlich eingestuft werden können wie eine Waffe oder ein gefährliches Werkzeug, wenn sie etwa bei einem Raub- oder Sexualdelikt eingesetzt werden. Dann läge die Mindeststrafe bei 5 Jahren Gefängnis statt wie bisher bei 3. Wer den Freitag als Brückentag nimmt, darf sich jetzt über Christi Himmelfahrt auf ein langes Wochenende freuen. Allerdings dürfte es dabei auf den Autobahnen am heutigen Mittwoch wieder richtig voll werden, davor warnt die Autobahn GmbH. Wenn am Nachmittag Feierabend und Reiseverkehr aufeinandertreffen, dürften besonders auf den Routen Richtung Nord- und Ostsee sowie in die Berge viele Menschen unterwegs sein. Hier im Münsterland können vor allem die Baustellen auf der A1 in Richtung Norden zwischen Lattbergen und Lengerich sowie in Südrichtung zwischen Hiltrup und Ascheberg Staus verursachen. Zur Fußball-Weltmeisterschaft im Sommer gibt es hier in Münster wieder ein großes Public Viewing. Alle Spiele der deutschen Mannschaft gibt es in der Hafenarena im Jofel zu sehen, präsentiert von Antenne Münster. Einzelheiten von Antenne Münster, Chefredakteur Stefan Nottmeier.
3: Bis zu 2000 Fans können die deutschen Spiele im Jofel verfolgen. Das erste am 14. Juni um 19 Uhr gegen die Karibikinsel Curaçao. Das zweite und dritte Vorrundenspiel jeweils erst um 22 Uhr gegen die Elfenbeinküste und gegen Ecuador. Es können also lange Abende oder sogar Nächte in der Hafenarena werden. Die feiert in diesem Jahr übrigens ihren 20. Geburtstag, erst in den legendären Osmo-Hallen und seit deren Abriss im Jofel.
1: Die Fußball-WM findet in den USA, Kanada und Mexiko statt. Erstmals nehmen 48 statt 32 Nationen teil. Insgesamt gibt es 104 Spiele. 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
4: Heute früh mit einem Mix aus Sonne und Wolken und wieder ordentlich Wind. Spätestens ab 10 Uhr zieht es sich dann ordentlich zu und spätestens heute Nachmittag wird es dann auch ordentlich nass von oben. Viele, auch teils stärkere Regenschauer und sogar Gewitter sind möglich. Das zieht sich dann bis heute Abend durch. Maximal 11 Grad in der Spitze, aktuell mit 7 Grad in Hegger und in Bergfidel.
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4: Da habe ich noch nichts vorliegen, außer 2 Blitzer. Euer Tempo wird kontrolliert. In Gievenbeck auf dem Horstmacher Landweg zwischen dem Hausspital und dem Wasserweg. Und in Wolbeck, da steht auch ein Blitzer auf der Evers-Winkler-Straße in der Kurve. Allen unterwegs wünsche ich eine gute und vor allem eine ruhige Fahrt. Kommt gut an euer Ziel, wenn ihr auf dem Weg dahin was seht. Staus, Blitzer, Störungen, ihr kennt das Spiel. Meldet euch gerne bei uns. Ruft einfach an, schickt eine WhatsApp-Sprachnachricht oder schreibt uns. Geht alles an die Altbekannte. 0251 28 95 40.
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4: Schönen guten Morgen am Tag vorm Feiertag. Für viele steht ein langes Wochenende vor der Tür. Und das Wetter, das lässt leider wirklich zu wünschen übrig. Das ganze Wochenende viel Regen. Vor allem ist es aber auch so kalt draußen. Wärmer als 12 Grad sitzen nicht drin. Für die Natur ziemlich gut.
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4: Schönen guten Morgen am Tag vorm Feiertag. Für viele steht ein langes Wochenende vor der Tür. Und das Wetter, das lässt leider.

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1: Schönen guten Morgen hier bei Antenne Münster am Mittwoch. Morgen ist Vatertag, Feiertag. Dazu aber leider richtiges Usselwetter gemeldet. Generell das gesamte Wochenende. Deshalb muss ich ehrlich sagen, ich verstehe jeden, der keine Lust auf eine Fahrrad- oder eine Bollerwagentour hat. Deswegen habe ich jetzt gedacht, schaue ich mal, was hier bei uns in Münster so drinnen abgeht. Schöne Ausflugsziele für drinnen. Und da bin ich als erstes aufs Messe- und Kongresszentrum Halle Münsterland gestoßen. Da könnt ihr euch die Ausstellung Körperwelten noch mehr anschauen. Eine der weltweit erfolgreichsten Ausstellungen überhaupt seit über 30 Jahren. Da werden ja echte Körper und Körperteile ausgestellt. Ich war auch schon da, habe mir das Ganze angeschaut. Es ist wirklich faszinierend, sich das anzuschauen. Manchmal vergisst man, dass es wirklich echte Körper sind, weil das so krass faszinierend aussieht. Also es ist ein bisschen gruselig, aber auf jeden Fall total faszinierend, auf jeden Fall ein Ausflug wert. Außerdem macht das Planetarium im Naturkundemuseum wieder auf. Die hatten 3 Wochen Umbaupause. Jetzt hat das Planetarium eins der besten Projektionssysteme der Welt und Planetariumsleiter Tobias Jogler ist da auch ziemlich stolz drauf.
2: Wir können jetzt Sachen eben darstellen, die vorher nicht funktioniert hätten. Man hat nochmal mehr Farben, gerade wenn es so übergeht ins Dunkle hinein. Im Weltraum hat man viele Farbkontraste. Das ist auf jeden Fall nochmal beeindruckender. Und was halt auch ist, dass wir durch die neue Software eben auch neue Dinge darstellen können. Wir haben viel mehr Sterne als vorher. Wir können zu Neutronensternen fliegen. Wir können der Geburt von Sternen und des Universums selbst beiwohnen. Wir können aber auch in die Dinosaurierzeit reisen. Alles das haben wir bekommen.
1: Ja, es sieht auf jeden Fall mega aus. Könnt ihr euch nochmal angucken auf unserem Antenne Münster Instagram-Kanal.
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0: Guten Morgen, wir werden zusammen wach. Hier bei Antenne Münster, jetzt mit einer Info von Karin. Die hat sich gerade bei WhatsApp gemeldet.
1: Guten Morgen, Karin hier auf der A1 von Münster Nord Richtung Dortmund. Ist in Höhe Münster Süd gerade eine Unfallaufnahme. Stehen auch Standstreifen, Polizei ist auch schon da und nur so als Warnhinweis, nicht, dass sich jemand wundert, wenn da alles blau leuchtet. Ja, frohes Schaffen erstmal. Liebe Grüße.
0: Danke dir, Karin, für die Info. Die auch frohes Schaffen, komm gut an. Und falls ihr gerade unterwegs was entdeckt, dann macht's gerne genauso wie Karin. Schickt einfach eine Sprachnachricht an die 0251 28 95 40. Das geht ganz einfach über WhatsApp. Und alles andere, was im Verkehr so wichtig ist, gibt's gleich von mir nach den News um 6:30.
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1: Um 6.30 Uhr mit Michael Wessels. Guten Morgen. Die Spitzen von Union und SPD haben ihre Gespräche im Kanzleramt kurz vor Mitternacht beendet. Die Beratungen dauerten etwa 6 Stunden. Ergebnisse des Koalitionsausschusses wurden nicht mitgeteilt. Bislang ist auch keine Pressekonferenz geplant. Stattdessen soll es eine schriftliche Information geben. Bei dem Treffen sollte es unter anderem um Entlastungen wegen der hohen Energiepreise gehen. Außerdem wollten die Teilnehmer über die geplante Reform der Einkommensteuer und den Haushalt für das kommende Jahr sprechen. Das Bundeskabinett will heute härtere Strafen für den Einsatz von sogenannten K.O.-Tropfen beschließen. Ein Gesetzentwurf von Justizministerin Stefanie Hubich sieht vor, dass solche Substanzen künftig rechtlich ähnlich eingestuft werden können wie eine Waffe oder ein gefährliches Werkzeug, wenn sie etwa bei einem Raub- oder Sexualdelikt eingesetzt werden. Dann läge die Mindeststrafe bei 5 Jahren Gefängnis statt wie bisher bei 3. Die Autobahn GmbH rechnet zum Himmelfahrtswochenende mit spürbar mehr Verkehr auf den Autobahnen. Besonders voll soll es demnach heute Nachmittag werden und dann wieder am Sonntag. Die Staugefahr ist im Münsterland auch erhöht durch aktuelle Baustellen auf der A1 in Richtung Norden zwischen Lattbergen und Lengerich sowie in Südrichtung zwischen Hiltrup und Ascheberg. Hier in Münster wird es zur Fußball-WM wieder ein großes Public Viewing geben. Alle Spiele der deutschen Nationalmannschaft werden in der Hafenarena im Jofel gezeigt, präsentiert von Antenne Münster. Bis zu 2000 Fans finden in der Hafenarena Platz. Die Fußball-WM findet vom 11. Juni bis zum 19. Juli in den USA, Kanada und Mexiko statt. Erstmals nehmen 48 statt 32 Nationen teil. Das Eröffnungsspiel ist in Mexiko statt. Das Finale steigt am 19. Juli in New Jersey. 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
2: Ein langes Wochenende steht vor der Tür, zumindest für die meisten von uns. Und das Wetter, das lässt leider wirklich zu wünschen übrig. Klar, für die Natur mega wichtig. Es ist ordentlich Regen angekündigt. Temperaturen nicht über 12 Grad. Für uns Menschen aber eher öde. Heute sind sogar stärkere Regenschauer gemeldet, heute Nachmittag. Es kann auch gewittern. Das zieht sich dann so heute bis in den Abend durch. Also wirklich ziemlich ungemütlich heute draußen. Dabei maximal 11 Grad in der Spitze. Aktuell messen wir 7 Grad in Gievenbeck und in Gremmendorf.
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2: Mit einer Verkehrsmeldung vorab nochmal der Reminder. Die letzten Tage war es ja auch schon so, ab 9 Uhr ist in der Spinne die Verbindung vom Autobahnkreuz Münster Süd zur Weseler Straße gesperrt. Von 9 heute bis 16 Uhr heute Nachmittag. Heißt also, ihr könnt ab dann nicht mehr von der Autobahn aus über die Weseler Straße stadteinwärts fahren. Ihr werdet dann über die Umgehungsstraße geleitet. Die letzten Tage hat es sich ab 9 Uhr dann meist ein bisschen gestaut. Das Ganze gilt noch heute und auch morgen, ab dann habt ihr wieder freie Fahrt. Schauen wir nochmal eben auf die neuesten Blitzer. Da habe ich 2 Stück für euch. Euer Tempo wird kontrolliert. In Gievenbeck auf dem Horstmarer Landweg zwischen Hausspital und dem Wasserweg. Und in Wolbeck wird auch geknipst auf der Evers-Winkler-Straße in der Kurve. Falls ihr jetzt gerade unterwegs seid und was seht, Staus, Blitzerstörungen, ihr kennt das Spiel, meldet euch gerne bei uns. Ruft an, schickt eine WhatsApp-Sprachnachricht oder schreibt uns über WhatsApp. Geht alles an die Münster 28 95 40.
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2: Jetzt mit dem Song Tuesday für euch. Heute an einem Mittwoch, der sich anfühlt wie ein Freitag, weil morgen ist ja frei. Versteht mich wer? Wie auch immer, schönen guten Morgen.

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1: Schönen guten Morgen am Mittwoch. Die meisten von uns stehen kurz vorm Wochenende. Morgen ist ja Vatertag bzw. Christi Himmelfahrt. Und da machen sich viele ein langes Wochenende draus, wenn man nicht verpennt hat, sich den Brückentag zu nehmen, ne? Kollege Thomas Wagner im landesweiten Geldregenstudio, moin.
2: Guten Morgen. Ja, vielen Dank für die Erinnerung, ne? Ich nämlich auch nicht. Wir hören uns auch ganz normal am Freitag hier wieder, aber jetzt bleiben wir erstmal bei heute. 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Das machen wir heute früh direkt schon mit 3000 Euro. Die sind in jeder Runde bis 10 Uhr. Garantiert drin. Vorher gibt es keinen Blitz. Im Spiel könnt ihr also ganz sicher weiter sagen, bis es mindestens 3000 Euro regnet. Und für die erste Spielrunde dann jetzt hier gerne bewerben.
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2: So, und mit ein bisschen Glück hören wir uns dann gleich direkt.

0: Von ruhiger Musik mit Clouseau wird es jetzt ein bisschen lauter. Achtung. Am 1. August muss sich unser Schloss warm anziehen. Die H-Blocks kommen, aber die kommen nicht allein. Die bringen die Donuts mit. Und das Tolle ist, ihr könnt dabei sein, und zwar for free.
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0: Ihr habt die Chance auf Tickets für den Mega Münster Slam, das erste gemeinsame Konzert der H-Blocks aus Münster und der Donuts aus Ibbenbüren. Ich spiele mit euch Stadt, Land, Fluss in der Radioedition und im Moment liegt Kandidat Timothy vorne. Eine Straße in Münster.
2: Münzstraße.
0: Ein Studiengang an der Uni oder an der FH?
2: Master Education.
0: Ein Ausflugsziel in Münster und Umgebung?
2: Münsterdom.
0: Eine Kneipe oder ein Restaurant?
2: Weiter.
0: Ein Teil am Fahrrad?
2: Weiter.
0: Ein Ort im Münsterland?
2: Schilde.
0: Eine Charaktereigenschaft, die Westfalen nachgesagt wird?
2: Menschlichkeit.
0: Ein Geschäft in der Innenstadt?
2: Weiter.
0: Ja, das waren 5 richtige Antworten. Neuer Highscore. Gestern hat Timothy den geknackt. Und ihr könnt ihn vielleicht nochmal überbieten. Eine Runde spiele ich nämlich noch mit euch heute um 7:15. Wenn ihr also Bock auf den Mega Münster Slam habt, dann bewerbt euch jetzt noch fix per WhatsApp an die 0251 28 95 40.
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1: Mit Michael Wessels, guten Morgen. 6 Stunden lang hat eine Spitzenrunde der Bundesregierung um Kanzler Friedrich Merz und Vizekanzler Lars Klingbeil im Koalitionsausschuss im Berliner Kanzleramt beraten. Ergebnisse sind bisher keine bekannt gegeben worden. Es sollen noch schriftliche Informationen geben, aber keine Pressekonferenz. Antenne Münster-Reporter Jan-Henner Reitze berichtet aus Berlin.
2: Niemand hat wutentbrannt die Runde verlassen und es ist bisher auch nichts darüber bekannt, dass rumgebrüllt wurde, wie es wohl beim letzten Mal gewesen sein soll. Merz und Co. glauben noch daran, irgendwie die Kurve zu kriegen. Aber Antworten darauf, wie genau Gräben bei zahlreichen Themen überwunden werden sollen, fehlen weiterhin. Dazu gehören klaffende Milliardenlücken im Haushalt, also genau das Problem, an dem die Ampel-Vorgängerregierung letztlich zerbrochen ist.
1: Das Bundeskabinett will heute härtere Strafen für den Einsatz von sogenannten K.O.-Tropfen beschließen. Ein Gesetzentwurf von Justizministerin Stefanie Hubig sieht vor, dass solche Substanzen künftig rechtlich ähnlich eingestuft werden können wie eine Waffe oder ein gefährliches Werkzeug, wenn sie etwa bei einem Raub- oder Sexualdelikt eingesetzt werden. Dann läge die Mindeststrafe bei 5 Jahren Gefängnis statt wie bisher bei 3. Wer den Freitag als Brückentag nimmt, darf sich jetzt über Christi Himmelfahrt auf ein langes Wochenende freuen. Allerdings dürfte es dabei auf den Autobahnen am heutigen Mittwoch wieder richtig voll werden. Davor warnt die Autobahn GmbH. Wenn am Nachmittag Feierabend und Reiseverkehr aufeinandertreffen, dürften besonders auf den Routen Richtung Nord- und Ostsee sowie in die Berge viele Menschen unterwegs sein. Hier im Münsterland können vor allem die Baustellen auf der A1 in Richtung Norden zwischen Lattbergen und Lengerich sowie in Südrichtung zwischen Hiltrup und Ascheberg Staus verursachen. Zur Fußball-Weltmeisterschaft im Sommer gibt es in Münster wieder ein großes Public Viewing. Alle Spiele der deutschen Mannschaft gibt es in der Hafenarena im Jofel zu sehen, präsentiert von Antenne Münster. Einzelheiten von Antenne Münster-Chefredakteur Stefan Nottmeier.
3: Bis zu 2000 Fans können die deutschen Spiele im Jofel verfolgen. Das erste am 14. Juni um 19 Uhr gegen die Karibikinsel Curaçao. Das zweite und dritte Vorrundenspiel jeweils erst um 22 Uhr gegen die Elfenbeinküste und gegen Ecuador. Es können also lange Abende oder sogar Nächte in der Hafenarena werden. Die feiert in diesem Jahr übrigens ihren 20. Geburtstag, erst in den legendären Osmo-Hallen und seit deren Abriss im Jofel.
1: Die Fußball-WM findet in den USA, Kanada und Mexiko statt. Erstmals nehmen 48 statt 32 Nationen teil. Insgesamt gibt es 104 Spiele. 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
4: Heute früh schon ordentlich bewölkt, aber noch trocken. Spätestens ab 10 Uhr zieht es sich noch mal mehr zu. Da kann es vereinzelt dann schon kleinere Regenschauer geben. Spätestens heute Nachmittag wird es aber richtig ungemütlich hier bei uns in Münster. Viele Regenschauer gemeldet, die sind dann teilweise auch ein bisschen stärker. Es kann sogar auch gewittern und das zieht sich dann heute bis in den Abend hinein. Maximal 11 Grad heute in der Spitze. Gerade messen wir schon 8 Grad bei euch im Kinderhaus und in Hiltrup.
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4: Mit 2 Blitzern starten wir rein in den Mittwoch. Euer Tempo wird kontrolliert in Gievenbeck auf dem Horstmarer Landweg zwischen dem Hausspital und dem Wasserweg. Und in Wolbeck wird auch geknipst auf der Everswinkler Straße in der Kurve. Ansonsten sieht es noch ziemlich gut aus auf den Straßen, noch nichts viel los. Der Berufsverkehr kündigt sich so langsam an, aber bisher gibt es noch keine größere Stelle. Wenn ihr also gerade unterwegs seid und was seht, Staus, Blitzer, Störungen, immer gerne her damit. Ich gebe es dann weiter an alle. Ruft an, schickt eine WhatsApp-Sprachnachricht oder schreibt uns über WhatsApp. Geht alles an die Münster 28 95 40.
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4: Freunde, jetzt wird's ernst. Traut sich wer, Timothy in Stadt-Land-Fluss zu überbieten? Timothy hat 5 richtige Antworten und ist somit gerade Highscore-Halter im Gewinnspiel um die Tickets für den Mega-Münster-Slam. Ihr habt euch fleißig beworben und ich habe jetzt gerade
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4: Freunde, jetzt wird's ernst. Traut sich wer, Timothy in Stadt-Land-Fluss zu überbieten? Timothy hat 5 richtige Antworten und ist somit gerade Highscore-Halter im Gewinnspiel um die Tickets

ein Allgemeinwissen dabei ein Vorteil ist, bei den vielen Kategorien muss man ja extrem schnell schalten. Moritz, da hast du auf jeden Fall recht und ich würde sagen, du kannst dein Allgemeinwissen jetzt sofort unter Beweis stellen. Halt dein Telefon bereit, ich rufe dich gleich an nach 2 Songs.

0: Schönen guten Morgen. Am Mittwoch, morgen ist Himmelfahrt und Vatertag, für manche auch Herrentag oder Männertag. Und mein Kollege Jan Zerbst aus der Antenne Münster Comedy Abteilung, der ist der Meinung, Väter sind toll, schwierig werden sie erst als Schwiegerväter.
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2: Schwiegerväter wissen nicht nur alles, sondern sogar alles besser. Beim Heimwerken zum Beispiel.
3: Die Schraube hält so nicht. Du musst erst vorbohren. Bisschen mit Gefühl jetzt mal.
2: Dann gibt's dazu auch immer die Begründung, warum er das so genau weiß.
3: Ich habe ja früher unser ganzes Haus selbst gebaut. Vom Keller bis zum Dach. Das steht ja heute noch alles. Einwandfrei.
2: Wichtig ist einfach nur, dass du als Schwiegersohn immer vermittelt bekommst, du hast keine Ahnung. Er wiederum wäre auch der bessere Bundeskanzler. Aber stattdessen stellt er halt einmal die Woche die Mülltonne raus und beobachtet den Paketboten. Das war's. Nur eins sollten wir nie vergessen. Jeder Schwiegervater ist ja im Hauptberuf Vater. Und meistens ein ziemlich guter. Und darum heißt es auch einfach nicht Schwiegervatertag.
1: Die Welt in 30 Sekunden hier bei uns an.

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1: Bei dem Wetter draußen kann man gerade gar nichts Besseres machen, als sich auf den Sommer freuen. Mit dem Antenne Münster Festival Sommer schicken wir euch zu den besten Open-Air-Konzerten und schönsten Festivals. Diese Woche geht's zum Mega Münster Slam im August mit den H-Blocks aus Münster. Und den Donuts aus Ibbenbüren. Und vielleicht ist Moritz for free mit dabei. Schönen guten Morgen, Moritz.
2: Guten Morgen.
1: Bei dir hat ja ein Kumpel gesagt, du sollst hier bei uns Stadtlandfluss mitspielen, weil du immer alles besser weißt. Das hast du uns geschrieben. Siehst du das denn auch so oder nur dein Kumpel?
2: Och, ob ich immer alles besser weiß, weiß ich nicht, aber ich weiß zumindest immer alles gut und das möchte ich unter Beweis stellen.
1: Ich weiß alles gut, okay. Ich kenne jemanden, der was dagegen hätte, wenn du jetzt zu viel weißt. Das ist Timothy, mein Kandidat von gestern. Auch dir nochmal guten Morgen.
3: Guten Morgen.
1: Timothy liegt gerade vorne. 5 richtige Antworten bei Stadt, Land, Fluss in der Radioedition. Moritz, da musst du jetzt drüber. Du musst also mindestens 6 Punkte machen, dann gehören die Tickets für den Mega Münster Slam dir.
2: Okay, ich gebe alles.
1: Dein Oberbegriff ist Alltag und Haushalt. Und die Kollegin Anja Bruckner macht wieder die Schiedsrichterin.
4: Das mache ich. Guten Morgen.
2: Guten Morgen.
1: Okay, dann bist du ready? Wir suchen jetzt deinen Buchstaben, ja?
2: Ja.
1: Moritz, dein Buchstabe ist T. T wie Tino.
2: Ja, habe ich verstanden.
1: Ich lese dir jetzt ganz viele Kategorien zum Thema Alltag und Haushalt vor und du nennst mir jeweils einen passenden Begriff mit T. 30 Sekunden starten nach der ersten Kategorie. Bist du ready?
2: Ich bin ready.
1: Los geht's mit ein Gegenstand in der Küche.
2: Tisch.
1: Etwas, das man täglich benutzt.
2: Tablet.
1: Ein Möbelstück.
2: Tisch.
1: Etwas im Badezimmer.
2: Weiter.
1: Ein Lebensmittel.
2: Oh. Weiter.
1: Etwas im Kleiderschrank.
2: T-Shirt.
1: Eine Geschenkidee zum Geburtstag.
2: Ticket.
1: Ein Werkzeug. Okay, damit war die Zeit jetzt rum. Anja?
4: Ich zähl mal eben durch. Wir haben einmal Tisch, zweimal Tisch. Aber clever. Dann das Tablet, das T-Shirt und das Ticket. Das heißt, 1, 2, 3, 4, 5.
1: 5, ja. Moritz, so knapp. Damit hast du den Timothy Schade. Nicht überboten. Timothy, damit an dich. Herzlichen Glückwunsch zu den Tickets.
2: Cool, vielen Dank. Richtig geil. Freu mich.
1: Ja, Moritz, danke dir fürs Mitmachen.
2: Hat Spaß gemacht und Glückwunsch an Timothy.
1: Ja, Timothy, wie schaut's aus? Weißt danke du schon, dir. Wen du mitnimmst?
3: Ich muss auf jeden Fall meinen Bruder mitnehmen, denn das erste Konzert, wo wir zusammen hingegangen sind, waren die Donuts. Deswegen muss ich den auf jeden Fall mitnehmen.
1: Oh, das passt ja dann perfekt. Sehr schön. Dann wünsche ich ganz viel Spaß schon mal, ja?
3: Vielen Dank.
1: Macht euch einen schönen Tag, ihr Lieben.
3: Ciao.
2: Ciao.
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0: 20 Minuten nach 7 haben wir es hier bei Antenne Münster am Mittwoch. Morgen ist Feiertag. Viele haben da direkt ein langes Wochenende draus gemacht. Schauen wir mal aufs Wetter dafür. Das steht dieses Wochenende unter dem Motto Kuschelsocken und Regenklamotten, würde ich sagen. Leider bleibt es ziemlich kalt, nicht mehr als 12 Grad in der Spitze. Dazu dann auch viel Regen, immer mal wieder kleinere Schauer. Wir können es uns also am besten drin gemütlich machen. Vielleicht auch mal ganz schön richtig auf der Couch schläzen, Serie oder Filme schauen. Und das Tolle ist, am Sonntag wird es dann auch noch mal schöner, bis zu 16 Grad. Und da bleibt es dann auch trocken den Tag über. Da können wir dann alle Outdoor-Aktivitäten nachholen, die das Wochenende über so anstanden. Also ihr Lieben, macht das Beste draus und immer dran denken. Ich meine, die Natur, die Bauern und alle Gartenbesitzer freuen sich ja auch über den Regen, ne?
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1: Um 7.30 Uhr mit Michael Wessels. Guten Morgen. Die Spitzen von Union und SPD haben ihre Gespräche im Kanzleramt kurz vor Mitternacht beendet. Die Beratungen dauerten etwa 6 Stunden. Ergebnisse des Koalitionsausschusses wurden nicht mitgeteilt. Bislang ist auch keine Pressekonferenz geplant. Stattdessen soll es eine schriftliche Information geben. Bei dem Treffen sollte es unter anderem um Entlastungen wegen der hohen Energiepreise gehen. Außerdem wollten die Teilnehmer über die geplante Reform der Einkommensteuer und über den Haushalt für das kommende Jahr sprechen. Das Bundeskabinett will heute härtere Strafen für den Einsatz von sogenannten K.O.-Tropfen beschließen. Ein Gesetzentwurf von Justizministerin Stefanie Hubig sieht vor, dass solche Substanzen künftig rechtlich ähnlich eingestuft werden können wie eine Waffe oder ein gefährliches Werkzeug, wenn sie etwa bei einem Raub- oder Sexualdelikt eingesetzt werden. Dann läge die Mindeststrafe bei 5 Jahren Gefängnis statt wie bisher bei 3. Die Autobahn GmbH rechnet zum Himmelfahrtswochenende mit spürbar mehr Verkehr auf den Autobahnen. Besonders voll soll es demnach heute Nachmittag werden und dann wieder am Sonntag. Die Staugefahr ist im Münsterland auch erhöht durch aktuelle Baustellen auf der A1 in Richtung Norden zwischen Lattbergen und Langerich sowie in Südrichtung zwischen Hiltrup und Ascheberg. In Münster wird es zur Fußball-WM wieder ein großes Public Viewing geben. Alle Spiele der deutschen Nationalmannschaft werden in der Hafenarena im Jofel gezeigt, präsentiert von Antenne Münster. Bis zu 2000 Fans finden in der Hafenarena Platz. Die Fußball-WM findet vom 11. Juni bis zum 19. Juli in den USA, Kanada und Mexiko statt. Erstmals nehmen 48 statt 32 Nationen teil. Das Eröffnungsspiel ist in Mexiko statt. Das Finale steigt am 19. Juli in New Jersey. 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
2: Heute früh mit 8 Grad auf dem Prinzipalmarkt und in Mariendorf und vielen Wolken am Himmel. Ab 10 Uhr zieht es sich noch mal mehr zu, da kann es dann vereinzelt auch nass von oben werden. Spätestens ab heute Nachmittag 14, 15 Uhr wird es dann aber richtig usselig und ungemütlich hier in der Stadt. Viele Regenschauer, teils auch stärker und auch Gewitter sind gemeldet. Das zieht sich dann bis in den Abend hinein, dabei maximal 11 Grad heute in der Spitze.
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2: 2 Staus, 1 Reminder und 2 Blitzer habe ich für euch. Starten wir mit den Staus. Im Berufsverkehr geht's los. Ihr müsst 10 Minuten mehr einplanen auf der Warendorfer Straße stadteinwärts und ebenfalls 10 Minuten plus auf der Freckenhorster bzw. Wollbecker Straße stadteinwärts. Ansonsten zwickt es hier und da an den üblichen Stellen. Was Größeres sehe ich aber jetzt gerade nicht. Dann der Reminder nochmal. Auch heute wird nochmal die Spinne, also die Verbindung vom Autobahnkreuz Münster Süd zur Weseler Straße gesperrt. Ab 9 Uhr geht's da los, bis 16 Uhr ist das gesperrt. Das heißt, in der Zeit könnt ihr nicht von der Autobahn aus über die Weseler Straße stadteinwärts fahren. Ihr werdet da dann über die Umgehungsstraße geleitet. Die Sperrung, die ist heute noch und morgen ab Freitag solltet ihr da aber Stand jetzt wieder durchkommen. Schauen wir nochmal eben auf die neuesten Blitzer. Wie gesagt, 2 Stück habe ich da. Euer Tempo wird kontrolliert. In Gievenbeck auf dem Horstmarer Landweg zwischen der Straße Haus Spital und dem Wasserweg und in Wolbeck wird geknipst auf der Everswinkler Straße in der Kurve. Allen unterwegs wünsche ich eine gute Fahrt, kommt gut an euer Ziel und wenn ihr auf dem Weg dahin noch was seht, Stausblitzerstörungen, immer gerne her damit, ich gebe es dann an alle weiter. Ruft an, schickt eine WhatsApp-Sprachnachricht oder schreibt uns über WhatsApp. Nummer für alles ist die 0251 28 95 40. Danke euch.
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2: Schönen guten Morgen.
0: Heute Marlena allein zu Haus.

0: 20 vor 8 haben wir es hier bei Antenne Münster am Tag vorm Feiertag. Der ist morgen und hier könnt ihr heute noch fix die nötige Kohle dafür abgreifen.
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0: Wir spielen die erste Runde Geldregen für heute, jetzt bei Thomas Wagner im landesweiten Geldregenstudio.
2: Guten Morgen, mein erster Kandidat ist Christoph. Hallo.
3: Guten Morgen.
2: Du bist schon auf der Arbeit und bist dabei, eine Störungsmeldung zu schreiben.
3: Ja, das ist halt einfach im Abwasserbereich. Und da ging einfach heute Morgen einfach ein Anruf rein, zwecks einer kleinen Störung. Aber die konnten wir schnell beheben.
2: Okay, ich frage nicht weiter nach. Es kann, glaube ich, im Abwasserbereich schnell unangenehm werden. Oder?
3: So sieht's aus.
2: Ja, gut.
3: Das kann passieren, definitiv.
2: Dann lass uns über was Schönes reden, über den Geldregen. Was würdest du mit einem Gewinn so machen?
3: Ah, ich würde auf jeden Fall gerne mit meiner Frau und meinen Kindern in Urlaub fliegen wollen und ja, einfach mal Danke zu sagen auch. Meine Frau, was sie das ganze Jahr leistet, würde ich ihr damit auf jeden Fall, beziehungsweise uns allen eine Freude mitmachen wollen.
2: Okay, ja, sehr schön. Christoph, dann drücke ich dir die Daumen. Hier kommt dein Geldregen.
1: 300 Euro.
3: Weiter.
1: 650 Euro.
3: Weiter.
1: 1.000 Euro.
3: Weiter.
1: 2.000 Euro.
3: Weiter.
1: 3.000 Euro.
3: Stopp.
2: Jawohl. Christoph, du hörst doch bestimmt während der Arbeit Radio, oder?
3: Ja.
2: Dann hast du natürlich mitbekommen, dass hier 3.000 Euro schon mal garantiert sind, oder?
3: Ja, habe ich.
2: Ja.
3: Geil, erst drei, geil.
2: Herzlichen Glückwunsch.
3: Dankeschön.
2: Der Urlaub kann kommen.
3: Ja, super, perfekt, geil. Danke.
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2: 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Also, bewerbt euch und steht vielleicht gleich selbst unter dem Geldregen.
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Gleich 10 vor 8. Wenn ihr morgens um diese Zeit gern dabei seid hier bei Antenne Münster, dann wisst ihr, was normalerweise läuft jetzt. Eigentlich spielen wir gegen 10 vor 8 immer Fakt oder Fake. Unser Team erzählt Tino und mir eine kuriose, verrückte Story und wir raten, stimmt die Geschichte oder stimmt die nicht? Ist die wahr oder ist die einfach nur ausgedachter Murks? Also ist sie Fakt oder ist sie Fake? Und ihr rätselt natürlich auch immer gerne mit vorm Radio. Jetzt ist es so, Tino, der ist ja im Urlaub. Fakt oder Fake hat also gerade Pause. Aber, Freunde, wir sammeln schon Ideen für die nächsten Runden. Also, wenn ihr irgendwelche Ideen habt, oder wenn ihr einfach eine blühende Fantasie habt und euch gern völlig abgedrehte Geschichten ausdenkt, dann meldet euch gerne mal. Schickt uns eure Ideen für Fakt oder Fake einfach per WhatsApp an die 0251 28 95 40. Ich schau auch nicht rein in eure Nachrichten, versprochen. Das wäre ja fies für Tino, wenn ich die Lösung wüsste, ne? Versprochen.

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2: 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Hier ist Thomas Wagner, kurz vorm Feiertag. Morgen hier, heute früh nochmal sichere 3.000 Euro mitnehmen. Die sind versprochen von uns, jetzt auch in dieser Runde.
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1: Mit Michael Wessels, guten Morgen. 6 Stunden haben Union und SPD im Kanzleramt beraten. Das Ergebnis, die Koalition hat einen Arbeitsprozess vereinbart, um in den nächsten Wochen die Sozial- und Steuerreformen auf den Weg zu bringen. Details gibt es dazu bisher aber nicht. Antenne Münster-Reporterin Claudia Wächter berichtet aus Berlin.
2: Unklar wird also weiterhin, wann endlich kommen die Entlastungen angesichts der hohen Energiepreise, wann werden, wie angedacht, die Steuern für kleinere und mittlere Einkommen gesenkt. Doch nach den ganzen Streitereien, den miesen Umfragewerten, will sich die Koalition nun offenbar erstmal sortieren. Und die Devise heißt offensichtlich keine Schnellschüsse mehr, die dann krachen, scheitern wie die 1.000-Euro-Prämie. Immerhin hieß es nach dem Treffen, die Atmosphäre bei uns war gut.
1: Das Bundeskabinett will heute härtere Strafen für den Einsatz von sogenannten K.O.-Tropfen beschließen. Ein Gesetzentwurf von Justizministerin Stefanie Hubig sieht vor, dass solche Substanzen künftig rechtlich ähnlich eingestuft werden können wie eine Waffe oder ein gefährliches Werkzeug, wenn sie etwa bei einem Raub- oder Sexualdelikt eingesetzt werden. Außerdem will das Kabinett das neue Gebäudemodernisierungsgesetz auf den Weg bringen. Anders als beim bisherigen sogenannten Heizungsgesetz dürfen Hauseigentümer künftig selbst entscheiden, ob sie mit Öl, Gas, Wärmepumpe oder anderen Technologien heizen. Wer den Freitag als Brückentag mitnimmt, darf sich jetzt über Christi Himmelfahrt auf ein langes Wochenende freuen. Allerdings dürfte es dabei auf den Autobahnen am heutigen Mittwoch wieder richtig voll werden. Davor warnt die Autobahn GmbH. Wenn am Nachmittag Feierabend und Reiseverkehr aufeinandertreffen, dürften besonders auf den Routen Richtung Nord- und Ostsee sowie in die Berge viele Menschen gleichzeitig unterwegs sein. Hier im Münsterland können vor allem die Baustellen auf der A1 in Richtung Norden zwischen Lattbergen und Lengerich sowie in Südrichtung zwischen Hiltrup und Ascheberg Staus verursachen. Zur Fußballweltmeisterschaft im Sommer gibt es hier in Münster wieder ein großes Public Viewing. Alle Spiele der deutschen Mannschaft gibt es in der Hafenarena im Jofel zu sehen, präsentiert von Antenne Münster. Einzelheiten von Antenne Münster Chefredakteur Stefan Nordmeier.
3: Bis zu 2000 Fans können die deutschen Spiele im Jofel verfolgen. Das erste am 14. Juni um 19 Uhr gegen die Karibikinsel Curaçao. Das zweite und dritte Vorrundenspiel jeweils erst um 22 Uhr gegen die Elfenbeinküste und gegen Ecuador. Es können also lange Abende oder sogar Nächte in der Hafenarena werden. Die feiert in diesem Jahr übrigens ihren 20. Geburtstag, erst in den legendären Osmo-Hallen und seit deren Abriss im Jofel.
1: Die Fußball-WM findet in den USA, Kanada und Mexiko statt. Erstmals nehmen 48 statt 32 Nationen teil. Insgesamt gibt es 104 Spiele. 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
5: Wir starten mit vielen Wolken rein in diesen Mittwoch. Dabei ist es auch immer noch ordentlich windig. Und der Wind, der hat heute einiges im Petto, der bringt einiges mit. Ab 10 Uhr zieht es sich noch mal mehr zu. Da kann es dann vereinzelt schon nass werden von oben. Und heute Nachmittag, spätestens 14, 15 Uhr, wird es dann richtig usselig und ungemütlich. Da kann es dann sogar auch gewittern. Und da sind dann noch mal stärkere Regenschauer gemeldet. Das zieht sich dann so über den Nachmittag bis in den Abend hinein. Dabei ist es auch ordentlich kühl. Maximal 11 Grad in der Spitze. Aktuell messen wir 8 Grad. Bei euch in Albachten und in Handorf.
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5: Da ist trotz anstehendem Feiertag einiges los im Berufsverkehr. 10 Minuten plus auf der Warendorfer Straße stadteinwärts. Ebenfalls 10 Minuten plus auf der Freckenhorster bzw. der Wolbecker Straße stadteinwärts. 5 Minuten plus auf der Steinfurter Straße stadteinwärts. Und dann staut es sich auch auf dem Angelmodderweg Richtung Albersloher Weg etwas und auch auf der Weseler Straße. Da ist auch einiges los. Heißt, wenn ihr gerade im Auto sitzt oder gleich losfahrt, auf jeden Fall einen Tacken Geduld mitbringen. Aber so schlimm wie die letzten Tage ist es nicht. Schauen wir nochmal eben auf die neuesten Blitzer. Die gibt es nur hier bei Antenne Münster. Da habe ich mittlerweile 3 Stück für euch. Euer Tempo wird kontrolliert. In Nienberge auf der Altenberger Straße beim Friedhof. In Gievenbeck wird geknipst. Auf dem Horstmarer Landweg zwischen der Straße Haus Spital und dem Wasserweg. Und in Wolbeck wird auch kontrolliert auf der Everswinkler Straße in der Kurve. Wenn ihr gerade unterwegs seid und noch was seht, Stausblitzerstörung, immer gerne her damit. Ruft an, schickt eine WhatsApp-Sprachnachricht oder schreibt uns. Geht alles an die 0251 28 95 40. Danke euch und gute Fahrt.
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5: Und mit Usselwetter. Das ist angesagt am langen Wochenende hier bei uns in Münster. Heißt also, wir brauchen Ausflugstipps für drinnen. Meine Kollegin Anna Bogatzki war die Woche.
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5: Und mit Usselwetter, das ist angesagt am langen Wochenende hier bei uns in Münster.

0: Schönen guten Morgen. Wir werden zusammen wach hier bei Antenne Münster und das mit Usselwetter. Das ist heute und auch die nächsten Tage angesagt. Nicht mehr als 12 Grad, immer mal wieder Regen. Und das, obwohl ja morgen Feiertag ist und viele von uns auch ein langes Wochenende haben. Heißt also, wir müssen uns irgendwie anders retten. Draußen irgendwie Bollerwagentour ist nicht. Wir brauchen also Ausflugstipps für drinnen. Und einen hat meine Kollegin Anna Bogatzki aus der Online-Redaktion jetzt für uns. Das Planetarium hier bei uns in Münster, das wurde die letzten Wochen umgebaut und morgen öffnet es wieder. Anna konnte schon mal vorab rein. Sag mal, was ist denn da jetzt neu?
1: Das Planetarium ist jetzt wieder auf dem neuesten Stand der Technik und hat eins der besten Projektionssysteme weltweit. In den letzten 3 Wochen wurden 10 neue Laserprojektoren und auch neue Hochleistungsrechner verbaut. Das bedeutet, die Bildqualität, also Helligkeit und Farbe, sind jetzt noch besser und es wirkt einfach so ein bisschen realistischer. 2,4 Millionen Euro hat das Ganze insgesamt gekostet, aber die neue Technik soll dann jetzt die nächsten 8 Jahre halten.
0: Mhm. Und du hast dir das Ganze jetzt auch schon mal angeschaut, die neue Technik?
1: Die Technik an sich konnte ich jetzt nicht genau sehen, weil die Rechner sind ziemlich gut versteckt in der Wand und auch die Projektoren fallen so gut wie gar nicht auf im Planetarium. Aber ich habe natürlich schon mal einen Einblick in die neue Show bekommen. Mhm. Durch diese Kuppel und natürlich die drehenden Sitze kann man wirklich rundum alles sehen und der Sound, muss ich sagen, ist auch echt extrem gut. Also ich fand es mega beeindruckend, hat mir richtig gut gefallen und hat auch Lust auf mehr gemacht.
0: Das Planetarium hat technisch aufgerüstet und ist ab morgen wieder geöffnet. Perfekt also für einen Besuch bei dem Usselwetter da draußen. Danke dir, Anna, für die Infos. Und auf Instagram gibt es auch schon was zu sehen zum Planetarium, ne?
1: Genau, ich habe schon mal ein Reel zusammengeschnitten mit allen Infos. Gibt's auf unserer Instagram-Seite unter Antenne Münster.

0: 20 Minuten nach 8 haben wir es. Schönen guten Morgen hier bei Antenne Münster. Und Freunde, für die letzten Wochenenden war es immer wichtig, dass ihr Sonnencreme und Sonnenbrille mit dabei hattet, wenn es rausgeht. Dieses Wochenende solltet ihr eins nicht vergessen, die Regenklamotten. Es wird wirklich usselig hier bei uns in der Stadt. Heute schon den gesamten Tag über grau. Ab 10 Uhr zieht es sich nochmal richtig zu. Da kann es dann schon mal nass werden von oben. So richtig nass wird es dann auf jeden Fall heute Nachmittag. Da sind stärkere Regenschauer gemeldet, aber es kann sogar auch gewittern hier und da. Dabei maximal 11 Grad in der Spitze. Aktuell messen wir 9 Grad hier bei uns im Zentrum Nord und bei euch in Mecklenburg. Dazu ist es heute auch nochmal verdammt windig. Der Wind, der schwacht auch nicht ab die nächsten Tage. Wie gesagt, echt usselig. Immer ein Mix aus Sonne und Wolken und Regenschauern. Da müssen wir jetzt auf jeden Fall durch.
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1: Um 8.30 Uhr mit Michael Wessels, guten Morgen. Union und SPD haben einen Fahrplan für ihre nächsten Vorhaben verabredet. Nach etwa 6 Stunden Beratungen im Koalitionsausschuss hieß es, man wolle in den nächsten Wochen die Details, etwa für eine Reform der Einkommensteuer und eine Rentenreform, abstimmen. Ob die Regierungsparteien auch über kurzfristige Entlastungen für die Bürger beraten haben, wurde nicht mitgeteilt. Mit Blick auf den Haushalt des kommenden Jahres vereinbarten Union und SPD, ihn trotz großer Finanzierungslücken ohne Nutzung der Rücklage aufzustellen. Außerdem soll der CO2-Preis wegen der hohen Energiekosten im kommenden Jahr nicht weiter steigen. Die Bundesregierung will härtere Strafen für Täter durchsetzen, die anderen sogenannte K.O.-Tropfen verabreichen. Dazu berät das Kabinett am Vormittag über einen Gesetzentwurf von Justizministerin Stefanie Hubig, wonach solche Substanzen künftig rechtlich wie eine Waffe eingestuft werden. Ähnlich wie bei Delikten wie Raub oder Sexualstraftaten soll die Mindeststrafe dann 5 statt 3 Jahre betragen. Außerdem will das Kabinett das neue Gebäudemodernisierungsgesetz auf den Weg bringen. Die Autobahn GmbH rechnet zum Himmelfahrtswochenende mit spürbar mehr Verkehr auf den Autobahnen. Besonders voll soll es demnach heute Nachmittag werden und dann wieder am Sonntag. Die Staugefahr ist im Münsterland auch erhöht durch aktuelle Baustellen auf der A1 in Richtung Norden zwischen Lattbergen und Lengerich sowie in Südrichtung zwischen Hiltrup und Ascheberg. In Münster wird es zur Fußball-WM wieder ein großes Public Viewing geben. Alle Spiele der deutschen Nationalmannschaft werden in der Hafenarena im Jofel gezeigt, präsentiert von Antenne Münster. Bis zu 2000 Fans finden in der Hafenarena Platz. Die Fußball-WM findet vom 11. Juni bis zum 19. Juli in den USA, Kanada und Mexiko statt. Erstmals nehmen 48 statt 32 Nationen teil. Das Eröffnungsspiel ist in Mexiko Stadt. Das Finale steigt am 19. Juli in New Jersey. 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
2: Heute früh ziemliches Mischmaschwetter. Es ist immer noch ziemlich windig, dabei größtenteils bewölkt. Im Laufe des Tages zieht es noch mal mehr zu und spätestens heute Nachmittag wird es dann auch nass von oben. Gewitter sind angekündigt, aber auch stärkere Regenschauer sind möglich. Dabei bleibt es auch ziemlich kühl heute, 11 Grad maximal in der Spitze. Aktuell messen wir 9 Grad bei euch im Südviertel und in Körde.
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2: Der Berufsverkehr, der hat sich so langsam beruhigt. Da gibt es keine größere Stelle mehr, wo ihr mehr als 5 Minuten einplanen müsst. Eine Vorabmeldung habe ich aber noch für euch. Die Spinne ist genau ab 9 Uhr, also in gut 30 Minuten, wieder gesperrt. Beziehungsweise, um genauer zu sein, die Verbindung vom Autobahnkreuz Münster Süd zur Weseler Straße ist gesperrt. Von 9 bis 16 Uhr. Heißt also, ihr könnt dann von der Autobahn aus nicht mehr über die Weseler Straße stadteinwärts fahren. Ihr werdet dann über die Umgehungsstraße geleitet. Heißt also, wenn ihr da noch durch müsst, jetzt fix, bis 9 Uhr kommt ihr noch durch, von 9 bis 16 oder nicht mehr. Die Sperrung, die ist heute noch und morgen ab Freitag sollte da dann wieder alles ganz normal laufen. Schauen wir nochmal eben auf die neuesten Blitzer. Die gibt's nur hier bei Antenne Münster und da habe ich 4 Stück für euch. Euer Tempo wird kontrolliert. Hier in Münster Nord auf der Körheide beim Marderweg. Danke an Julian fürs Durchgeben. Dann steht ein Blitzer bei euch in Nienberge auf der Altenberger Straße beim Friedhof. In Gieven Weg wird geknipst auf dem Horstmarer Landweg zwischen dem Hausspital und dem Wasserweg. Und dann habe ich noch einen Blitzer gesehen bei euch in Wolbeck auf der Everswinkler Straße in der Kurve. Wenn ihr gerade unterwegs seid und noch was seht, Stausblitzerstörungen, immer gerne her damit. Ruft an, schickt eine WhatsApp-Sprachnachricht oder schreibt uns über WhatsApp. Geht alles an die 0251 28 95 40. Gute Fahrt euch.
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2: Ja, und seit Sonntagnachmittag steht es fest, die Preußen steigen ab in Liga 3. Das hat natürlich nicht nur die Fans traurig gemacht, auch die Spieler mussten nach Abpfiff teilweise mit den Tränen kämpfen.
3: Ja, ich glaube, es hat die Mannschaft nicht verdient. Es tut einfach sehr weh, weil ich habe gesehen, wie sie gearbeitet hat, jeden Tag. Und ja, es ist sehr traurig.
2: Ja, sehr emotional auf jeden Fall. Das ist Marvin Schulz nach Abpfiff. Und in der neuesten Folge vom Podcast Preußen Privat hat mein Kollege Philipp Böckmann jetzt auch mit Preußen-Präsident Christian Panda über seine Gefühle nach dem Abpfiff am Sonntag gesprochen. Was er dazu gesagt hat, ob er auch so emotional reagiert wie Marvin Schulz, das könnt ihr jetzt schon nachhören, überall da, wo es Podcasts gibt. Oder ihr bleibt einfach dran. Ich verrate es euch nämlich auch noch vor 9 hier bei Antenne Münster. Zuerst spielen wir aber noch eine Runde Geldregen. Also bleibt gern dran.

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1: Gerade jetzt vorm Feiertag und Wochenende können wir doch alle ein bisschen extra Kohle gut gebrauchen, oder? Gut, dass wir den Geldregen haben. Der hilft da aus. Und ich würde sagen, los geht's direkt mit der zweiten Spielrunde heute früh rüber zu Thomas Wagner ins landesweite Geldregenstudio. Moin, sag mal, wen hast du denn bei dir?
2: Guten Morgen, ich habe die Sonja als Nächste jetzt bei mir gleich im Geldregen hier. Hallo.
3: Hallo.
2: Du hast eine sehr schöne Idee, was du mit einem Gewinn machen würdest, und zwar den Keller ausbauen. Ja, zu einem Club schon fast. Also Partykeller.
3: Ja, so ungefähr, ja, genau.
2: Wie kommt's?
3: Mein Sohnemann, der ist 18 geworden und da ging's halt um eine Party und eine Location. Und da hatten wir die Idee, komm, wir machen einen Partykeller.
2: Und wie soll das in Zukunft aussehen? Wie sieht deine Vorstellung aus?
3: Ja, so eine Disco-Kugel und so eine Theke, eine Couch vielleicht und...
2: Ja, chillig.
3: Ja, mal schauen.
2: Ja. Und ich könnte mir dann aber vorstellen, wie du so darüber sprichst, nicht nur der Sohn wird da drin feiern, sondern ihr doch dann vielleicht auch mal, oder?
3: Ich glaube schon, ja. Gehe ich von aus.
2: Ja, sehr schön. Jetzt wissen alle Bescheid. Dann kommen wir natürlich auch mal vorbei, ne?
3: Ja, kommt vorbei.
2: Sonja, dann gucken wir mal, dass wir euch da ein bisschen unterstützen können mit dem Geldregen vielleicht.
3: Okay, super.
0: 250 Euro.
3: Weiter.
0: 800 Euro.
3: Weiter.
0: 1.950 Euro.
3: Weiter.
0: 3.000 Euro.
3: Stopp.
2: Also Disco-Kugel und die halbe Theke, ist das doch vielleicht schon mal.
3: Ich werd verrückt. Danke.
2: Oh, 3.000 Euro für dich, Sonja.
3: Dankeschön.
2: Ihr könnt mit den 3.000 Euro auch Party machen oder irgendwas anderes euch davon finanzieren. Ganz egal, wie ihr wollt. Auf jeden Fall geht's jetzt nochmal um garantierte 3.000 Euro auch in dieser neuen Spielrunde jetzt.
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0: Madonna mit Like a Prayer war das hier bei Antenne Münster. In einer Woche, die für viele nicht so gut gestartet ist. Wir müssen nochmal zurückblicken. Seit Sonntagnachmittag steht nämlich fest, die Preußen steigen ab in Liga 3. Fans und Spieler waren nach dem Abpfiff wirklich unfassbar traurig und emotional. Die Frage ist, wie geht's Preußen-Präsident Christian Pander jetzt eigentlich damit?
1: Ja, direkt nach dem Abpfiff war natürlich so eine Leere da. Die galt es dann irgendwie wieder zu füllen. Aber nichtsdestotrotz bin ich, da ich eh von Grund auf positiv bin, auch weiterhin positiv, weil ich glaube, dass wir in den letzten Jahren eine sehr tolle Entwicklung genommen haben. Und das darf natürlich auch nicht in Vergessenheit geraten. Natürlich ist so ein Abstieg auf gut Deutsch richtig scheiße und da haben wir alle keine Lust drauf. Nichtsdestotrotz fallen wir relativ weich. Und das ist, glaube ich, erstmal das Positive, was wir daraus mitnehmen können.
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1: Mit Michael Wessels. Guten Morgen. 6 Stunden haben Union und SPD im Kanzleramt beraten. Das Ergebnis: Die Koalition hat einen Arbeitsprozess vereinbart, um in den nächsten Wochen die Sozial- und Steuerreformen auf den Weg zu bringen. Details dazu gibt es bisher aber nicht. Antenne Münster-Reporterin Claudia Wächter berichtet aus Berlin.
2: Unklar bleibt also weiterhin, wann endlich kommen die Entlastungen angesichts der hohen Energiepreise. Wann werden, wie angedacht, die Steuern für kleinere und mittlere Einkommen gesenkt? Doch nach den ganzen Streitereien, den miesen Umfragewerten, will sich die Koalition nun offenbar erstmal sortieren. Und die Devise heißt offensichtlich keine Schnellschüsse mehr, die dann krachen, scheitern wie die 1.000-Euro-Prämie. Immerhin hieß es nach dem Treffen, die Atmosphäre bei uns war gut.
1: Die Bundesregierung will härtere Strafen für Täter durchsetzen, die anderen sogenannte K.O.-Tropfen verabreichen. Dazu berät das Kabinett am Vormittag über einen Gesetzentwurf von Justizministerin Stefanie Hubig, wonach solche Substanzen künftig rechtlich wie eine Waffe eingestuft werden. Ähnlich wie bei Delikten wie Raub oder Sexualstraftaten soll die Mindeststrafe dann 5 statt 3 Jahre betragen. Außerdem will das Kabinett das neue Gebäudemodernisierungsgesetz auf den Weg bringen. Münster hat sich in den vergangenen 2 Jahren stark entwickelt. Das zeigt eine Studie der Gesellschaft IW Consult des arbeitgebernahen Instituts der deutschen Wirtschaft. Münster belegt jetzt Platz 100, eine Verbesserung um 84 Plätze. Unsere Stadt punkte besonders bei der Wirtschaftsstruktur, dem Arbeitsmarkt, der günstigen Altersstruktur und der guten Ärzteversorgung, berichten die WN mit Blick auf die Details der Studie. Für das Regionalranking werden alle 2 Jahre 400 Landkreise und kreisfreie Städte anhand von Wirtschaftsstruktur, Arbeitsmarkt und Lebensqualität untersucht. Der Münsteraner Arzt, der vor dem Landgericht wegen eines tödlichen Behandlungsfehlers vor Gericht stand, ist jetzt vom Vorwurf der fahrlässigen Tötung freigesprochen worden. Laut dem Landgericht müsse es in vielen Punkten im Zweifel für den Angeklagten heißen, wie die WN berichten. Die Richter nahmen demnach dem Angeklagten ab, dass er im besten Sinne gehandelt habe. Nach einer Behandlung im April vor 3 Jahren in Ibbenbüren war eine 78-jährige Patientin nach einem medizinischen Eingriff durch den Arzt gestorben. Oliver Hartmann wird Münsters neuer Karnevalsprinz. Der 57-Jährige ist Chef von mehreren Autohäusern und gehört als Ehrensenator der Karnevalsgesellschaft Hiltrup an. Kommenden Mittwoch soll Hartmann von der Prinzengarde offiziell vorgestellt werden. Wie die WN schreiben, heißt sein Sessionsmotto Benzin im Blut, Freude am Gas. Die Karnevalsgesellschaft Hiltrup freut sich doppelt auf die närrische Zeit. Zum einen feiert sie im nächsten Jahr ihr 20-jähriges Bestehen. Zum anderen ist mit Oliver Hartmann erstmals einer aus ihren Reihen, Prinz Karneval von ganz Münster. 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
3: Gerade sogar mit ein bisschen Sonne hier bei uns im Zentrum Nord. Sie blitzt zwischen den Wolken hervor. Größtenteils ist es aber bewölkt und das bleibt es auch den restlichen Tag. Dazu haben wir auch einen ordentlichen Wind. Ab 13 Uhr soll es sich dann nochmal richtig zuziehen. Da wird es dann auch auf jeden Fall nass von oben und heute Nachmittag kann es dann auch nochmal gewittern. Das alles bei maximalen 11 Grad in der Spitze. Aktuell messen wir 10 Grad am Bodenturm und am Hafen.
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3: Ab jetzt wieder der Reminder, in der Spinne ist wieder die Verbindung vom Autobahnkreuz Münster Süd zur Weseler Straße gesperrt. Von 9 Uhr bis 16 Uhr heute Nachmittag. Heißt also, ihr könnt jetzt nicht mehr von der Autobahn aus über die Weseler Straße stadteinwärts fahren. Ihr werdet jetzt über die Umgehungsstraße geleitet. Die Sperrung gilt heute, wie gesagt, noch bis 16 Uhr und dann morgen auch nochmal von 9 bis 16 Uhr. Ab Freitag solltet ihr da wieder gut durchkommen ohne Sperrung. Schauen wir auf die neuesten Blitzer. Die gibt's nur hier bei Antenne Münster. Da habe ich 4 Stück für euch. Euer Tempo wird kontrolliert. In Münster-Nord auf der Körheide am Marderweg. In Nienberge wird geknipst. Auf der Altenberger Straße beim Friedhof. In Gievenbeck steht ein Blitzer auf dem Horstmarer Landweg zwischen dem Hausspital und dem Wasserweg. Und in Wolbeck wird auch geknipst. Auf der Everswinkler Straße in der Kurve. Wenn ihr noch was seht, dann meldet euch gerne. Ruft an, schickt eine WhatsApp-Sprachnachricht, schreibt uns über WhatsApp. Geht alles an die Münster 28 95 40. Gute Fahrt euch.
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0: Cyndi Lauper mit Time After Time. Freunde, Achtung, jetzt wird's ein bisschen lauter. Wenn die H-Blocks und die Donuts zusammen auf einer Bühne stehen, dann ist Mega Münster Slam angesagt.
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2: Ich muss auf jeden Fall meinen Bruder mitnehmen, denn das erste Konzert, wo wir zusammen hingegangen sind, waren die Donuts. Deswegen muss ich den auf jeden Fall mitnehmen.
0: Das ist Timothy. Der hat sich heute früh die Tickets gesichert für den Mega Münster Slam. Anfang August hier bei uns in Münster vorm Schloss. Wir schicken euch ja den ganzen Sommer über zu den besten Open-Air-Konzerten und den schönsten Festivals. Wobei, um ehrlich zu sein, eigentlich hat Timothy sich die Tickets gar nicht selbst gesichert heute, sondern eher sichern lassen. 5 richtige Antworten bei unserem Spiel Stadtland Fluss hatte er gestern früh vorgelegt. Und heute war dann die Konkurrenz dran, Moritz. Und der hat gut gespielt, aber eben nicht gut genug. Ein Gegenstand in der Küche.
3: Tisch.
0: Etwas, das man täglich benutzt.
3: Tablet.
0: Ein Möbelstück.
3: Tisch.
0: Etwas im Badezimmer.
3: Weiter.
0: Ein Lebensmittel.
3: Weiter.
0: Etwas im Kleiderschrank.
3: T-Shirt.
0: Eine Geschenkidee zum Geburtstag.
3: Ticket.
0: Ein Werkzeug. Das waren auch 5 richtige, aber um an Timothy vorbeizuziehen, hätte Moritz ihn überbieten müssen. Das war vorher die Regel. Die Tickets gingen also an Timothy. Herzlichen Glückwunsch nochmal an dieser Stelle. Und euch kann ich schon mal sagen, wir spielen bald weiter. Im Festivalsommer, dann um Tickets fürs Docklands Festival. 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
1: Um 9.30 Uhr mit Michael Wessels. Guten Morgen. Union und SPD haben einen Fahrplan für ihre nächsten Vorhaben verabredet. Nach 6 Stunden Beratungen im Koalitionsausschuss hieß es, man wolle in den nächsten Wochen die Details etwa für eine Reform der Einkommensteuer und eine Rentenreform abstimmen. Ob die Regierungsparteien auch über kurzfristige Entlastungen für die Bürger beraten haben, wurde nicht bekannt. Mit Blick auf den Haushalt des kommenden Jahres vereinbarten Union und SPD, ihn trotz großer Finanzierungslücken ohne Nutzung der Rücklage aufzustellen. Außerdem soll der CO2-Preis wegen der hohen Energiekosten im kommenden Jahr nicht weiter steigen. Münster hat sich in den vergangenen 2 Jahren stark entwickelt. Das zeigt eine Studie der Gesellschaft IW Consult des arbeitgebernahen Instituts der deutschen Wirtschaft. Münster belegt jetzt Platz 100, eine Verbesserung um 84 Plätze. Unsere Stadt punktet demnach besonders bei der Wirtschaftsstruktur, dem Arbeitsmarkt, der günstigen Altersstruktur und der guten Ärzteversorgung. Für das Regionalranking werden alle 2 Jahre 400 Landkreise und kreisfreie Städte anhand von Wirtschaftsstruktur, Arbeitsmarkt und Lebensqualität untersucht. Der Münsteraner Arzt, der vor dem Landgericht wegen eines tödlichen Behandlungsfehlers vor Gericht stand, ist jetzt vom Vorwurf der fahrlässigen Tötung freigesprochen worden. Laut dem Landgericht musste es in vielen Punkten im Zweifel für den Angeklagten heißen. Die Richter haben dem Angeklagten geglaubt, dass er im besten Sinne gehandelt hat. Nach einer Behandlung im April vor 3 Jahren in Ibbenbüren war eine 78-jährige Patientin nach einem medizinischen Eingriff durch den Arzt gestorben. Oliver Hartmann wird Münsters neuer Karnevalsprinz. Der 57-Jährige ist Chef von mehreren Autohäusern und gehört als Ehrensenator der Karnevalsgesellschaft Hiltrup an. Kommenden Mittwoch soll Hartmann von der Prinzengarde offiziell vorgestellt werden. Sein Sessionsmotto heißt Benzin im Blut, Freude am Gas. Die Karnevalsgesellschaft Hiltrup freut sich doppelt auf die närrische Zeit. Zum einen feiert sie im nächsten Jahr ihr 20-jähriges Bestehen und zum anderen ist mit Oliver Hartmann erstmals einer aus ihren Reihen, Prinz Karneval von ganz Münster. 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
2: Heute früh schon Wetter relativ wechselhaft. Gerade hat noch die Sonne geschienen. Mittlerweile zieht es sich schon ordentlich zu. Und größtenteils bleibt es auch eher ziemlich usselig und ungemütlich. Heute ab 13 Uhr spätestens wird es dann auch nass von oben. Da ist ordentlich Regen angekündigt, teilweise auch Gewitter. Und das alles auch bei ziemlich viel Wind und relativ kühlen 11 Grad maximal in der Spitze. Gerade messen wir 1 Grad weniger, 10 Grad. Bei euch im Kreuzviertel und in Angelmodde.
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2: Da habe ich eine Verkehrsmeldung von der Autobahn für euch. A1 Osnabrück Richtung Münster zwischen der Raststätte Tecklenburger Land West und Lengerich. Da ist eine ungesicherte Unfallstelle auf dem linken und auch auf dem mittleren Fahrstreifen. Fahrt dort also besonders vorsichtig, passt eure Geschwindigkeit an und wenn ihr da schon im Stau steht oder so, denkt auf jeden Fall an eine Rettungsgasse. Ich wiederhole es noch einmal. A1 Osnabrück Richtung Münster zwischen der Raststätte Tecklenburger Land West und Lengerich. Eine ungesicherte Unfallstelle auf dem linken und dem mittleren Fahrstreifen. Dann noch eine Info für euch. Seit einer guten halben Stunde, seit 9 Uhr, ist jetzt die Verbindung vom Autobahnkreuz Münster Süd zur Weseler Straße gesperrt. Heißt also, ihr könnt von der Autobahn aus gerade nicht mehr über die Weseler Straße stadteinwärts fahren. Ihr werdet über die Umgehungsstraße geleitet. Die Sperrung geht noch bis heute Nachmittag um 16 Uhr. Morgen ist der ganze Spaß dann noch einmal von 9 bis 16 Uhr und am Freitag solltet ihr da wieder wie gewohnt durchkommen. Schauen wir noch mal eben auf die neuesten Blitzer. Da habe ich 4 Stück für euch. Euer Tempo wird kontrolliert. In Münster-Nord auf der Körheide beim Marderweg. In Nienberger auf der Altenberger Straße wird geknipst beim Friedhof. In Gievenbeck steht eine Blitzerkanone auf dem Horstmacher Landweg zwischen dem Hausspital und dem Wasserweg. Und in Wolbeck wird auch kontrolliert auf der Everswinkler Straße in der Kurve. Allen unterwegs wünsche ich eine gute Fahrt. Fahrt vorsichtig und kommt gut an eurem Ziel. Falls ihr auf dem Weg dahin was seht, Staus, Blitzer, Störung, immer gerne her damit. Ich gebe es dann weiter an alle. Ruft an, schickt eine WhatsApp-Sprachnachricht oder schreibt uns über WhatsApp. Geht alles an die Münster 28 95 40. 20.
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2: Und gleich mit der dritten Runde Geldregen für heute. 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
2: 9:42 haben wir es. Seid ihr bereit, ein bisschen extra Kohle abzuschrauben? Ich würde sagen, es geht fix rüber ins landesweite Geldregenstudio zu Thomas Wagner. Hello.
3: Hallo von mir und hallo auch an Selina jetzt.
4: Ja, hallo.
3: Ich erwische dich zu Hause bei der Hausarbeit. Du hast frei, aber du musst zu Hause mal so ein bisschen klar Schiff machen.
4: Genau, das habe ich mir heute vorgenommen.
3: Ja, dann ja, hoffe ich mal, kommt diese kleine Unterbrechung noch gerade ganz gelegen mit dem Geldregen hier dann jetzt. Ja. Weil du hast ja auch am Sonntag ist Kommunion, ne, von einem Enkel von dir.
4: Genau, der älteste Enkel kriegt die Kommunion am Sonntag.
3: Und da willst du als Oma doch auch ein Riesengeschenk mitbringen, oder?
4: Ja, natürlich.
3: Hast du schon was?
4: Ja, hab ich schon was im Auge, was ich einschenken kann.
3: Okay,
4: ja?
3: Wir müssen ja nicht, dass er zuhört. Wir müssen ja nicht verraten, worum es geht, ne? Aber vielleicht kannst du ja noch was dazu kaufen, wenn das jetzt hier erfolgreich läuft mit dem Geldregen.
4: Oh, da würde ich mich freuen, ja, wirklich.
3: Dann geht's schon los. Ich wünsche dir viel Erfolg.
4: Dankeschön.
1: 340 Euro.
4: Weiter.
1: 900 Euro.
4: Weiter.
1: 1750 Euro.
4: Weiter.
1: 3000 Euro.
4: Stopp.
3: Oh, da kann sich dein Enkel aber freuen, glaube ich.
4: Oh, Wahnsinn.
3: Du wirst seine Super-Oma, glaube ich, wenn du da noch jetzt ein Geschenk umso größer mitbringst am Sonntag zur Kommunion.
4: Ja, ich freue mich wirklich sehr.
3: Selina, 3000 Euro für dich. Herzlichen Glückwunsch.
4: Dankeschön.
3: Jo, das war die 3000 Euro Prämie heute früh bis 10 Uhr. Und dann erhöhen wir doch jetzt mal, oder? Hier vor dem Feiertag wollen wir mal einen raushauen. Es geht um 30.000 Euro. Leute, ihr habt richtig gehört. 30.000 Euro jetzt im Geldregen in einer der nächsten drei Spielrunden.
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Kurz vor 10 haben wir es hier bei Antenne Münster am Mittwoch. Schönen guten Morgen und gleichzeitig auch Tschüssi. Ich bin jetzt raus und verabschiede mich direkt ins lange Wochenende. Morgen ist ja Feiertag und am Freitag ist die Kollegin Anja Bruckner für euch von 6 bis 10 Uhr hier an meiner Stelle am Start. Die übernimmt für Tino und auch für mich, dass wir beide mal ein bisschen ausschlafen können. Am Montag bin ich dann aber wieder ab 6 Uhr für euch da. Tino, der ist ja weiterhin im Urlaub und ich meine, irgendwer muss hier ja die Stellung halten, ne? Bis dahin, macht's gut, macht euch ein tolles Wochenende. Hier geht's jetzt sofort weiter mit dem Kollegen Kevin Zimmer. Tschüssi!

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1: Mit Thorsten Adolfs. Guten Morgen. Die Folgen des Iran-Kriegs spüren wir schon seit Wochen. Bei vielen Menschen spielt die Lage dort auch eine Rolle bei der Urlaubsplanung, denn viele warten offenbar noch ab, bifür sie buchen. Das zeigt eine neue Umfrage des IFO-Instituts in der Reisebranche. Dort hat sich das Geschäftsklima verschlechtert. Danny Hopper aus dem News-Team, mehr als die Hälfte der befragten Reisebüros und Reiseveranstalter sagt, die Nachfrage im April sei schwach gewesen.
2: Genau, vor allem mit Blick auf das Sommergeschäft spielt der Iran-Krieg eine Rolle. Viele Urlauber buchen ihre Reisen kurzfristiger und sie entscheiden sich häufiger für Ziele im westlichen Mittelmeerraum. Da sind vor allem Spanien, einschließlich der Balearen und Kanaren gefragt. Außerdem Griechenland. Das bestätigt zum Beispiel auch der Reisekonzern TUI. Bei Zielen wie der Türkei, Ägypten und natürlich auch den Emiraten sind die Menschen dagegen noch deutlich zurückhaltender und wollen erstmal abwarten, wie sich die Lage weiterentwickelt. TUI sagt, knapp die Hälfte der Verbraucher, die in diesem Sommer eigentlich verreisen wollen, hätten bisher noch nicht gebucht. Und auch das IFO-Institut sagt, dieses Abwarten könne die Buchungen für die Sommersaison, aber auch schon für den Winter beeinträchtigen.
1: Das IFO-Institut sieht noch ein weiteres Thema, das für Verunsicherung sorgt, und das hängt auch mit dem Iran-Krieg zusammen, die Diskussion über Engpässe beim Flugkerosin.
2: Ja klar, man hört ja aus der Politik oder auch von den Airlines immer wieder, dass wir nicht mit größeren Ausfällen im Luftverkehr rechnen müssen. Hat ja auch Bundeswirtschaftsministerin Reiche erst vorgestern wieder betont und gesagt, die ganze Diskussion sei überzogen. Gleichzeitig hat sie aber auch eingeräumt, dass sie mit höheren Preisen bei Flügen rechne und damit auch mit Belastungen für Urlauber. Auch TUI hat heute mitgeteilt, dass sich bei den eigenen Hotels und Kreuzfahrten höhere Durchschnittspreise abzeichneten. Und klar, das alles sorgt natürlich für weitere Verunsicherung bei der Urlaubsplanung.
1: Dankeschön, Danny. Und jetzt weitere Meldungen im Überblick. Nach Ansicht von Grünen-Parteichef Banaschak ist die Bundesregierung nur eingeschränkt handlungsfähig. Die Leute würden erwarten, dass eine Form von Entlastung bei ihnen ankomme, sagte er im ZDF. Stattdessen sei die Entlastungsprämie geschreddert worden. Außerdem lande der Tankrabatt größtenteils bei den Mineralölkonzernen, so Banaschak. Mütter mit minderjährigen Kindern im Haushalt sind nach wie vor deutlich seltener erwerbstätig als Väter, vor allem wenn es um Vollzeitjobs geht. Dazu gibt es aktuelle Zahlen aus NRW. Demnach waren von den rund 1,5 Millionen Vätern im Land im vergangenen Jahr fast 90% in einem Vollzeitjob erwerbstätig. Bei den Müttern waren es nach Angaben des Statistischen Landesamtes nur knapp 30%. Weil Menschen auf den Gleisen waren, gab es am Morgen Probleme auf der Bahnstrecke zwischen den Bahnhöfen in Düsseldorf und Neuss. Betroffen waren mehrere Regionalbahnlinien und S-Bahn-Verbindungen. Mittlerweile sind die Gleise wieder frei. Es kann laut Bahn aber noch Verspätungen und Teilausfälle auf der Strecke geben. Kommt Manuel Neuer doch noch einmal zurück ins DFB-Tor? Der Kicker schreibt, dass eine mögliche WM-Teilnahme des ehemaligen Kapitäns intern deutlich intensiver und kontroverser diskutiert wird, als es Bundestrainer Nagelsmann nach außen hin vermittelt. Obwohl Neuer nach der Heim-EM vor 2 Jahren zurückgetreten war, halten sich die Spekulationen über ein Comeback, auch weil er beim FC Bayern zuletzt wieder Top-Leistungen gezeigt hat. Soweit die Meldungen mit Thorsten Adolfs.
3: Das Wetter. Ja, das wird heute ein eher durchwachsener Tag. Vor allen Dingen wird es sehr windig, teilweise böig. Dazu immer wieder Regenschauer, besonders Richtung Nachmittag. Da werden die sogar noch mal ein bisschen mehr. Und das alles bei Temperaturen zwischen 13 und 15 Grad. Morgen, Feiertag. Sucht euch was Nettes mit Dach drüber aus, was ihr da machen könnt. Es gibt nämlich immer wieder Regen und stellenweise auch Gewitter. 11 bis 17 Grad. Etwas trockener wird es dann ab Freitag.
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3: Ja, wir erwarten natürlich nachher noch vollere Straßen wegen des Feiertags, Brückentag, langes Wochenende für viele. Schon jetzt ist es ordentlich voll. Alle Staus ab 17 Minuten Zeitverlust. A2 Dortmund-Hannover zwischen Flotow-West und Bad Alsen 8 Kilometer. Hier sind es 56 Minuten mehr. Die A2 Dortmund-Oberhausen zwischen Reich-Bottrop und Kreuz-Oberhausen 6 Kilometer, 27 Minuten on top. Die A4 Aachen-Köln zwischen Merzenich und Elnsdorf 5 Kilometer, fast eine Stunde obendrauf. Die A4 Köln-Aachen zwischen Elnsdorf und Merzenich 5 Kilometer, 24 Minuten mehr. Die 59 Bonn-Köln zwischen Spich und Flughafen Köln-Bonn 5 Kilometer, hier sind es 19 Minuten. Die A61 München-Gladbach-Koblenz zwischen Rheinbach und Auffahrt Grafschafte-Ringen 6 Kilometer, 36 Minuten. Und die A565 Bonn-Meckenheim zwischen Dreieck Bonn-Nordost und Bonn-Auerberg 3 Kilometer, 17 Minuten on top. Allen unterwegs eine gute Fahrt.
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3: Hallo, Kevin Zimmer hier, der Tag noch und dann haben wir es doch geschafft. Dann treffen wir uns nachher alle im Stau. Das wird toll. Ach Mensch, ich hoffe, ihr habt euch ein bisschen was eingetuppert nachher im Auto, damit es nicht ganz so langweilig wird. Was weiß ich, Gulaschsuppe oder so. Wir tollen nachher im Stau. Wie toll hören wir uns gleich an hier

0: die 80er bei uns mit Laura Branigan und Self Control. So, wer hat noch nicht, wer will noch mal? Ich habe so das Gefühl, jeder hat heute Morgen von uns 3000 Euro bekommen.
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0: 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Wir haben dieses Versprechen auch gehalten. Die letzten 3000 Euro hat sich gerade Selina abgeholt und denkt direkt an ihre Familie.
2: Ich habe Enkelkinder. Und dann versuche ich irgendwie regeln, dass die alle immer von mir was bekommen.
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0: Na, habt ihr den kleinen Koffer schon gepackt oder die Tasche? Geht's in den Kurzurlaub? Dann braucht ihr wahrscheinlich heute ziemlich gute Nerven auf den Autobahnen bei uns in NRW. Der ADAC rechnet nämlich mit einem der staureichsten Tage des Jahres. Kollege Finn Weiden, es ist ja rund um Feiertage immer so ein Problem und so ein leidiges Thema. Aber das könnte heute echt heftig werden, oder?
1: Ja, total. Vor allem ab heute Mittag. Der ADAC sagt, zwischen 13 und 18 Uhr wird's besonders voll. Ja, weil dann eben die klassischen Feierabendpendler unterwegs sind und gleichzeitig schon ganz viele Kurzurlauber Richtung Nordsee, Ostsee oder in die Niederlande starten. Und das wirklich Heftige ist, letztes Jahr gab es am Mittwoch vor Himmelfahrt in NRW fast 1900 Kilometer Stau. Das war sogar mehr als zum Sommerferienstart.
0: Oh Gott, da willst du nicht drinstehen in so einem Stau. Ja, besonders kritisch wird es wohl rund um Köln, das Ruhrgebiet und natürlich wieder auf den typischen Dauerstrecken hier. A1, A3 oder A40. Und dazu kommen jetzt auch noch ein paar größere Sperrungen.
1: Ja, genau. Zum Beispiel am Kreuz Kaiserberg in Duisburg, da wird die A40 ab heute Abend in Richtung Venlo vollgesperrt und das bis Dienstagmorgen. Da laufen weiter Bauarbeiten an dieser Mega-Baustelle, die ja eh schon ständig für Stau sorgt. Und in Mönchengladbach wird ab Freitagabend dann auch noch die A61 dicht gemacht, hier wegen Brückenarbeiten. Der ADAC sagt aber auch, wer kann, sollte entweder erst heute Abend, also etwas später oder sogar morgen früh losfahren, dann wird's wohl deutlich entspannter auf den Straßen. Und morgen fahren ja wegen des Feiertags dann auch deutlich weniger LKWs auf den Autobahnen.
0: Also heute dürfte einer der staureichsten Tage des Jahres auf den NRW-Autobahnen werden. Wir haben das für euch bei uns im Verkehrsservice natürlich immer alles im Blick und haben euch jetzt schon mal vorgewarnt. Vielen Dank für den Weiden. Und jetzt zur Beruhigung für euch, wenn ihr gleich im Stau steht. Leona Lewis und Bleeding Love.
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1: Um 10.30 Uhr mit Michael Wessels. Guten Tag. Die LRG zieht Bilanz für 2025. Die Rettungsschwimmer der Deutschen Lebensrettungsgesellschaft haben im vergangenen Jahr in ganz Deutschland mehr als 1.100 Menschen das Leben gerettet. Die Ehrenamtlichen hier in Münster haben niemanden aus lebensbedrohlichen Wassergefahren retten müssen. Sie sind aber in 5 Fällen ausgerückt, um die Feuerwehr Münster bei akuten Einsatzlagen am Wasser tatkräftig zu unterstützen. Das waren 2 Vermisstensuchen im Kanal sowie 2 Suizide mit Auto im Wasser und eine in den Kanal gefallene Person, die aber bereits durch einen Passanten gerettet worden war. Prozess wegen versuchten Bankraubs. Vorm Landgericht hier in Münster ist ein Mann angeklagt, der im vergangenen Dezember in der Innenstadt versucht haben soll, eine Bank zu überfallen. Laut Staatsanwaltschaft hat der 33-Jährige einer Schaltermitarbeiterin ein Messer vorgehalten und sie aufgefordert, ihm Wertgegenstände auszuhändigen. Der stellvertretende Filialleiter ist dazugekommen, hat sich nicht einschüchtern lassen und den Räuber vertrieben. Der ist dann ohne Beute geflüchtet. Nach 3 Verhandlungstagen soll nächste Woche bereits das Urteil gesprochen werden. Katholikentag mit Beteiligung aus Münster. Bei dem Großereignis in Würzburg gibt es wieder einen Stand des Bistums Münster auf der sogenannten Kirchenmeile. Dort präsentieren sich Verbände, Einrichtungen, Hilfswerke und Ordensgemeinschaften. Zahlreiche Teilnehmer und Helfer aus Münster sind in Würzburg dabei, darunter auch der ernannte Bischof Heiner Wilmer, Diözesanadministrator Antonius Hamers sowie die Weihbischöfe Christoph Hegge und Rolf Lohmann. 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Bis zum Nachmittag bleibt es zwar größtenteils trocken, doch dann kommt der Regen zurück und der bleibt uns dann mit Unterbrechungen bis weit in den Feiertag morgen erhalten. Dazu gibt es Höchstwerte von heute 13, morgen sogar nur 11 Grad. Die aktuellen Temperaturen jetzt 9 Grad in Sprakel, 10 auf dem Domplatz. 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In der Spinne ist in dieser Woche noch bis morgen jedenfalls die Verbindung vom Autobahnkreuz Münster Süd zur Weseler Straße gesperrt, und zwar jeweils zwischen 9 und 16 Uhr. Die neuesten Blitzer jetzt nur bei Antenne Münster in Handorf an der Handorfer Straße in beiden Richtungen Höhe Apotheke, Münster Nord, Körheide, Höhe Marderweg, Nienberge, Altenberger Straße, Höhe Friedhof Nienberge, in Gievenbeck am Horstmacher Landweg zwischen Hausspital und Wasserweg, in Wolbeck an der Everswinkler Straße in der Kurve, und wenn ihr noch etwas seht, Staus, Blitzerstörungen, immer gerne melden, anrufen oder eine WhatsApp-Sprachnachricht schicken, Münster 28 95 40.
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2: Hallo, hier ist Kevin Zimmer. Am Wochenende ist ja ESC und es gibt 2 Lager, die das gucken. Ja? Die, die sagen, super. Und die, die sagen, interessiert mich gar nicht. Wozu gehört ihr eigentlich? Die richtigen Fans, die gucken ja wirklich alles, sogar diese Halbfinals. Ja? Eines davon war ja am Abend und Sarah Engels durfte dort auch schon mal auftreten. Aber sie ist ja auf jeden Fall im Finale, macht euch keine Sorgen, weil Deutschland als einer der größten Geldgeber gesetzt ist fürs Finale. Ja? Wir haben uns eingekauft sozusagen. Aber wir konnten schon mal gucken, wie der Auftritt von Sarah Engels so war. Und ich kann euch sagen, wow, sie ist von einem 2 Meter hohen Podest gesprungen. Bei gesprungen ist eigentlich falsch, eigentlich hat sie sich nur fallen lassen und wurde dann von ihren Tänzerinnen aufgefangen. Mhm. Und dabei hatte sie vorher noch Wiener Schnitzel gegessen. Ich sag mal so, die Tänzerinnen hatten also ordentlich was aufzufangen. Aber hier ist nichts passiert. Ja.

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0: Wie viel Geld kriegen die eigentlich? Also ich meine, nicht, dass ich davon ausgehe, dass sie dieses Geld dann auch wirklich bekommen, aber ich sag mal so, es sind Rekordzahlen, ja, für die Spieler der deutschen Fußballnationalmannschaft, wenn sie das Turnier gewinnen sollten. Es ist eine Rekordprämie. Es wurden keine Zahlen genannt, aber es ist so viel wie noch nie. So. Wir halten dagegen.
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0: Mit unserem Geldregen und jetzt rüber zu Thomas Wagner ins landesweite Geldregenstudio. Wer holt sich hier seine Rekordprämie?
2: Ich habe Vanessa bei mir als nächste Spielkandidatin. Aber auch Vanessa ist nicht alleine. Du hast deine kleine Tochter noch neben dir gerade.
3: Genau, ja, meine Tochter, die ist 1,5 Jahre alt.
2: Und du bist noch in Elternzeit und genießt die Zeit als Mami.
3: Genau, so sieht's aus.
2: Okay, und dann habt ihr dieses Jahr ja eventuell noch ein Urlaubsvorhaben und zwar mit beiden Kindern, also auch mit deiner anderen Tochter und auch noch dem Hund an die Ostsee.
3: Genau, das wäre ein großer Wunsch, den wir gerne noch unseren Kindern erfüllen wollen würden, dieses Jahr einmal nochmal ans Meer zu fahren.
2: Ja, und euch und dem Hund natürlich auch, ne? So.
3: Ja, auf jeden Fall.
2: Gibt es da einen speziellen Ort, den ihr euch schon ausgeguckt habt, wo ihr gerne hinfahrt?
3: Gerne nach Scharbeutz. Da ist das Wasser sehr flach. Ja. Kann ich nur empfehlen.
2: Ja, okay. Den Tipp haben wir mal weitergegeben. Vanessa, dann kümmern wir uns aber erstmal um euren speziellen Urlaub an dieser Stelle jetzt. Hier kommt der Geldregen.
1: Ja. 280 Euro.
3: Weiter.
1: 400 Euro.
3: Stopp, stopp.
2: Man hat die kleine Tochter auch mitsprechen gehört, ne?
3: Ja, die hat gesagt, Mama, stopp.
2: Ja, genau, habe ich auch gehört. Okay, dann soll das so sein, dann sind das 400 Euro für dich. Okay, wir gehen also in die nächste Spielrunde hier vor dem Feiertag morgen und vor dem möglicherweise langen Wochenende. Und wir haben 30.000 Euro gerade noch garantiert. Jetzt in dieser Spielrunde oder in der nächsten. Also versucht euch mal an 30.000 Euro heranzuwagen.
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1: Mit Thorsten Adolfs. Guten Tag. Das lange Wochenende steht vor der Tür und das heißt, viele von uns werden heute Mittag früher Feierabend machen, die Kinder nach der Schule ins Auto packen und in den Kurzurlaub starten. Aber die Fahrt dorthin könnte dauern. Der ADAC erwartet einen der staureichsten Tage des Jahres. Danny Hopper hat die Infos.
2: Vor allem am Nachmittag dürfte es auf den Autobahnen richtig voll werden. Schauen wir uns kurz die Zahlen aus dem vergangenen Jahr an. Da gab es an dem Mittwoch vor Himmelfahrt 1878 Kilometer Stau. Das war der Jahreshöchst. Selbst zum Start der Sommerferien war auf den Straßen weniger los. Und der ADAC geht davon aus, dass es heute nicht groß anders aussehen wird. Er rechnet am Nachmittag bei uns in NRW, vor allem im Großraum Köln und im Ruhrgebiet, mit vielen Staus. Und dann natürlich auf den typischen Reiserouten in Richtung Nord- und Ostsee. Wer die große Stauwelle umfahren will, sollte lieber etwas später losfahren, entweder erst heute Abend oder morgen früh. Dann dürfte zwar auch noch was los sein auf den Straßen, aber weniger als am Nachmittag. Dazu dürfen Lastwagen morgen wegen des Feiertags nur mit Ausnahmegenehmigung fahren. Freitag und Samstag dürfte es dann entspannter werden, auch weil das Wetter gerade nicht so toll ist und Tagesausflügler dann doch vielleicht eher zu Hause bleiben. Obendrauf kommen an diesem Stauwochenende dann auch noch zwei Sperrungen in NRW. Am Abend wird die A40 am Kreuz Kaiserberg gesperrt, genauso wie die A61 in Mönchengladbach.
1: Und jetzt weitere Meldungen im Überblick. Der CDU-Außenpolitiker Laschet wünscht sich weniger Streit zwischen Union und SPD. Hintergrund sind die schlechten Umfragewerte. Laschet sagte im ZDF, der Streit nerve die Leute einfach. Ein Streit zwischen einem SPD- und einem CDU-Minister habe zur Folge, dass beide Parteien an Zustimmung verlieren würden und die AfD steige, so Laschet. Die DLRG hat im vergangenen Jahr 1154 Menschen das Leben gerettet. Das steht in der Jahresbilanz, die in Bremen veröffentlicht wurde. Insgesamt rückten die ehrenamtlichen Helfer zu rund 44.000 Hilfseinsätzen an Stränden, Seen, Flüssen und den Schwimmbädern aus. Mit Blick auf den Nachwuchs ist die DLRG optimistisch. Zum ersten Mal wurden 2025 mehr als 10.000 Junior-Retter-Abzeichen vergeben. Bei der Kinderbetreuung beteiligen sich Väter in Europa laut einer Studie vor allem an interaktiven Aufgaben wie Spielen. Auch beim Zubettbringen oder dem Organisieren von Freizeitaktivitäten gab die Mehrheit der Väter an, das mindestens genauso oft zu übernehmen wie die Partnerin. Das liege vor allem daran, dass solche Tätigkeiten zeitlich flexibel außerhalb der Kernarbeitszeiten übernommen werden könnten, sagten die Studienmacher. Keinen Gefallen getan hat sich ein Autofahrer in der Nähe von Heilbronn. Der Mann war laut Polizei betrunken und viel zu schnell unterwegs. An einem Feldweg neben einer Landstraße verlor er die Kontrolle über seinen Kleintransporter, schoss durch einen Busch und fuhr dann einen Hang hinab. Der Polizei nahm er einiges an Ermittlungsarbeit ab. Der 28-Jährige hatte die Unfallfahrt über einen Livestream bei TikTok gefilmt und direkt ins Internet übertragen. Das waren die Nachrichten mit Thorsten Adolfs.
3: Das Wetter. Heute wird der Tag eher so ein Hin und Her. Vor allem bläst ein sehr kräftiger Wind, teils böig. Dazu gibt es immer wieder Regenschauer, besonders am Nachmittag. Temperaturen liegen heute so zwischen 13 und 15 Grad. Morgen ist Feiertag. Vielleicht macht ihr was Gemütliches zu Hause, ja? Es regnet immer wieder und hier und da gibt es auch Gewitter, 11 bis 17 Grad. Der Freitag wird dann zumindest etwas trockener.
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3: Und jetzt alle Staus ab 12 Minuten Zeitverlust. A2 Dortmund-Hannover zwischen Flotow-West und Bad Alsen. 8 Kilometer, eine Stunde Zeitverlust. Hat es einen Unfall gegeben. Der Verkehr wird gerade auf einem Standstreifen an der Unfallstelle vorbeigeleitet. Aktuell steht ihr dort 60 Minuten, bis ihr dran vorbeikommt. Die A2 Dortmund-Oberhausen zwischen Bottrop und Kreuz-Oberhausen 6 Kilometer, 30 Minuten on top. Die 4 Köln-Aachen zwischen 3 Köln-Heumer und Köln-Eiffeltor 7 Kilometer, 12 Minuten mehr. Die 59 Bonn-Köln zwischen Spich und Flughafen Köln-Bonn 5 Kilometer 12 Minuten. Die A61 Mönchengladbach-Koblenz zwischen Rheinbach und Auffahrt Grafschafte-Ringen 6 Kilometer 26 Minuten einplanen. Und die A565 Bonn-Meckenheim zwischen Dreieck Bonn-Nordost und Bonn-Auerberg 3 Kilometer 13 Minuten. Gleich ab 13 Uhr erwarten wir vollere Straßen. Heute erwartet nämlich unter anderem der ADAC den staureichsten Tag des Jahres. Wenn ihr könnt, fahrt erst morgen in den Kurzurlaub oder ganz spät abends. Das ist unser Tipp.
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3: Seit Freitag hat Nico Santos seinen neuen Song am Start. Optimist heißt er. Und Nico Santos ist jetzt bei mir in der Show. Hallo Nico.
4: Hello Kevin.
3: Wie geht es dir? Genießt du den Frühling gerade?
4: Ich genieße den Frühling sehr. Also jetzt heute ist ein bisschen schlechteres Wetter, aber sonst mir geht's super. Ich freue mich, dass jetzt endlich wieder losgeht. Ich habe sehr, sehr viel neue Musik im Gepäck. ein komplett neues Album ist so gut wie ready. Mir geht's Bombe.
3: Oh, also es gibt viel, worüber wir sprechen müssen. Du bleibst noch kurz bei mir und deinen neuen Song hören wir natürlich gleich auch.
4: Bombe.

Pink und Runaway. Und Pink ist ja gerade umgezogen nach New York. Und da war die Familie erstmal shoppen, ne? Also vor allen Dingen, Tochter Willow hat ordentlich zugeschlagen. Papa durfte alle Tüten tragen. Und nicht nur das, er hatte wahrscheinlich auch die Ehre, seine Kreditkarte abgeben zu müssen. Ich kann es mir zumindest sehr gut vorstellen. So, ihr braucht auch Geld für irgendetwas? Sehr schön. Vanessa beispielsweise hat gerade 400 Euro bei uns im Geldregen gewonnen. Das geht in die Urlaubskasse, hat sie uns schon gesagt. Wie wär's mit einer Weltreise? 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

0: Morgen ist Feiertag und frei. Und kurz vorm Feiertag haben wir hier noch Promi-Besuch.
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2: 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Positiv bleiben, nur mit seiner Stimme, einer Gitarre und ganz viel Gefühl.
0: Nico Santos ist noch bei mir in der Show. Bist du ein Optimist?
3: Ich bin auf jeden Fall einer. Ich glaube, fast jeder Mensch oder jeder Musiker, der wirklich gesagt hat, okay, ich werde Musiker, komme was wolle, muss irgendwie im Innern ein Optimist sein, weil sonst hält man das nicht aus.
0: In welcher Situation hat dir das beispielsweise schon geholfen, so optimistisch zu sein?
3: Also natürlich vor allem in der Musik ein Durchhaltevermögen zu bekommen, aber ganz, ganz, ganz, ganz oft einfach bei ganz vielen Sachen, wo ich mich gescheut habe, es zu machen und dann gesagt habe, scheiß doch, ich mach's trotzdem, sei einfach optimistisch, das wird schon irgendwie.
0: Wir Deutschen, wir sind ja eher so Pessimisten, muss man sagen. Ja, das Glas ist immer eher so halb leer als voll. Wir merken das ja auch immer, was weiß ich, schon allein beim Fußball. Ja, man traut der deutschen Mannschaft eigentlich wieder nichts zu und wenn sie dann doch gut spielt, haben wir es alle gewusst. Kennst du das auch?
3: Auf jeden Fall. Ich glaube, dieses das Glas halb leer sehen ist schon einfach sehr deutsch. Und auch das mit der Nationalmannschaft ist auch ein sehr, sehr großes Stück deutsches Kulturgut, dass man immer wieder kurz vor einem großen WM oder EM, was auch immer es ist, immer wieder sagt, ah, das wird doch nichts, das wird das nichts.
0: Du bist ja selbst Fußballfan, du musst auch sehr optimistisch in dieser Saison bleiben als Werder Bremen-Fan.
3: Das stimmt, mein Lieber.
0: Was glaubst du, was wird das denn für ein Turnier mit deinem Optimismus, sag doch mal.
3: Ich würde sagen, Deutschland schlägt sich dieses Mal viel, viel besser. Es wird ich glaube, wir schaffen es mindestens bis zum Halbfinale.
0: Ja gut, die Vorrunde, das wird ja wohl kein Problem sein, denke ich mal, oder?
3: Das will ich auch sagen. Ich bin optimistisch. Halbfinale finde ich, ist ja top.
0: Guckst du dann auch alles? Sind ja diesmal ordentlich viele Spiele. Teilweise sind die Spiele ja auch mitten in der Nacht. Bist du so ein Typ, der ja?
3: Ja, ich glaube, ich stelle mir schon den Wecker. Ich will das eigentlich nie verfassen.
0: Ich habe übrigens gesehen, dass du dein Video auf Social Media angekündigt hast und da hast du das Wort Optimist auf eine Brücke gemalt. Ist das abwaschbar?
3: Das ist abwaschbar.
0: Oder hast du schon Ärger bekommen? Hat schon einer angerufen?
3: Kein Ärger bekommen. Ich habe aber lustigerweise wirklich gesehen, dass Fans da schon hingepegert sind quasi. Und sie sind da wirklich hingefahren, haben da Fotos davor gemacht. Aber genau, also das ist natürlich abwaschbar und kein Delikt wurde da verbrochen.
0: Okay. Fast schade. Ich hätte es mir jetzt fast gewünscht. Dann hätten wir vermelden können, Nico Santos hier, der alte Schmierer da.
3: Wer weiß. Probier es doch mal, das abzuwarten.
0: So, wir bleiben optimistisch. Nico Santos, vielen Dank. Und jetzt hören wir rein natürlich in deinen neuen Song Optimist, jetzt hier bei uns.
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1: Um 11.30 Uhr mit Michael Wessels. Guten Tag. Die LRG zieht Bilanz für 2025. Die Rettungsschwimmer der Deutschen Lebensrettungsgesellschaft haben im vergangenen Jahr in ganz Deutschland mehr als 1.100 Menschen das Leben gerettet. Die Ehrenamtlichen hier in Münster haben niemanden aus lebensbedrohlichen Wassergefahren retten müssen. Sie sind aber in 5 Fällen ausgerückt, um die Feuerwehr Münster bei akuten Einsatzlagen am Wasser zu unterstützen. Das waren 2 Vermisstensuchen im Kanal sowie 2 Suizide mit Auto im Wasser und eine in den Kanal gefallene Person, die aber bereits durch einen Passanten gerettet worden war. Prozess wegen versuchten Bankraubs. Vor dem Landgericht hier in Münster steht seit heute ein Mann, der im vergangenen Dezember in der Innenstadt versucht haben soll, eine Bank zu überfallen. Laut Staatsanwaltschaft hat der 33-Jährige einer Schaltermitarbeiterin ein Messer vorgehalten und sie aufgefordert, ihm Wertgegenstände auszuhändigen. Der stellvertretende Filialleiter ist dazugekommen, hat sich nicht einschüchtern lassen und den Räuber vertrieben. Der ist dann ohne Beute geflüchtet. Nach 3 Verhandlungstagen soll kommende Woche bereits das Urteil gegen ihn gesprochen werden. Katholikentag mit Beteiligung aus Münster. Bei dem Großereignis in Würzburg gibt es wieder einen Stand des Bistums Münster auf der sogenannten Kirchenmeile. Dort präsentieren sich ab heute Verbände, Einrichtungen, Hilfswerke und Ordensgemeinschaften. Zahlreiche Teilnehmer und Helfer aus Münster sind in Würzburg dabei. Darunter auch der ernannte Bischof Heiner Wilmer, Diözesanadministrator Antonius Hamers sowie die Weihbischöfe Christoph Hegge und Rolf Lohmann. 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Bis zum Nachmittag bleibt es jetzt zwar größtenteils trocken, doch dann kommt der Regen zurück und er bleibt uns dann mit Unterbrechungen bis weit in den Feiertag morgen erhalten. Dazu gibt es Höchstwerte heute von 13, morgen sogar nur von 11 Grad. Die aktuellen Temperaturen jetzt 10 Grad in Mauritz, 11 in Uckenberg. Der Antenne Münster Verkehr. In der Spinne ist die Verbindung vom Autobahnkreuz Münster Süd zur Weseler Straße gesperrt und zwar noch bis 16 Uhr. Die neuesten Blitzer jetzt nur bei Antenne Münster in Handorf an der Drostestraße Höhe Dorbaumstraße und an der Dorbaumstraße in beiden Richtungen Höhe Campingplatz in der 30er-Zone. In Nienberge an der Altenberger Straße Höhe Friedhof Nienberge. In Gievenbeck am Horstmacher Landweg zwischen Hausspital und Wasserweg. In Wolbeck an der Everswinkeler Straße in der Kurve. In Körde am Hohen Heckenweg Höhe Mordhorststraße. Wenn ihr noch etwas seht, Staubsplitzerstörungen immer gerne melden, anrufen oder eine WhatsApp-Sprachnachricht schicken. Münster 28 95 40.
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2: Und das Ganze mit Kevin Zimmer. Ich freue mich, dass ihr dabei seid. Ich liebe ja Feiertage. Ihr liebt auch Feiertage. Ich weiß es, ja. Morgen ist wieder einer. Haben wir hoffentlich alle frei. Wir brauchen einfach mehr davon. Vielleicht für Tage vor und nach Feiertagen. Dann könnte man so eine Woche voll machen. Das ist, ich sag mal, kann man ja mal drauf rumdenken. Ist nur eine Idee. Ich könnte sie ja mal Friedrich Merz vorstellen. Der wird begeistert sein, oder?
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0: Ach nee, der war ja gut, ne? Weil da könnt ihr ja ordentlich Knete rausholen, wenn der Blitz nicht zuschlägt. Da müsst ihr immer wieder aufpassen, den haben wir auch schon ein paar Mal gehört. Also bitte, bitte Vorsicht, ja? Und wenn ihr mitmachen wollt, dann landet ihr irgendwann hoffentlich bei Thomas Wagner im landesweiten Geldregenstudio. Wer ist dran?
2: Jo, und ich habe den Philipp als nächstes bei mir hier in der Leitung. Hallo.
3: Hallo.
2: Ich habe dich gerade aus einer Besprechung rausgelockt, ehrlich gesagt. Ne? Du warst gerade irgendwie, du bist im Homeoffice, warst gerade da irgendwie im Call sozusagen.
3: Ja, genau.
2: Die können aber auf dich verzichten jetzt, ja?
3: Ja, ich habe mir 5 Minuten Zeit gegönnt.
2: Ah, sehr gut. Okay. Ja. Wir beeilen uns mal. Ist die Kamera denn eigentlich aus oder sehen die dich weiterhin?
3: Nee, die ist aus natürlich.
2: Okay, ja. Nicht, dass die dich da gleich irgendwie jubelnderweise durchs Zimmer springen sehen und fragen, was ist denn da los? Was macht der denn da gerade? Nein. Also Kamera ist aus.
3: Ja, natürlich.
2: Okay. Wir haben für beste Voraussetzungen gesorgt hier. Zeit ist da, Kamera ist aus. Philipp, dann schicke ich dich direkt rein in den Geldregen jetzt.
3: Alles klar.
1: 200 Euro.
3: Weiter.
1: 550 Euro.
3: Stopp.
2: Okay, dann sind das 550 Euro für dich.
3: Super, vielen Dank.
2: Herzlichen Glückwunsch.
3: Perfekt. Danke, danke. Kann ich gut gebrauchen.
2: Ja, wir machen Haken hinter und jetzt ab wieder in die Besprechung.
3: Super, vielen Dank. Danke, schönen Tag euch.
2: So, dann macht der Philipp da mal weiter in seinem Call und ich sage euch jetzt, Achtung Leute, es geht ums ganz große Geld hier. 30.000 Euro hatten wir euch versprochen und die sind in dieser Spielrunde ja jetzt auf jeden Fall drin. 30.000 Euro garantiert. Jetzt in dieser Runde Geldregen. Ihr habt es gehört, ihr wisst Bescheid.
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1: Mit Thorsten Adolfs. Guten Tag. Die deutschen Autobauer stecken weiter tief in der Krise. Seit Monaten legen sie immer noch schlechtere Zahlen vor. Und auch bei Porsche steht schon wieder ein dicker Verlust in den Büchern. Die Beteiligungsgesellschaft Porsche SE, Hauptanteilseignerin des VW-Konzerns, stand im ersten Quartal tief in den roten Zahlen. Der Verlust liegt dort bei 923 Millionen Euro. Danny Hopper aus dem News-Team, wir können festhalten, es läuft weiterhin einfach nicht.
2: Nein, sowohl Europas größter Autobauer Volkswagen als auch die weitere wesentliche Beteiligung der Sportwagenbauer Porsche kämpfen momentan mit den schwierigen Marktbedingungen. Also einer unsicheren Weltlage, Zöllen, der Konkurrenz aus China, hohen Produktionskosten und Energiepreisen und auch einer schwachen Nachfrage. Dazu kommt noch der Umbruch in der Automobilindustrie hin zur E-Mobilität. Porsche SE-Vorstandschef Pötsch zeigte sich nicht überrascht von den Zahlen. Man habe damit gerechnet, sagte er. Es gehe jetzt darum, lange Zeit gut funktionierende Geschäftsmodelle neu auszurichten.
1: Wie so etwas vielleicht aussehen könnte, zeigt sich gerade am VW-Werk in Zwickau. Da gab es zuletzt Vorschläge aus der Politik, dass China dort als Produktionspartner einsteigen könnte.
2: Ja, das hatte Sachsens Wirtschaftsminister Panther zuletzt vorgeschlagen. Das würde dann so aussehen, dass dort chinesische Autos bei Volkswagen vom Band laufen würden, nach europäischen Regeln und Standards. Hintergrund ist, dass das VW-Werk in Zwickau 2019 zur reinen Elektroautofabrik umgebaut worden war und 10.000 Beschäftigte arbeiten dort. Die Nachfrage nach den dort produzierten ID-Modellen blieb jedoch hinter den Erwartungen zurück und deshalb wächst in der Region die Sorge um das Werk. Deshalb gab es zuletzt gleich mehrere Vorschläge aus der Politik, den Bau von chinesischen Autos in deutschen VW-Werken zu prüfen, um zu schauen, ob sich daraus Chancen für die Produktionsstandorte ergeben.
1: Danke, Danny. Und jetzt weitere Nachrichten in der Zusammenfassung. Die vom Bundesrat gestoppte Entlastungsprämie ist wohl vom Tisch. Nach Informationen der AP will die Regierung das Thema nicht weiterverfolgen. Das sei im Koalitionsausschuss beschlossen worden. Dort hätten Union und SPD außerdem vereinbart, mit den Sozialpartnern über die geplanten Reformen zu sprechen, heißt es. Die neue Milka-Tafel verstößt gegen das Wettbewerbsrecht und darf so nicht genutzt werden. Das hat das Bremer Landgericht entschieden zugunsten der Verbraucherzentrale Hamburg. Statt 100 Gramm sind nur noch 90 Gramm in der Packung. Die Verpackungsgröße blieb fast gleich. Dafür wurde aber der Preis deutlich erhöht. Der Hersteller Mondelez kann gegen das Urteil Rechtsmittel einlegen. In Oldenburg ist ein Mann gefasst worden, der im Darknet Millionengeschäfte gemacht haben soll. Gegen den 49-Jährigen wird unter anderem wegen des Verdachts der Geldwäsche ermittelt. Bei dem Einsatz wurden 11,5 Kilogramm Gold, 20.000 Euro Bargeld sichergestellt. Außerdem stellten die Beamten Kryptowerte im Millionenwert fest. Die Bundesbürger achten offenbar stärker als früher auf ihre Herzgesundheit. Die Zahl der Herzinfarkte sinkt weiter. Im neuen Gesundheitsatlas der AOK steht, dass es 2024 rund 14% weniger Infarkte als noch vor 7 Jahren gab. Die Experten erklären diesen positiven Trend vor allem damit, dass mehr Menschen auf das Rauchen verzichten und Risikofaktoren medizinisch besser behandelt werden. Das waren die Nachrichten mit Thorsten Adolfs.
3: Das Wetter. Der heutige Tag wird ziemlich wechselhaft und windig. Dazu kommen immer wieder Regenschauer, besonders am Nachmittag. Temperaturen bleiben so zwischen 13 und 15 Grad. Morgen ist ja Feiertag, Christi Himmelfahrt, Feiertag. Vielleicht findet ihr ja was Schönes mit Dach über dem Kopf oder ihr habt einen tollen Regenschirm oder so. Es gibt nämlich immer wieder Regen, teils sogar Gewitter, 11 bis 17 Grad. Ab Freitag bessert sich das Wetter dann ein bisschen, zumindest wird es dann trockener.
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3: So, gleich ab 13 Uhr rechnen wir schon mit volleren Straßen. Es ist nämlich der staureichste Tag des Jahres heute. Also viele wollen in den Kurzurlaub. Wenn ihr könnt, das ist unsere Empfehlung, fahrt erst heute Abend ganz spät los oder morgen früh. Das wird auch noch gehen. Jetzt schauen wir aber erstmal auf die aktuellen Staus. A2 Dortmund-Hannover zwischen Flotow-West und Bad Alsen 10 Kilometer. Da hat es einen Unfall gegeben. Der Verkehr wird gerade an der Unfallstelle über den Standstreifen vorbeigeführt. Bis ihr daran vorbeigeführt werdet, dauert es allerdings eine Stunde. So lange müsst ihr da stehen. Die A2 Dortmund-Oberhausen zwischen Bottrop und Kreuz-Oberhausen 5 Kilometer 27 Minuten. Die 3 Frankfurt-Köln zwischen Siebengebirge und Kreuzborn-Siegburg 2 Kilometer 22 Minuten on top. Die A3 Köln-Arnheim zwischen Kreuz-Oberhausen-West und Kreuz-Oberhausen 4 Kilometer 15 Minuten. Die A3 Köln-Frankfurt zwischen Kreuzborn-Siegburg und Siebengebirge 4 Kilometer, hier sind es 19 Minuten mehr. Und die A59 Bonn-Köln zwischen Spich und Flughafen Köln-Bonn 5 Kilometer 12 Minuten on top. Allen unterwegs, gute Fahrt mit uns. Kommt gut durch.
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3: Schönen Mittwoch. Habt ihr das erste Halbfinale vom ESC gesehen? Wahrscheinlich nicht. Ich auch nicht, aber ich habe Bilder heute davon gesehen und ich sag mal, das ist ja dann so ein Vorgeschmack von dem, was wir dann am Samstag beim Finale beim ESC erwarten können. Ich sag nur, ein Grieche im Tigerkostüm, der singt. Wann war das denn? Wird er eingekleidet von Deiters oder was ist da los? Ich bin Kevin Zimmer, hier ist Robbie Williams.

0: Robbie Williams. Am 5. und am 6. Juni ist er bei uns in NRW in Düsseldorf. Wer geht hin?
1: Ja.
0: Klar, gucke ich mir das an. So. Wenn ihr Philipp übrigens vermisst, ja, der ist gerade im Online-Meeting.
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0: Ja, wie viele andere Kandidatinnen und Kandidaten hier im Geldregen auch, haben wir Philipp bei der Arbeit erwischt.
3: Ja, ich bin gerade im Endeffekt aus einer Besprechung auch rausgegangen, muss ich jetzt sagen. Also, ich sag jetzt gleich erstmal Bescheid.
4: Ich bin mal kurz für 5 Minuten raus, ich komme gleich wieder, ja?
0: Ja, so macht man das in so Arbeitsbesprechungen via Zoom oder Teams oder so. 5 Minuten arbeiten und am Ende gab es 550 Euro für ihn. Das ist doch ein ganz okayer Stundenlohn, würde ich mal sagen. Und das bedeutet für euch, ihr müsst überhaupt gar nicht mehr pokern.
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0: Jetzt in dieser Runde ist es soweit. 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Jetzt garantiert in dieser Runde. 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

0: Ray.
1: Where is my husband? Ja, wo wohl? Morgen auf einer Vatertagstour? Schon abgesagt? Ich meine, es regnet ja. Also es wird auf jeden Fall irgendwie nicht so ganz gemütlich werden. Wir haben euch mal gefragt, was macht ihr denn jetzt an Vatertag, an Christi Himmelfahrt, trotz der schlechten Voraussagen?
2: Wir schlafen aus, ja. Wir stehen mal nicht morgens um 6 Uhr auf, sondern schlafen aus. Das machen wir. Und dann schauen wir mal, wie es weitergeht, ne?
3: Also wir sind noch am Überlegen, ob wir entweder mit den Kindern schwimmen gehen oder gemütlich zu Hause. Je nach Wetter.
4: Gasometer wollen wir hin. Meine Tochter, die Enkelin und der Schwiegersohn.
5: Was besuchen Sie da?
4: Ich weiß nicht, das Programm. Ist für den Vatertag Überraschung.
6: Für morgen gar nichts, ich bin legerig.
7: Und ist kein Vater, eine Mutter noch. Ich weiß es noch nicht. Wenn das Wetter scheiße ist, dann bleibe ich auch zu Hause.
5: Und wenn das Wetter gut ist?
7: Ja, dann gehen wir ins Saufen.
1: Ja, genau solche Alternativen könnten morgen ziemlich gefragt sein, denn die Wetterdienste rechnen in NRW mit einigen Regenschauern zum Start ins lange Wochenende. Finn Weiden ist da. Komplett ins Wasser fallen muss der Feiertag trotzdem nicht.
8: Nein, du hast eine natürlich Idee, nicht, genau. Es gibt in NRW echt viele coole Indoor-Ausflugsziele. Zum Beispiel das Fußballmuseum in Dortmund, jetzt auch mit einer neuen Ausstellung über Musiala und Wirtz. Kann man also auch gut mit den Kids hingehen. Oder das Phänomenta in Lüdenscheid. Da kann man ganz viele Experimente selber ausprobieren. Ist so ein Museum, ja, wo ich glaube, die Erwachsenen oft noch mehr Spaß haben als die Kinder.
1: Ja, das stimmt wirklich. Und auch im Fußballmuseum, kann ich selber sagen, da haben wir auch immer sehr viel Spaß. Und für alle, die lieber ein bisschen Adrenalin wollen, gibt es ja auch Indoor-Kartbahnen.
8: Richtig.
1: Ne? Eine Menge.
8: Auch immer sehr schön. Zum Beispiel in Essen, Köln oder Weeze. Die großen Karts fahren da teilweise bis zu 60 km/h. Also schon ordentlich Tempo drauf. Und in Kerpen kann man im Michael-Schumacher-Kart-Center sogar richtige Renntrainings buchen. Klassiker auch immer an so einem regnerischen Tag das Sea Life in Oberhausen oder der Aquasoo in Düsseldorf, einfach weil man da trocken bleibt. Und einen Tipp zum Schluss habe ich auch noch. In Münster startet morgen im Planetarium nämlich extra zum Feiertag eine neue Milchstraßenshow mit komplett neuer Technik.
1: Also, obwohl das Wetter vielleicht morgen nicht so pralle wird, euch fällt schon was ein, was man machen kann, ohne dass man nass wird. Finn Weiden, dank dir.
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1: Um 12.30 Uhr mit Michael Wessels. Guten Tag. Autos über Autos. Der Verkehr rund um den Ludgeri-Kreisel ist kurz vor Mittag zum Erliegen gekommen. Als einen möglichen Grund dafür nannte die Pressestelle der Polizei auf Antenne Münster Nachfrage ein hohes Pkw-Aufkommen an der freien Tankstelle an der Hafenstraße, wo der Liter E10 kurzzeitig nur 1,86 gekostet hat. Die Polizei hat den Verkehr geregelt. Keinen Kaffee und keine Post mehr. In Bergfidel ist das Café Miteinander dauerhaft geschlossen, ebenso die dort befindliche Postfiliale. Das Café war erst vor einem Jahr eröffnet worden. Betreiber Mohamed Danisch Dar führt im RWN-Bericht zeitliche und wirtschaftliche Gründe für seinen Ausstieg an. Die Post ist inzwischen auf der Suche nach einem neuen Kooperationspartner in Bergfidel, bei dem sie künftig ihre Dienstleistungen anbieten kann. Kita-Betreuung, das ist nicht nur Zeitvertreib, das soll und kann auch frühkindliche Bildung bedeuten. Zwei Kitas in Münster wurden dafür jetzt von der bundesweiten Stiftung Kinder forschen ausgezeichnet. Die Kita am Schlossplatz und die Kita Lucky Kids ermöglichen den Kindern demnach, besonders in den naturwissenschaftlichen MINT-Bereichen sich auszutoben und ihrer Neugierde nachzugeben. So würden beide Kitas forschendes Lernen in ihren pädagogischen Ansatz integrieren. Die Zertifizierung als Häuser, in denen Kinder forschen, gilt für 2 Jahre. 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Bis zum Nachmittag bleibt es zwar größtenteils trocken, doch dann kommt der Regen zurück und der bleibt uns mit Unterbrechungen bis weit in den Feiertag erhalten. Dazu gibt es Höchstwerte von heute 13, morgen sogar nur 11 Grad. Die aktuellen Temperaturen jetzt 11 Grad im Zentrum Nord, 12 im Geistviertel. Der Antenne Münster Verkehr. In der Spinne ist die Verbindung vom Autobahnkreuz Münster Süd zur Weseler Straße gesperrt und zwar noch bis 16 Uhr. Die neuesten Blitzer nur bei Antenne Münster in Handorf an der Lützowstraße in beiden Richtungen in der 30er-Zone. Handorf-Drostelstraße Höhe Dorbaumstraße. Uppenberg, Grevener Straße stadteinwärts Höhe Rewe. In Nienberge an der Altenberger Straße Höhe Friedhof Nienberge. In Gievenberg am Horstmacher Landweg zwischen Haus Spital und Wasserweg. In Wolbeck an der Everswinkeler Straße in der Kurve. In Körde am Hohenheckenweg Höhe Mordhorststraße. Wenn ihr noch etwas seht, Staus, Blitzer, Störungen, immer gerne melden, anrufen oder eine WhatsApp-Sprachnachricht schicken. Münster 28 95 40.
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2: Hallo, Kevin Zimmer. Nur noch knapp ein Monat bis zur Fußball-Weltmeisterschaft in den USA, Kanada und Mexiko. Der offizielle Song kommt. Wieder mal, muss man sagen, von Shakira. Die Die wird er heißen. 2010 zur WM in Südafrika hatte sie ja schon einen offiziellen Song beigesteuert. Da hieß er Waka Waka. Ich finde, das reiht sich so ein. Die Die Waka Waka. Es ist, für uns Deutsche klingt das schon so, als ob wir gerade mit einem Baby sprechen würden. Aber gut, das ist sehr, sehr schön. 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

0: Heute Morgen habe ich mich schon gewundert, warum will mein Sohn unbedingt sein Trikot anziehen? Ich sage, er kann es doch nicht zur Schule anziehen. Es ist doch viel zu kalt. Nein, doch, musste angezogen werden, weil heute bundesweiter Trikottag ist. Ja, ist eine deutschlandweite Aktion, die alle Mitglieder in Sportvereinen dazu aufrufen soll, auch mal so im Alltag das Sportoutfit anzuziehen, um Werbung für den Verein zu machen, ja? Ich hoffe, bei meinem Sohn, Basketballtrikot in dem Fall, war das Trikot frisch gewaschen?
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0: Aber er hat es noch aus seiner Basketballtasche geholt. Ich weiß, ich will nicht dran riechen. Mensch, so, warum gibt es eigentlich noch keine Fanartikel, Trikots oder so vom Geldregen? Ich würde es anziehen. Thomas Wagner ist wieder dran im landesweiten Geldregenstudio mit der nächsten Spielrunde.
2: Ich spiele als nächstes mit Linda. Hallo, schön, dass du da bist.
3: Ja, ganz herzlichen Dank. Ich freue mich.
2: Ja, so ist das, ne? Wenn man sich bewirbt, muss man auch mit einem Rückruf hier beim Geldregen rechnen.
3: Ja, ich hatte mir irgendwie letztens mal vorgenommen, mitzumachen.
2: Ja.
3: Und heute ist es soweit.
2: Das scheint eine gute Idee gewesen zu sein, würde ich mal behaupten.
3: Genau.
2: Du bist gerade parallel mit deinen Kids in der City. Ein bisschen schröpfen, ein bisschen shoppen, was für den Sommer kaufen.
3: Genau, ja, damit die nicht schwitzen müssen, müssen jetzt mal die ganzen Wollpullis aus dem Schrank weg.
2: Habt ihr schon was Schönes gefunden?
3: Ja, also wir haben schon ein oder andere T-Shirts gesehen, aber wenn ich jetzt gewinne, dann kaufe ich auf jeden Fall was.
2: Ja, das würde ich doch mal sagen. Der Plan steht, Linda, dann geht's ab in den Geldregen.
3: Ja, super.
1: 300 Euro.
3: Weiter.
1: 650 Euro.
3: Und ein letztes Mal für mich. Weiter.
1: 900 Euro.
3: Stopp. Stopp. Das reicht. Ich bin total glücklich. Danke, das nehme ich mit.
2: Dann hast du in diesem Moment 900 Euro gewonnen.
3: Yes, danke.
2: Und ich wünsche viel Spaß beim Ausgeben und Shoppen weiterhin.
3: Ja, vielen Dank. Wir freuen uns hier alle sehr. Danke.
2: Ja, und weil Linda da so durch die Fußgängerzone schlendert, hat sie vielleicht gar nicht mitbekommen, dass es doch eigentlich um 30.000 Euro hier gerade geht. Aber ihr seid ja am Radio. Ihr scheint mich ja gerade zu hören. Deswegen sage ich es nochmal. 30.000 Euro sind im Geldregen gerade garantiert und versprochen. Wir schieben sie in die neue Spielrunde, für die ihr euch jetzt hier bewerben könnt.
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1: Mit Christian Böder, guten Tag. Für viele von uns ist es eine kurze Arbeitswoche. Das lange Himmelfahrtswochenende beginnt. Viele nutzen die freien Tage für einen Kurztrip und das heißt, es wird voll auf den Straßen und Autobahnen in NRW. Der ADAC rechnet mit einem der staureichsten Tage des Jahres. Malte Albrecht aus dem News-Team, es kommen gleich mehrere Faktoren zusammen.
2: Ja, richtig. Kurzurlauber treffen auf Berufspendler. Die sind dann also alle gleichzeitig unterwegs. Kritisch wird es deswegen laut ADAC in den nächsten 5 Stunden, also von jetzt bis 18 Uhr. Besonders betroffen sind der Großraum Köln, das Ruhrgebiet und die klassischen Reiserouten Richtung Nord- und Ostsee. Schon im letzten Jahr gab es am Mittwoch vor Himmelfahrt in NRW extrem viele Staus, insgesamt fast 1900 Kilometer. Das war sogar mehr als zum Start der Sommerferien.
1: Wann sollte man denn am besten losfahren, wenn man das Verkehrschaos vermeiden will?
2: Also der ADAC empfiehlt entweder erst heute Abend oder morgen starten. Morgen Vormittag dürfte zwar auch noch einiges los sein, aber deutlich weniger als heute Nachmittag. Ein Grund, wegen des Feiertags dürfen Lastwagen nur mit Ausnahmegenehmigung fahren. Am Freitag und Samstag dürfte sich die Lage dann entspannen, auch weil das Wetter eher durchwachsen wird und manche dann doch auf Tagesausflüge verzichten. Voll werden könnte es erst wieder am Sonntag durch den Rückreiseverkehr. Obendrauf kommen an diesem Stauwochenende auch wieder Baustellen und Sperrungen. Unter anderem wird heute Abend die A40 in Richtung Venlo am Kreuz Kaiserberg gesperrt. Da müsst ihr bis Dienstagmorgen eine Umleitung in Kauf nehmen.
1: Vielen Dank, Malte. Und hier haben wir weitere Nachrichten in der Zusammenfassung. Die politische Diskussion um die 1.000 € Entlastungsprämie für Arbeitnehmer ist endgültig vorbei. Die Bundesregierung werde das Vorhaben nicht weiterverfolgen. Das habe der Koalitionsausschuss entschieden, heißt es unter anderem von CDU-Fraktionschef Spahn. Wie erwartet ist Grünpolitiker und Ex-Landwirtschaftsminister Cem Özdemir zum neuen Ministerpräsidenten von Baden-Württemberg gewählt worden. Der Landtag in Stuttgart wählte ihn im ersten Wahlgang zum neuen Landeschef. Özdemir tritt die Nachfolge von Parteikollegen Winfried Kretschmann an und setzt eine seit 10 Jahren bestehende Koalition von Grünen und CDU fort. Die türkische Polizei hat mehr als 300 mutmaßliche Mitglieder der Terrormiliz IS festgenommen. Bei einer Großrazzia in 47 Provinzen des Landes seien auch Waffen, Bargeld und Daten beschlagnahmt worden, heißt es aus dem türkischen Innenministerium. Die Rettungskräfte der DLRG haben im vergangenen Jahr 1.154 Menschen vor dem Tod beim Baden gerettet. Davon wurden allein rund 700 vor dem Ertrinken bewahrt. Geholfen wurde auch bei Herzinfarkten und anderen Herz-Kreislauf-Erkrankungen, etwa am Strand, heißt es von der Lebensrettungsgesellschaft. Unterm Strich mussten knapp 300 Menschen weniger geholfen werden als noch im Jahr davor. Trotz der Bemühungen der Retter gab es im vergangenen Jahr auch Badetote. Bundesweit waren es mindestens 393. Eine positive Entwicklung gibt es bei den DLRG-Mitgliedszahlen. Die stiegen auf einen Rekordwert von über 642.000. Das macht die DLRG nach eigenen Angaben zur größten Wasserrettungsorganisation der Welt. Das waren die Nachrichten mit Christian Böder.
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4: Ja, das Wetter hat schlechte Laune. Auch heute wieder eher launisch. Der Wind weht stark. Es gibt immer wieder Schauer, besonders nachmittags. Teilweise gibt es dann auch böigen Wind. Temperaturen liegen bei 13 bis 15 Grad. Morgen Christi Himmelfahrt, Vatertag. Wir haben hoffentlich alle frei. Ja, sucht euch am besten eine Aktivität aus, die ihr drinnen machen könnt. Ich weiß nicht. Grillen ist eher schlecht, würde ich mal sagen. Es regnet nämlich immer wieder und es kann auch gewittern bei Temperaturen von 11 bis 17 Grad. Der Freitag wird zumindest ein bisschen trockener.
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4: Und das sind die längsten Staus. Alles ab 15 Minuten Zeitverlust. Wir starten auf der A2 Dortmund-Hannover zwischen Flotow-West und Bad Alsen. 10 Kilometer Stau, da ist ja ein Unfall gegeben. Der Unfall wird nach wie vor über den Standstreifen an der Unfallstelle vorbeigeführt und deswegen steht ihr dort eine Stunde. Die A2 Dortmund-Oberhausen zwischen Bottrop und Kreuz-Oberhausen, 5 Kilometer, 19 Minuten on top. Viel los ist auch auf der A3 Frankfurt-Köln zwischen Bad Honnef-Linz und Kreuzborn-Siegburg, 7 Kilometer, auch da fast eine Stunde obendrauf. Die A3 Köln-Frankfurt zwischen Kreuzborn-Siegburg und Bad Honnef-Linz, 5 Kilometer, 43 Minuten. Die A4 Aachen-Köln zwischen Kreuz-Kerpen und Frechen-Nord, 4 Kilometer, 17 Minuten. Und die A40 Essen-Dortmund zwischen Bochum-Dückerweg und Bochum-Hamme, 2 Kilometer, 15 Minuten. Und da kommt noch die A44 Dortmund-Kassel zwischen Büren und Lichtenau, 5 Kilometer, 25 Minuten mehr. Ihr merkt, es wird voll auf unseren Straßen. Heute wird vom ADAC der staureichste Tag des Jahres prognostiziert. Wenn ihr losfahren wollt in den Kurzurlaub, weil ihr den Brückentag euch freigenommen habt, dann fahrt bitte erst ganz spät los oder morgen früh. Das ist besser.
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4: Fühlt sich heute alles an wie ein Freitag. Hallo, hier ist Kevin Zimmer, Boy George, Star aus den 80ern, hier, Culture Club, ja. Beim ESC wird Boy George für San Marino antreten und er hatte gestern im Halbfinale seinen Auftritt und ich habe mich immer gefragt, diese Tiffany-Lampen, kennt ihr die? Habt ihr die noch so vor Augen? Wer hat die eigentlich noch? Also stellt die sich noch jemand hin? Jetzt weiß ich, wer sie noch hat. Boy George. Er trägt sie als Kopfbedeckung. Das war doch eine Tiffany-Lampe da auf seinem Kopf, ja?

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2: Ja, und ich weiß auch nicht, was bei Linda los war, aber sie wusste es nicht.
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2: So, bei 900 Euro hat sie Stopp gesagt. Es ist schön, diese 900 Euro ist auch viel Geld und da freut sie sich auch drüber. Aber es wären 30.000 Euro gerade in der Runde gewesen. 30.000. So, das bedeutet, die schmeißen wir jetzt nicht weg oder so. Wie auch. 30.000 Euro schmeißt man nicht einfach so weg. Die verschenkt man jetzt an euch, ja? 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

0: James Blunt und Bonfire Heart. Ich weiß gar nicht, sieht James Blunt morgen eigentlich auch mit dem Bollerwagen und ein paar Kumpels, wo wohnt er gerade, in Ibiza? Ja, zieht er da rum und trinkt da so ein oder so? Ist das eigentlich ein deutsches Phänomen nur oder wird international so eine Vatertagswanderung auch angewandt? Ich weiß es gar nicht. Frühling. Welche Väter machen das übrigens, ja? Sich dann an Vatertag komplett volllaufen zu lassen bei so einer Wanderung. Ich kenne keinen. Und die meisten, die ich meistens sehe mit dem Bollerwagen, sind keine Väter, hoffe ich zumindest. Ich sag's mal so, wie es ist. So, wenn ihr heute noch vorhabt, euch alles einzukaufen für einen Bollerwagen, ja, dann wird natürlich Getränke dabei sein, klar, wahrscheinlich ein paar Grillwürstchen oder so. Sonnencreme braucht ihr eher nicht, weil es ja morgen, sag ich mal, eher wolkig und regnerisch wird. Wer zieht da überhaupt mit dem Bollerwagen los? Allein schon wegen des Wetters. Ich weiß es nicht. Ansonsten ist ja Sonnencreme relativ wichtig, ja, wenn man nach draußen geht. Selbst die coolsten Typen, so wie Atze Schröder, die sagen, ein Creme nicht vergessen.
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4: Wir sind ja jetzt noch auf Mallorca und ich muss sagen, die Sonne brennt schon ganz ordentlich von oben. Jesus Christ, ey. Wenn du nicht aufpasst, dann kann es sein, dass du schon nach 2 Stunden angekokelt bist wie so ein Schweinebauch auf dem Holzkohlegrill. Ich hatte echt vergessen, dass ich gar nicht so ein südländischer Typ bin und Sonnencreme gar nicht mal so überflüssig ist, wie wir das bei uns im Winter immer denken. Hier die Älteren von euch, jetzt mal Hand aufs Herz. Wisst ihr doch noch, ne? Es gab früher Sonnenmilch mit Schutzfaktor 2 oder 4. Es gab doch auch noch die komplett Wahnsinnigen, die sich Tiroler Nussöl auf die Pelle gekloppt haben. Damit man beim Brutzeln dunkelbraun wird. Viele von denen, die damals oft in Urlaub gefahren sind, sehen ja heute Mitte 50 so aus, als würde bald der Bürgermeister zum Gratulieren vorbeikommen und die Lokalzeitung fragt, was ist das Geheimnis, dass sie an ihrem 100. noch so aussehen?
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2: Um 13.30 Uhr mit Philipp Moser. Guten Tag. Autos über Autos. Der Verkehr rund um den Lotgeri-Kreisel ist kurz vor Mittag zum Erliegen gekommen. Als einen möglichen Grund dafür nannte die Pressestelle der Polizei auf Antenne Münster Nachfrage ein hohes Pkw-Aufkommen an der freien Tankstelle an der Hafenstraße, wo der Liter E10 nur 1,86 Euro gekostet hat. Die Polizei hat den Verkehr geregelt. Mit der Preiserhöhung um 12 Uhr hat sich der Stau aber schnell aufgelöst. Kein Kaffee und keine Post mehr. Im Bergfidel ist das Café Miteinander dauerhaft geschlossen. Ebenso die dort befindliche Postfiliale. Das Café war erst vor einem Jahr eröffnet worden. Betreiber Mohamed Danish Dar führte im WN-Bericht zeitliche und wirtschaftliche Gründe für seinen Ausstieg an. Die Post ist inzwischen auf der Suche nach einem neuen Kooperationspartner in Bergfidel, bei dem sie künftig ihre Dienstleistungen anbieten kann. Kita-Betreuung, das ist nicht nur Zeitvertreib, das soll und kann auch frühkindliche Bildung bedeuten. Zwei Kitas in Münster wurden dafür jetzt von der bundesweiten Stiftung Kinderforschen ausgezeichnet. Die Kita am Schlossplatz und die Kita Lucky Kids ermöglichen den Kindern demnach besonders in den naturwissenschaftlichen MINT-Bereichen sich auszutoben und ihrer Neugierde nachzugehen. So würden beide Kitas forschendes Lernen in ihren pädagogischen Ansatz integrieren. Die Zertifizierung als Häuser, in denen Kinderforschen gilt für 2 Jahre. 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Im Laufe des Tages immer wieder Regen. Gerade zum Nachmittag könnten dort auch deutlich stärkere Regengüsse dabei sein. Auch am Abend und nachts keine wirkliche Besserung in Sicht. Auch der morgige Feiertag wird vermutlich verregnet sein. Dazu immer knapp 2-stellige Temperaturen. Im Moment sind wir bei 10 Grad in Gremdorf und in Kinderhaus. 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Auf den Autobahnen soweit noch keine größeren Staus. In Münster knubbelt es sich an den üblichen Stellen plus 10 Minuten. Auf der Wolbecker Stadt auswärts, auf der Bahnhofstraße und auch auf dem Stadtgraben. Außerdem in der Spinne ist die Verbindung vom Autobahnkreuz Münster Süd zur Weseler Straße gesperrt. Das Ganze heute noch bis 16 Uhr. Die neuesten Blitzer nur bei Antenne Münster. Geblitzt wird in Handorf auf der Drostestraße in Höhe Dorbaumstraße. Dann haben wir ebenfalls in Handorf die Lützowstraße in beide Richtungen in der 30er-Zone. Geblitzt wird im Kreuzviertel auf der Münzstraße in Höhe ehemaliges Finanzamt und im Oppenbergviertel in Höhe Grevener Straße stadteinwärts, genau in Höhe des Rewes dort. Wenn ihr noch etwas seht, Staus, Blitzer oder Störung, dann immer gerne melden, anrufen oder eine WhatsApp-Sprachnachricht schicken an Münster 28 95 40.
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3: Mit Kevin Zimmer, schön, dass ihr da seid. Morgen am Feiertag, Christi Himmelfahrt oder Vatertag, je nachdem, was ihr feiert. Egal, wie das Wetter wird, ihr seid ja sowas von vorbereitet. Ja? Ihr wisst, was ihr macht, wenn es regnet. Ihr wisst aber auch, was ihr macht, wenn es trocken bleibt. Super.
4: Wenn das Wetter scheiße ist, dann bleiben wir auch zu Hause.
3: Und wenn das Wetter gut ist?
4: Ja, dann gehen wir einsaufen.
3: Das ist der Wahnsinn, oder? So ein ausgeklügelter Plan, da muss man erstmal drauf kommen. Nur.

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0: von Bruno Mars und I Just Might hier bei uns. Es ist so ein bisschen wie die Punktevergabe beim ESC. Da ist auch immer so eine gewisse Spannung in der Luft, ja. Nur, dass es bei uns mit der Spannung hoffentlich nicht so lange dauert wie beim ESC.
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0: Vielleicht habt ihr mitbekommen, was heute hier los ist im Geldregen. Wir sind gespannt, was jetzt passiert bei Thomas Wagner im landesweiten Geldregenstudio.
2: Als nächstes gleich im Geldregen hier Nadine. Hallo.
3: Hallo.
2: Du warst gerade einkaufen. Ich habe schon gefragt, es war jetzt nicht der komplette Einkauf fürs lange Wochenende, weil du bist auch eine, die mehrmals in der Woche geht, so, ne?
3: Ja, genau. Es fehlen ja immer ein paar Teile.
2: Ja, du hast auch Kinder. Ja. Da braucht man natürlich auch immer irgendwie Nachschub.
3: Genau, richtig.
2: Okay. Viele gehen heute fürs lange Wochenende. Was denn voll gerade eben im Supermarkt?
3: Oh ja, auf jeden Fall hat man es gemerkt. Also voller als sonst.
2: Ah, okay. Nadine, gute Nachrichten für dich. Du brauchst für den Geldregen gar nicht anstehen, weil ich schicke dich direkt rein. Die Kasse ist frei sozusagen.
3: Okay. Ja, perfekt. Dann mal los.
1: 370 Euro.
3: Weiter.
1: 900 Euro.
3: Weiter.
1: 1.700 Euro.
3: Weiter.
1: 2.500 Euro.
3: Weiter.
1: 4.000 Euro.
3: Weiter.
1: 10.000 Euro.
3: Weiter.
1: 17.000 Euro.
3: Weiter.
1: 30.000 Euro.
3: Stopp! Stopp! Stopp! Stopp!
2: Nadine.
3: Ja.
2: Realisierst du schon, was hier soeben passiert ist?
3: Nee, nicht wirklich. Habe ich wirklich so viel jetzt gewonnen?
2: Ja, du hast wahrscheinlich sehr gut Radio gehört und wusstest Bescheid.
3: Die letzte Runde habe ich nicht mitgekriegt, oh mein Gott.
2: Das war gar nicht schlimm, weil es geht genau um diese 30.000 Euro hier gerade und die hast du in diesem Moment gewonnen.
3: Oh mein Gott, oh mein Gott, ich glaube das nicht, oh mein Gott.
2: Herzlichen Glückwunsch, alles richtig gemacht.
3: Oh, danke schön. Vielen, vielen Dank, danke.
2: Jo, also ich glaube, Nadine ist völlig fix und fertig. Aber wer wäre das nicht bei 30.000 Euro, ne, die sie sich gesichert hat hier? Wir gehen in die nächste Spielrunde und ich gebe euch gerne ein nächstes Versprechen ab. Wir machen jetzt einfach mal hier garantiert mindestens 3.000 Euro sozusagen Jubelprämie. 3.000 Euro sind auf jeden Fall drin, jetzt in dieser Runde hier.
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1: Hallo aus dem landesweiten Geldregenstudio. 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
2: Oh mein Gott, ich glaube, das stimmt. Dankeschön.
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1: Mit Christian Böder. Guten Tag. Monatelang wurde verhandelt, jetzt kommt die Entscheidung. Das Bundeskabinett hat die Reform des Heizungsgesetzes auf den Weg gebracht. Demnach dürfen Öl- und Gasheizungen auch weiterhin eingebaut werden. Malte Albrecht aus den Nachrichten, damit ist ein Kernpunkt des ursprünglichen Ampelgesetzes gekippt.
2: Genau, eigentlich sollten neue Heizungen künftig zu mindestens 65% mit erneuerbaren Energien betrieben werden. Diese Vorgabe fällt jetzt weg. Der Einbau von neuen Öl- und Gasheizungen bleibt also weiterhin möglich. Ab 2029 muss aber der Ökoanteil schrittweise steigen, zum Beispiel indem Biomethan beigemischt wird. Bundeswirtschaftsministerin Reiche spricht von mehr Technologieoffenheit und Planungssicherheit für Eigentümer. Außerdem sollen Mieter entlastet werden, wenn Vermieter weiter auf fossile Heizungen setzen und dadurch höhere Kosten entstehen, sollen sie sich künftig stärker daran beteiligen. Darauf hatte sich die Koalition ja schon Anfang des Monats geeinigt.
1: An der Entscheidung gibt es trotzdem Kritik.
2: Ja, Umweltverbände und die Grünen bemängeln, dass mit dem neuen Gesetz der Klimaschutz aufgeweicht werde. Die Bewegung Fridays for Future hat am Morgen vor dem Kanzleramt demonstriert. Sie wirft der Regierung vor, fossile Heizungen zu lange zu erlauben. Hier würden Klimaziele abgeschafft, hieß es. Wirtschaftsministerin Reiche wies das zurück. Die Klimaziele würden auch mit dem neuen Gesetz erreicht. Jetzt geht der Entwurf an den Bundestag. Der soll sich noch vor Beginn der Sommerpause Mitte Juli damit befassen.
1: Vielen Dank, Malte. Und das sind weitere Nachrichten in der Zusammenfassung. Wer sich ein neues Elektroauto kauft, kann ab Montag staatliche Förderung beantragen. Das entsprechende Förderportal soll dann freigeschaltet werden, heißt es aus dem Bundesumweltministerium. Die Förderung kann rückwirkend zum 1. Januar dieses Jahres beantragt werden. Geld gibt es auch fürs Leasing von Neuwagen. Trotz bestehender Waffenruhe hat das israelische Militär wieder mit Angriffen auf Ziele der Hisbollah-Miliz im Südlibanon begonnen. Man nehme erneut die Terrorinfrastruktur der Miliz ins Visier, hieß es. Israel hatte vor den Angriffen die Bewohner mehrerer Orte im Nachbarland aufgerufen, ihre Wohnungen und Häuser vorsichtshalber zu verlassen. Im vergangenen Jahr haben 264.000 NRW-Bürger unser Bundesland verlassen, um ins Ausland zu ziehen. Das ist nach Angaben des Statistischen Landesamtes der zweithöchste Wert seit der Nachkriegszeit. Auf der anderen Seite zogen 27.000 Menschen nach NRW. Das ist der niedrigste Wert seit 2010. Der Milka-Schokoladenhersteller Mondelez hat vor Gericht eine empfindliche Niederlage einkassiert. Im Prozess ging es um das Gewicht von Milka-Tafeln. Das Unternehmen hatte das von 100 auf 90 Gramm verringert, aber die Packungsgröße beibehalten. Nicht nur zum Ärgernis vieler Käufer. Auch die Verbraucherzentrale Hamburg war sauer und klagte und bekam auch jetzt vom Landgericht Bremen recht. Mondelez hatte die Tafeln schon Anfang vergangenen Jahres dünner gemacht und gleichzeitig auch teurer, mit einem Preissprung von 50 Cent damals. Die Folgen bei der Verbraucherzentrale hagelte es Beschwerden. Dann zogen die Verbraucherschützer vor Gericht. Mondelez muss nun innerhalb von 4 Monaten eine Lösung finden, die den Kunden klarmacht, in den Tafeln ist weniger drin als zuvor. Das waren die Nachrichten mit Christian Böder.
3: Was dann wohl mal irgendwann mit der lila Kuh passiert? Ich bin gespannt. Schauen wir aufs Antenne Münster Wetter. Da bin ich nicht so gespannt, sondern froh, dass ich drin bin. Das ist ungemütlich heute Nachmittag und nass. Gerade eben eine richtige Schütte runtergekommen. Kurze Pausen gibt's zwischendurch, aber von so einem Kaliber bekommen wir nachher noch mehr. Morgen tröppelt's auch den ganzen Tag über bei 5 bis 10 Grad. Jetzt sind 9 Grad im Geistviertel und in Oppenberg. Der Antenne Münster Verkehr, bitte Vorsicht auf der Autobahn 1 Münster-Dortmund. Zwischen Münster Süd und Hiltrup liegt ein bisschen Ladung auf der Autobahn, auf dem rechten Fahrstreifen. Ein Teppich ist dort. Seid dort bitte vorsichtig unterwegs. Dann A1 Dortmund-Münster zwischen Hamburg und Werne und Hiltrup 5 Kilometer Stau, 17 Minuten mehr. Und die Gegenrichtung zwischen Hiltrup und Kreuz Dortmund-Unna über 9 Kilometer stockend. Da verliert ihr im Augenblick mindestens 10 Minuten. Das ist auch in etwa der Zeitverlust auf dem Friesenring vor der Grevener Straße. Ein bisschen schneller seid ihr am Bahnhof durch Richtung Servaziplatz. Ungefähr nach 5 Minuten ist dort der Stau vorbei. Der Kaiser-Wilhelm-Ring in Richtung Warendorfer Straße vor der Warendorfer Straße 5 Minuten. Die Hammerstraße zwischen Metzerstraße und Umgehungsstraße 5. Ebenso Umgehungsstraße in Richtung Autobahn hinter der Hammerstraße. Der Duisbergweg ist auch gerade vor der Hammerstraße verstopft. Da braucht ihr auch ein klein wenig Geduld. In Hiltrup auf der Marktallee staut es ebenfalls noch, und zwar vor der Westfalenstraße. Die aktuellen Blitzer. Nur bei Antenne Münster. Geblitzt wird an der Münzstraße beim alten Finanzamt, dann in Handorf an der Lützowstraße, beide Richtungen in der 30er-Zone. An der Grevener Straße beim Rewe einwärts wird geblitzt und in Handorf an der Droste-Straße Höhe Dorbaumstraße. Seht ihr noch welche, dann seid eben doch nochmal so nett und ruft nochmal eben kurz an. Oder schickt eine WhatsApp-Sprachnachricht dazu. Münster 28 95 40 ist die Nummer. Danke.
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3: An dem Mittwoch, der sich irgendwie wie ein Freitag anfühlt, oder? Antenne Münster hier mit Matze Kamps. Schön, dass ihr dabei seid.

0: Kurz vorm Feiertag. Drehen die Leute da gerade wieder durch?
1: Oh ja, auf jeden Fall hat man es gemerkt. Also voller als sonst.
0: Ja, sagt Nadine. Aber Arbeit wird natürlich auch belohnt.
2: 30.000 Euro.
3: Stopp! Nein, im Ernst, nicht! Oh mein Gott! Oh mein Gott! Ich glaube, das stimmt! Oh mein Gott! Oh, danke schön!
0: Ja, ich schätze mal, Nadine hat sich gerade ziemlich gefreut. 30.000 Euro im Geldregen. Das ist ja schon mal ein Wort, ne? Gehen jetzt in ihre Tasche. 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
0: Vorher kommt kein Blitz, versprochen.
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0: Mittwochnachmittag, hallo bei Antenne Münster. Und wann ist Mega Münster Slam? Nun, wenn die H-Blocks und die Donuts eine Bühne rocken, Herrschaften, dann ist Mega Münster Slam.
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0: Und zum Münster Mega Mega Münster Slam gehörend in diesem Jahr auch noch Timothy.
2: Ich muss auf jeden Fall meinen Bruder mitnehmen, denn das erste Konzert, wo wir zusammen hingegangen sind, waren die Donuts. Deswegen muss ich den auf jeden Fall mitnehmen.
0: Ja, ist also so eine Art Tradition für Timothy. Er hatte sich die Tickets gesichert für den Mega Münster Slam Anfang August. Wir schicken euch ja den ganzen Sommer über zu den besten Open-Air-Konzerten, zu den schönsten Festivals hier bei uns. Wobei, eigentlich hat Timothy die Tickets gar nicht sich selbst gesichert heute, sondern sich eher sichern lassen. Es gab ja das schöne Spiel Stadt, Land, Fluss. 5 richtige Antworten hatte er gestern früh vorgelegt. Heute war dann nochmal die Konkurrenz dran, Moritz. Und der hat an sich gut gespielt. An sich.
3: Ein Gegenstand in der Küche.
4: Tisch.
3: Etwas, das man täglich benutzt.
4: Tablet.
3: Ein Möbelstück.
4: Tisch.
3: Etwas im Badezimmer.
4: Weiter.
3: Ein Lebensmittel.
4: Oh. Weiter.
3: Etwas im Kleiderschrank.
4: T-Shirt.
3: Eine Geschenkidee zum Geburtstag.
4: Ticket.
3: Ein Werkzeug.
0: Ja, das waren dann auch 5 richtige, gut, aber eben nicht gut genug. Denn um an Timothy vorbeizuziehen, ja, hätte Moritz ihn überbieten müssen. Deswegen Glückwunsch an Timothy. Und für euch nochmal ganz kurz der dezente Hinweis. Wir spielen bald wieder, dann aber nicht mit Stadt, Land, Fluss, sondern da haben wir uns was Neues ausgedacht. Für das Docklands Festival gibt's dann die Tickets. 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

Vielleicht geht es euch ja auch so, gefühlt ist ja auf fast jedem Dach in unserer Stadt und an sehr vielen Balkons so eine Solaranlage jetzt installiert und liefert Solarstrom. Und das ist vielleicht nicht nur ein Eindruck, sondern das lässt sich auch messen und das lässt sich sehr gut messen. Denn Münster steht im Vergleich der großen Städte in Deutschland damit sehr, sehr gut da, was den Solarstrom angeht. Ein Thema gleich in den Antenne Münster Nachrichten um 14:30.

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1: Um 14.30 Uhr mit Philipp Moser, guten Tag. Internationale Bahnreisen sollen in der EU einfacher werden. Kunden sollen leichter Tickets für zusammenhängende Verbindungen mehrerer Verkehrsunternehmen kaufen können und bei Verspätungen und Zugausfällen besser geschützt sein. Das schlägt die EU-Kommission jetzt vor. Dieter Ebeling berichtet aus Brüssel.
2: Bisher muss man bei Reisen ins Ausland, die von unterschiedlichen Bahnunternehmen betrieben werden, die Tickets oft auf unterschiedlichen Plattformen buchen. Häufig sind 2 oder 3 Tickets nötig. Künftig sollen solche Tickets als eine Reise behandelt und auch auf Plattformen angeboten werden. Und bei Verspätungen oder Ausfällen beispielsweise soll man auch mit einem anderen Unternehmen die Reise fortsetzen dürfen. Auch Entschädigungen sollen einfacher werden. Jetzt ist das nur ein Vorschlag, nun sind die Regierungen am Zug.
1: Die weltpolitischen Ereignisse der letzten Jahre haben deutlich gezeigt, krisensicher ist man in Sachen Energie vor allem mit Erneuerbaren. Und in Sachen Solarausbau ist Münster im bundesweiten Vergleich einer der Vorreiter. Antenne Münster-Reporterin Carla Wiegriffe berichtet.
3: Um die Klimaziele für 2040 zu erreichen, müssten bei uns in der Stadt jährlich zusätzlich gut 17.000 Gigawatt Energie durch Photovoltaikanlagen erzeugt werden. Münster hat in den vergangenen beiden Jahren aber fast das Doppelte davon erreicht, wie die Deutsche Umwelthilfe jetzt in einer Studie herausfand. Das bedeutet Platz 4 im Vergleich der 82 deutschen Großstädte. Von den geprüften Städten sind zwar 17 über dem Soll, allerdings muss mehr als die Hälfte noch deutlich nachlegen. Die letzten Plätze belegen Potsdam und Rostock, die nur ein Drittel des Ausbausolls erfüllen.
1: Die Diskussionen um den Kreisverkehr an der von Esmarkstraße gehen weiter. Nachdem sich abzeichnete, dass der Stadtrat in seiner nächsten Sitzung am 20. Mai den Umbau zu einer Ampelkreuzung freimachen dürfte, regte sich Widerstand in der Bevölkerung. An die 3000 Menschen haben bereits eine Online-Petition unterschrieben, so jetzt auch der Jugendrat Münster. Dieser argumentiert, dass die Ampellösung den Autoverkehr bevorzuge und somit eine Verkehrswende behindere. Dagegen sei ein Ausbau des bestehenden Kreisverkehrs günstiger und würde eine geringere Flächenversiegelung bedeuten. Dass viele Mitglieder des Stadtrats offen für den Umbau zu einer Ampelkreuzung sind, liegt maßgeblich an den bisher hohen Unfallzahlen an dieser Stelle. Kita-Betreuung, das ist nicht nur Zeitvertreib, das soll und kann auch frühkindliche Bildung bedeuten. 2 Kitas in Münster wurden dafür jetzt von der bundesweiten Stiftung Kinderforschen ausgezeichnet. Die Kita am Schlossplatz und die Kita Lucky Kids ermöglichen den Kindern demnach besonders in den naturwissenschaftlichen MINT-Bereichen, sich auszutoben und ihrer Neugierde nachzugehen. So würden beide Kitas forschendes Lernen in ihren pädagogischen Ansatz integrieren. Die Zertifizierung als Häuser, in denen Kinderforschen gilt für 2 Jahre. 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
4: Das Antenne Münster Wetter ist wirklich heute Nachmittag noch ziemlich ungemütlich. Nachher kommen noch richtig kräftige Schauer. Eben kam ja schon ein ordentliches runter. Das wird noch mal ein bisschen mehr. Zwischendurch aber, wie gesagt, immer kurze Pausen. Nur richtig schön und vor allen Dingen warm wird es nicht. Auch weiterhin nicht. Morgen dröppelt es auch den ganzen Tag über bei 5 bis 10 Grad maximal. 8 Grad sind jetzt in Körde, 9 Grad am Hafen. Der Antenne Münster Verkehr, da ist jetzt schon einiges los bei uns auf den Straßen und auch auf den Autobahnen. Autobahn 1 Münster-Dortmund zwischen Hiltrup und Dortmund-Unna, 12 Kilometer stockend. Mindestens eine Viertelstunde müsst ihr da einplanen. Und bei uns im Stadtgebiet schauen wir erstmal auf den Norden. Da ist der Bröderichweg dabei vor der Grevener Straße mit 5 Minuten. Dann der Friesenring vor der Grevener Straße mit 5 bis 10 Minuten. Der Yorkring auf der anderen Seite in Richtung Grevener Straße ebenfalls mit 5 Minuten. Der Kaiser-Wilhelm-Ring, dort geht es relativ zügig im Augenblick vergleichsweise mit den anderen Staus. Zum Beispiel auf der Wollbecker Straße, beide Richtungen jeweils vor dem Ring 5 Minuten und dann stadtauswärts vor der Umgehungsstraße auch nochmal. Die Hafenstraße ist dicht in Richtung Hansaviertel hinter dem Kreisel und zwischen dem Ludgeri-Kreisel und der Weseler Straße geht es auch auf der Moltke Straße nur sehr langsam voran. Das gilt auch für den Stadtgraben in Richtung Weseler Straße vor dem Asi, 5 Minuten länger dort. Die Umgehungsstraße Richtung Autobahn hinter der Hammerstraße plus 5, die Weseler Straße einwärts vor der Baustelle in der Spinne ebenfalls. Die aktuellen Blitzer. Nur bei Antenne Münster. Auch da ist einiges los. Geblitzt wird an der Everswinkeler Straße in Höhe Wollbeck, am Kappenberger Damm einwärts vor der Ecke Grafschaft, an der Altenberger Straße in den Berge beim Friedhof, an der Münzstraße beim Alten Finanzamt, in Handorf an der Lützowstraße, beide Richtungen in der 30er-Zone Und an der Grevener Straße einwärts beim Rewe wird auch noch geblitzt. Und wenn ihr noch welche sehen solltet, dann seid so nett und ruft eben noch mal kurz an oder schickt eine WhatsApp-Sprachnachricht dazu. Münster 28 95 40 ist die Nummer. Danke.
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4: Am Mittwochnachmittag Antenne Münster hier mit Matze Kamps. Ich grüße euch.

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1: Boah, steckt mir immer noch ein bisschen in den Knochen gerade. Die vergangene Runde im Geldregen, war das eine krasse Nummer. Nadine, war sich gerade erst so gar nicht sicher, ob die 30.000 Euro nur noch drin sind oder nicht. Und hat es dann einfach mal probiert, gewagt und zack, alles richtig gemacht, 30.000 Euro gewonnen. Und während sie wahrscheinlich immer noch gerade versucht, ein bisschen wieder Luft zu kriegen, machen wir einfach direkt weiter. Die nächste Spielrunde bei Thomas Wagner im landesweiten Geldregenstudio.
2: Ja, hallo von mir. Als nächstes ist der Christian dran im Geldregen. Hallo.
3: Hallo.
2: So, im Sommer steht Urlaub an. Worauf freust du dich da am meisten?
3: Ja, erstmal auf die Sonne. Also geht nach Zypern und ja, schönes Wetter.
2: Okay.
3: Schauen wir mal.
2: Seid ihr schon mal da gewesen?
3: Nein, da noch nicht.
2: Das allererste Mal. Warum habt ihr euch für das Reiseziel dann entschieden, Zypern?
3: Wir hatten schon andere griechische Inseln und ja, das hat man jetzt noch nicht.
2: Okay.
3: Fehlte noch.
2: Ja, leckeres griechisches Essen fällt mir dann noch so ein. Ne? Schön am Meer sitzen, Gläschen Wein in der Hand oder so.
3: Ja.
2: Siehst du das auch? Hast du das auch bildlich vor Augen gerade?
3: Ja, genau.
2: Sehr gut, okay. Christian, es darf ein bisschen was für die Urlaubskasse sein, habe ich gehört?
3: Ja.
2: Ja, dann
3: nicht schlecht.
2: Kümmere dich mal drum. Viel Erfolg, hier kommt dein Geldregen.
0: 350 Euro.
3: Weiter.
0: 500 Euro.
3: Stopp.
2: Dann gibt's 500 Euro von uns dazu.
3: Super, das freut mich.
2: Ich sehe euch da umso mehr in der Sonne sitzen und es euch gut gehen lassen.
3: Dankeschön.
2: Herzlichen Glückwunsch.
3: Vielen Dank.
2: Und damit geht's schon in die letzte Spielrunde vor dem Feiertag heute. Eine Runde Geldregen machen wir noch und da gibt's auch das Versprechen. 3.000 Euro sind auf jeden Fall garantiert. Also ruft hier an und macht mit. Dann hören wir uns gleich vielleicht.
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0: So, es ist Halbzeit bei den Eisheiligen und wir haben es alle gemerkt, die machen in diesem Jahr ihrem Ruf wirklich alle Ehre. Hallo bei Antenne Münster am Nachmittag. Mamertus und Pankratius haben wir überstanden. Heute zu Servatius ist nun der Höhepunkt dieser kalten Tage. Frost gibt's nicht, Frühling aber ganz und gar auch nicht. Viel Regen heute Nachmittag noch, ein bisschen mehr Wind kann auch noch kommen. Ja, in 3 Stunden beruhigt sich das Wetter ein kleines bisschen. Es regnet dann aber auch noch die Nacht über immer wieder. Morgen, der Feiertag, dann Bonifatius von den Eisheiligen. 5 bis 10 Grad, weiterhin Regen, vor allem der Nachmittag wird nass. Für eine gepflegte Vatertagstour sieht das düster aus, meine Herren. Es sei denn, ihr sagt gleich, wir kehren lieber irgendwo ein und setzen uns an den Tresen. Freitag ist dann Brückentag, die kalte Sophie. 3 bis 12 Grad werden es dann. Erst mit etwas Nebel zum Start in den Freitag, dann aufgelockert und nachmittags sind kräftige Schauer da. Und dann sind sie tatsächlich überstanden, die Eisheiligen für dieses Jahr.
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1: Mit Christian Böder, guten Tag. Die deutschen Autobauer stecken weiter tief in der Krise. Seit Monaten legen sie immer noch schlechtere Zahlen vor. Und auch bei Porsche steht schon wieder ein dicker Verlust in den Büchern. Die Beteiligungsgesellschaft Porsche SE, Hauptanteilseignerin des VW-Konzerns, stand im ersten Quartal tief in den roten Zahlen. Der Verlust liegt dort bei 923 Millionen Euro. Danny Hoppe aus dem News-Team, wir können festhalten, es läuft weiterhin einfach nicht.
2: Nein, sowohl Europas größter Autobauer Volkswagen als auch die weitere wesentliche Beteiligung der Sportwagenbauer Porsche kämpfen momentan mit den schwierigen Marktbedingungen. Also einer unsicheren Weltlage, Zöllen, der Konkurrenz aus China, hohen Produktionskosten und Energiepreisen und auch einer schwachen Nachfrage. Dazu kommt noch der Umbruch in der Automobilindustrie hin zur E-Mobilität. Porsche SE-Vorstandschef Pötsch zeigte sich nicht überrascht von den Zahlen. Man habe damit gerechnet, sagte er. Es gehe jetzt darum, lange Zeit gut funktionierende Geschäftsmodelle neu auszurichten.
1: Du hast gerade China erwähnt. Im VW-Werk in Zwickau, da gab es zuletzt Vorschläge aus der Politik, dass China dort als Produktionspartner einsteigen könnte.
2: Ja, das hatte Sachsens Wirtschaftsminister Panther zuletzt vorgeschlagen. Das würde dann so aussehen, dass dort chinesische Autos bei Volkswagen vom Band laufen würden, nach europäischen Regeln und Standards. Hintergrund ist, dass das VW-Werk in Zwickau 2019 zur reinen Elektroautofabrik umgebaut worden war und 10.000 Beschäftigte arbeiten dort. Die Nachfrage nach den dort produzierten ID-Modellen blieb jedoch hinter den Erwartungen zurück und deshalb wächst in der Region die Sorge um das Werk. Deshalb gab es zuletzt gleich mehrere Vorschläge aus der Politik, den Bau von chinesischen Autos in deutschen VW-Werken zu prüfen, um zu schauen, ob sich daraus Chancen für die Produktionsstandorte ergeben.
1: Vielen Dank, Danny. Und das sind weitere Nachrichten. Kompakt zusammengefasst und da bleiben wir beim Thema China. US-Präsident Trump ist zu seinem China-Besuch eingetroffen. Die Präsidentenmaschine Air Force One landete auf dem internationalen Flughafen von Peking. Das meldet die Nachrichtenagentur AFP. Trump hat im Vorfeld angekündigt, in Peking auf bessere Bedingungen für US-Unternehmen dringen zu wollen. Das Bundeskabinett hat die Reform des Heizungsgesetzes der Ampel auf den Weg gebracht. Demnach dürfen Öl- und Gasheizungen auch weiterhin eingebaut werden. Ab 2029 muss aber der Ökoanteil schrittweise steigen, zum Beispiel indem Biomethan beigemischt wird. Eigentlich sollten neue Heizungen künftig zu mindestens 65% mit erneuerbaren Energien betrieben werden. Sollte die Fußballnationalmannschaft die kommende WM gewinnen, dann winkt den Spielern eine Rekordprämie. Das hat DFB-Sportsgeschäftsführer Rettich bestätigt. Weil der Weltverband FIFA diesmal deutlich höhere Summen ausschüttet, wird auch der Bonus für das Team höher ausfallen als bei früheren Turnieren. Die höchste Prämie gab es bis jetzt beim WM-Sieg 2014 in Brasilien. Damals hatte jeder Spieler 300.000 Euro bekommen. Für die meisten europäischen Verbände wird das WM-Turnier aber ein finanzielles Verlustgeschäft, sagt Rettich. Und zwar dann, wenn sie nicht ins Halbfinale kommen. Soweit die Meldungen mit Christian Böder.
3: Das Antenne Münster Wetter ist heute Nachmittag wirklich sehr nass. Da kommen immer wieder teils kräftige Schauer runter, so wie jetzt gerade. Später abends lässt der Regen dann ein kleines bisschen nach. Auch morgen schauert es immer wieder bei 5 bis 10 Grad maximal. Jetzt sind 9 Grad in Angelmodde, 9 Grad auch in Kinderhaus. Der Antenne Münster Verkehr, Autobahn 1, Osnabrück-Dortmund, zwischen Münster-Nord und Münster-Süd, 3 Kilometer stockend, da braucht ihr im Augenblick rund 5 Minuten mehr. Und hier bei uns in der Stadt, da stockt es in Hiltrup auf der Westfalenstraße, hinter dem Ortseingang in Richtung Kanal vor der Marktallee, da braucht ihr 5 Minuten länger. Dann auch heute wieder der Albersloher Weg in Kremmendorf bei der ehemaligen Kaserne, beide Richtungen betroffen. Auf der Umgehungsstraße braucht ihr im Augenblick knapp 5 Minuten länger hinter der Hammerstraße in Richtung Autobahn. 5 Minuten sind es auch auf der Geringhoffstraße vor dem Kappenberger Damm. Dann die Hammerstraße, beide Richtungen auf dem Abschnitt zwischen Friedrich-Ebert-Straße und Umgehungsstraße. Rund um den Bahnhof ist es ziemlich voll, vor allem direkt vor dem Bahnhof, da braucht ihr 5 Minuten länger. In Richtung Servaziplatz gilt auch für die Wolbecker Straße dort. Die Wolbecker Straße selbst ist einmal beim Ring beide Richtungen blockiert und dann stadtauswärts hinter der Kanalbrücke braucht ihr auch nochmal 5 Minuten länger. Ebenso auf der Moltke Straße in Richtung Weseler Straße, genauso wie auf dem Stadtgraben in Richtung Weseler Straße jeweils plus 5. Es knubbelt sich auf dem Ring an der Kreuzung zur Grevener Straße, beide Richtungen dort betroffen. Auch der Kaiser-Wilhelm-Ring in Richtung Warendorfer Straße ist wieder dabei. Und auf der Warendorfer Straße selbst stockt es ziemlich hinter der Baustelle der Umgehungsstraße. Da seid ihr nach etwa 5 Minuten ungefähr am Abzweig Handorfer Straße. Die Gegenrichtung dort ist ebenfalls betroffen mit einem Stau. Er stockt auch auf der Mariendorfer Straße vor der Dickburgstraße und in Handorf heute Nachmittag auch mal wieder rund um den Abzweig Dorbaumstraße, Handorfer Straße. Nach 5 Minuten seid ihr dort durch. Die aktuellen Blitzer, nur bei Antenne Münster. Geblitzt wird an der Höferstraße, auswärts kurz vor der Apotheke, dann an der Evers-Winkler-Straße in Höhe Wolbeck, am Kappenberger Damm einwärts Höhe Grafschaft, an der Altenberger Straße in Nienberge beim Friedhof, an der Münzstraße steht ein Blitzer beim alten Finanzamt und in Handorf an der Lützowstraße beide Richtungen in der 30er-Zone. Seht ihr noch welche? Seid so nett, ruft eben nochmal an oder schickt eine WhatsApp dazu. Münster 28 95 40. Danke.
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3: Hallo zusammen, das ist der Mittwochnachmittag bei Antenne Münster mit Marze Kamps.

0: So, seid ihr bereit für die letzte Spielrunde vor dem Feiertag?
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0: Na, ich bin immer noch ein bisschen bei Nadine. Die hat sich ja ihren Feiertag vorhin mehr als versüßt. Sie hat 30.000 Euro erspielt.
2: Nein, im Ernst? Oh mein Gott. Oh mein Gott. Ich glaub das nicht. Oh mein Gott. Oh, danke schön. Danke schön.
0: Ja, eine komplette Eskalation. So kann das klingen. 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
1: Ja, morgen ist Christi Himmelfahrt, ein Feiertag. Für die meisten ist morgen Vatertag. Aber was macht das Wetter? Das spielt nicht so wirklich mit. Ja, und dann?
2: Wir schlafen aus, ja. Wir stehen mal nicht morgens um 6 Uhr auf, sondern schlafen aus. Das machen wir. Und dann schauen wir mal, wie es weitergeht, ne?
3: Also wir sind noch am Überlegen, ob wir entweder mit den Kindern schwimmen gehen oder gemütlich zu Hause.
4: Ich weiß ja noch nicht. Wenn das Wetter scheiße ist, dann bleibe ich auch zu Hause.
1: Ja, drin kann man nämlich auch noch eine ganze Menge anstellen. Schauen wir, was in der Stadt los ist. Morgen im MCC Halle Münsterland laufen ja die Körperwelten vital. Das ist eine der erfolgreichsten Ausstellungen weltweit seit über 30 Jahren. Es werden echte Körper und Körperteile ausgestellt und deswegen scheiden sich die Geister. Die einen finden es gruselig und machen Bogen drum und die anderen sind völlig fasziniert und gehen mehrfach hin. Und dann macht morgen das Planetarium im Naturkundemuseum wieder auf. 3 Wochen lang wurde ja umgebaut. Und jetzt ist das Planetarium auf der Sentroper Höhe eines der besten in der Welt mit dem besten Projektionssystem, das man sich nur vorstellen kann. Planetariumsleiter Tobias Jogler ist darauf wirklich stolz.
5: Wir können jetzt Sachen eben darstellen, die vorher nicht funktioniert hätten. Man hat nochmal mehr Farben, gerade wenn es so übergeht ins Dunkle hinein. Im Weltraum hat man viele Farbkontraste. Das ist auf jeden Fall nochmal beeindruckender. Und was halt auch ist, dass wir durch die neue Software eben auch neue Dinge darstellen können. Wir haben viel mehr Sterne als vorher. Wir können zu Neutronensternen fliegen. Wir können der Geburt von Sternen und des Universums selbst beiwohnen. Wir können aber auch in die Dinosaurierzeit reisen. Alles das haben wir bekommen.
1: Ja, das eskaliert auch völlig. Und die Bilder in der Kuppel, wer sich die mal schon mal vorher ansehen konnte, der kann davon ein Liedchen singen. Müsst ihr selber überprüfen und ihr werdet sehen, Alter, wie bunt ist das denn? Könnt ihr euch auch auf unserem Antenne Münster Instagram-Kanal angucken. Tja, und falls ihr Bock habt, morgen schwimmen zu gehen, hey, geht auch. Das Freibad Coburg hat geöffnet und da ist es im Wasser deutlich wärmer als an der frischen Luft. Drinnen schwimmen geht natürlich auch, das Hallenbad Mitte ist geöffnet. Alle anderen Bäder haben morgen dicht.

Und hier ist der Antennemünster Verkehr. Wir informieren euch sofort, wenn etwas passiert. Es hat gekracht auf dem Schiff Vaterdamm in Höhe Pötterhoog. Deswegen ist dort im Augenblick nur schwer durchkommen. Wenn ihr könnt, macht einen großen Bogen um diesen Abschnitt. Und es ist jede Menge los inzwischen auf den Autobahnen. Hier sind erstmal bei uns in der Nähe die längsten Staus. Autobahn 1 Dortmund-Münster zwischen Kamener Kreuz und Hamberg-Kamen 4 Kilometer, stocken 10 Minuten mehr. Autobahn 1 Dortmund-Osnabrück zwischen Münster-Süd und Greven 6 Kilometer stockend, ungefähr 8 Minuten mehr. Und die Gegenrichtung zwischen Hamburg-Umwerne und Schwerte 11 Kilometer stockend und 20 Minuten obendrauf. Und was noch bei uns in der Stadt los ist in Sachen Verkehr, hört ihr gleich im Verkehrsservice um 3:30 nach den Nachrichten.

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1: Um 15.30 Uhr mit Philipp Moser. Guten Tag. Das Bundeskabinett hat heute in Berlin das neue Heizungsgesetz verabschiedet. Damit werden die Klimaschutzmaßnahmen aus dem Gesetz der Ampelregierung weitreichend zurückgefahren. So dürfen in Zukunft wieder neue Gas- und Ölheizungen eingebaut werden. Wie sehr diese neuen Freiräume bei Eigentümern und Vermietern wirklich genutzt werden, ist aufgrund der vergleichsweise geringen Wirtschaftlichkeit allerdings ungewiss. Positiv für Mieter? Bisher kamen sie für Preissteigerungen bei fossilen Energieträgern in der Regel allein auf. Jetzt sollen Vermieter zu 50% daran beteiligt werden. Bleiben wir bei der Energieversorgung und blicken auf unsere Stadt. In Sachen Solarausbau ist Münster im bundesweiten Vergleich einer der Vorreiter. Antenne Münster-Reporterin Carla Wiegräfe berichtet.
2: Um die Klimaziele für 2040 zu erreichen, müssten bei uns in der Stadt jährlich zusätzlich gut 17.000 Gigawatt Energie durch Photovoltaikanlagen erzeugt werden. Münster hat in den vergangenen beiden Jahren aber fast das Doppelte davon erreicht, wie die Deutsche Umwelthilfe jetzt in einer Studie herausfand. Das bedeutet Platz 4 im Vergleich der 82 deutschen Großstädte. Von den geprüften Städten sind zwar 17 über dem Soll, allerdings muss mehr als die Hälfte noch deutlich nachlegen. Die letzten Plätze belegen Potsdam und Rostock, die nur ein Drittel des Ausbausolls erfüllen.
1: Die Diskussionen um den Kreisverkehr an der von Esmarkstraße gehen weiter. Nachdem sich abzeichnete, dass der Stadtrat in seiner nächsten Sitzung am 20. Mai den Umbau zu einer Ampelkreuzung freimachen dürfte, regte sich Widerstand in der Bevölkerung. An die 3000 Menschen haben bereits eine Online-Petition unterschrieben, so jetzt auch der Jugendrat Münster. Dieser argumentiert, dass die Ampellösung den Autoverkehr bevorzuge und somit eine Verkehrswende behindere. Dagegen sei ein Ausbau des bestehenden Kreisverkehrs günstiger und würde eine geringere Flächenversiegelung bedeuten. Dass viele Mitglieder des Stadtrats offen für den Umbau zu einer Ampelkreuzung sind, liegt maßgeblich an den bisher hohen Unfallzahlen an dieser Stelle. Die Anzahl der Menschen im Münsterland, die sich im vergangenen Jahr an die Telefonseelsorge gewendet haben, bleibt im Vergleich zu den Vorjahren stabil. Das geht aus dem entsprechenden Jahresbericht hervor. In etwa einem Drittel der über 14.000 Telefonate oder Mails waren psychische Erkrankungen ein konkretes Thema. Für die Leiterin der Telefonseelsorge, Ruth Kubina, ist es besonders wichtig, dass die gut 100 Ehrenamtlichen ihre Rolle und deren Grenzen kennen würden. So könne man zwar viel helfen, aber eben keine Therapiestunde oder Betreuung durch Fachpersonal ersetzen. Auf telefonseelsorge-münster.de findet man sowohl die Notrufnummern als auch Informationen, wie man die ehrenamtliche Arbeit unterstützen kann. 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
3: Das Antenne Münster Wetter ist nass heute Nachmittag und recht ungemütlich. Immer wieder kräftige Schauer, später abends ein bisschen weniger, aber das kommt dann in der Nacht und morgen auch wieder zurück. Da kommt auch einiges runter bei 5 bis 10 Grad, aber nicht ganz so viel wie heute. 8 Grad sind jetzt in der Asistadt und in Handorf. Der Antenne Münster Verkehr, Vorsicht auf dem Schifffahrter Damm, beide Richtungen, es staut nach einem Unfall in Höhe Pötterhoog, bitte weit umfahren. Dann Autobahn 1, Dortmund-Osnabrück zwischen Münster Süd und Greven, etwa 5 Kilometer stockend, dadurch braucht ihr etwa 10 Minuten länger. Kommt aber bitte nicht auf die Idee, durch Münster durchzufahren, denn gelinde gesagt, hier bei uns in der Stadt bewegt sich relativ wenig. Ihr braucht Nerven, ganz viel Geduld und ganz viel Zeit, um heute durch die Stadt durchzukommen. Fast überall sind längere bis lange, bis sehr lange Staus. Gibt sehr wenig freie Flächen, wo ihr fahren könntet. Kardinal von Galenring zum Beispiel wäre eine Möglichkeit. Da kommt ihr einigermaßen durch. Dann die Umgehungsstraße auf dem Abschnitt zwischen Albersloher Weg und Warendorfer Straße, beide Richtungen, da ist einigermaßen freie Bahn. Trautmannsdorfstraße könntet ihr auch, wenn ihr Bock habt, hin und her fahren. Aber drumherum ist eigentlich nur Stau angesagt. Also wie gesagt, plant für den Weg in den Feierabend, in den Urlaub deutlich mehr Zeit ein als sonst an einem Mittwochnachmittag um diese Zeit. Denn der Feierabendverkehr, dann der Weg ins lange Wochenende plus die eine oder andere Baustelle und dann noch hier und da ein Unfall. Das ist eine Mischung, die Münsters Straßenverkehr nicht vertragen kann. Schauen wir auf die Blitzer. Auch da ist einiges los. Geblitzt wird an der Altenberger Straße in Nienberge beim Friedhof, dann an der Everswinkler Straße in Höhe Wolbeck, am Kappenberger Damm in Höhe Grafschaft stadteinwärts und an der Höferstraße wird stadtauswärts bei der Apotheke geblitzt. Und wenn ihr weitere entdecken solltet, dann ruft nochmal eben kurz an oder schickt eine WhatsApp-Sprachnachricht dazu. Münster 28 95 40 ist die Nummer. Danke.
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3: Am Mittwochnachmittag, Antenne Münster hier mit Matze Kamps und frag mich echt, was würde ich jetzt machen, wenn ich jetzt durch die Stadt fahren müsste mit einem Auto und ich käme nicht voran? Na gut, Musik hören geht zum Beispiel immer, vielleicht das gute alte Spiel spielen, woher kommt denn der, mit den Nummernschildern raten, wo die nun wirklich herkommen oder damit kleine Gedichte bilden oder sowas. Wenn ihr da zum Beispiel ein Nummernschild habt, wo LP draufstehen würde, würde euch gleich auffallen, ha, das sind Linkin Park, ja, Burn It Down. Ich kann es nicht schönreden. Tut mir leid, hier ist der beste Mix für euch. Kommt gut hin, wo immer ihr hin wollt. Toi, toi, toi, gute Fahrt.

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0: Und hier ist der Antenne Münster Verkehr. Wir informieren euch sofort, wenn etwas passiert. Vorsicht auf der Autobahn 1 bitte in Richtung Norden. Kurz hinter Münster Nord hat's gekracht. Auf der linken Spur, die Unfallstelle ist noch nicht abgesichert. Seid dort bitte vorsichtig unterwegs. Vorher staut es sich schon vor Münster Nord. Da braucht ihr eh schon eine Viertelstunde länger. Und wenn ihr dann Münster Nord hinter euch habt, also langsam fahren, vorsichtig fahren und denkt bitte auch an die Rettungsgasse. Außerdem B54 in Richtung Steinfurt hinter Münster Nord. 10 Minuten extra für euch obendrauf. Und einen Blitzer habt ihr uns auch noch gemeldet. Und zwar von der Korrensstraße in Höhe Bushaltestelle. Auch dort wird geblitzt. Seht ihr mehr, ruft eben an oder schickt eine WhatsApp-Sprache. Nachricht dazu. Münster 28 95 40 ist die Nummer.
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2: Eine letzte Spielrunde für heute noch mit Jasmin jetzt. Hi.
3: Hallo.
2: Du bist gerade beim Kinderturnen. Nicht du turnst, sondern dein Sohn.
3: Genau, der muss ich jetzt abrackern.
2: Ja, was machen die da? Purzelbaum schon oder nein?
3: Noch nicht. Ja, das sind die unter 6-Jährigen, die machen da Leichtathletik, nennt sich das. Ein bisschen Parkour-Training.
2: Okay. Genau. Siehst du da einen Leichtathleten kommen vielleicht später im Leben?
3: Naja, so auf dem Mittelmaß. Er ist jetzt tatsächlich auch noch an Fußball interessiert.
2: Oh, ja, doch auch nicht schlecht, oder?
3: Ja.
2: Wenn du Mami von so einem erfolgreichen Fußballer wirst?
3: Gut, heißt halt jedes Wochenende am Fußballplatz stehen, ne?
2: Ja, aber später irgendwann mal kann man sich auch damit ehren.
3: Das ist ja super. Ja,
2: Ruhm und Ehre.
3: Egal.
2: Ja.
3: Genau.
2: Okay, ja, ich drücke euch die Daumen, dass das so kommt. Jetzt musst du uns aber erstmal zeigen, was du im Geldregen so kannst.
3: Alles klar.
2: Okay, dann geht's los.
1: 3.000 Euro.
3: Weiter.
1: 3.200 Euro.
3: Weiter.
2: Da war das leider schon der Blitz, Jasmin.
3: Oh, schade.
2: Schade. Mist.
3: Ja, macht mir nichts.
2: Aber danke fürs Mitmachen.
3: Ich danke auch.
2: Alles klar, alles Gute.
3: Tschüss.
2: Das darf nicht wahr sein, ne? Da haben wir wieder fast durchgezogen hier ohne Blitz und dann muss er jetzt hier in dieser letzten Spielrunde auch wieder um die Ecke kommen. Aber so ist das Spiel. Ja, gut. 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
1: Mit Christian Böder, guten Tag. Das unbeliebte Heizungsgesetz der früheren Ampelkoalition soll bald Geschichte sein. Das Bundeskabinett hat dazu die geplanten Änderungen auf den Weg gebracht. Im Kern geht es um die umstrittene Pflicht, dass neue Heizungen zu 65% mit erneuerbaren Energien laufen müssen. Malte Albrecht aus dem News-Team, diese Vorgabe fällt jetzt wohl weg.
2: Genau, neue Gas- und Ölheizungen sollen auch künftig weiter erlaubt bleiben. Ab 2029 müssen aber nach und nach mehr klimafreundliche Brennstoffe wie Biomethan beigemischt werden. Auch der Name ändert sich. Aus dem Heizungsgesetz wird das Gebäudemodernisierungsgesetz. Für die Regierung bedeutet die Reform mehr Technologieoffenheit und Planungssicherheit für Hausbesitzer. Außerdem sollen Mieter vor hohen Energiekosten geschützt werden. Scharfe Kritik kommt von Umweltverbänden und den Grünen. Sie werfen der Regierung vor, den Klimaschutz aufzuweichen, ganz im Sinne der Gaslobby. Wirtschaftsministerin Reiche sagte hingegen, die Klimaziele würden auch mit dem neuen Gesetz erreicht.
1: Das Bundeskabinett hat noch mehr beschlossen, zum Beispiel härtere Strafen für den Einsatz von sogenannten K.O.-Tropfen.
2: Ja, stimmt. Wenn die Substanzen bei einem Raub oder einer Vergewaltigung eingesetzt werden, sollen sie künftig ähnlich eingestuft werden wie eine Waffe oder ein gefährliches Werkzeug. Dadurch steigt das Strafmaß von bisher mindestens 3 auf mindestens 5 Jahre Gefängnis. Hintergrund ist ein Urteil des Bundesgerichtshofs, der K.O.-Tropfen nicht als gefährliches Werkzeug eingestuft hatte. Bundesjustizministerin Hubig spricht aber von besonders hinterhältiger Gewalt, vor allem gegen Frauen. Darauf müsse das Strafrecht eine harte Antwort geben.
1: Vielen Dank, Malte. Und hier haben wir weitere Nachrichten in der Zusammenfassung. Die Blockade der Straße von Hormuz lässt die Ölvorräte der meisten Staaten auf der Welt schneller schrumpfen als gedacht. Die globalen Lagerbestände seien im April um 117 Millionen Barrel zurückgegangen. Im März waren es bereits fast 130, heißt es von der Internationalen Energieagentur. Weil die Reserven dahinschmelzen, dürften auch die Preise wieder anziehen, warnte sie. Bei Durchsuchungen in mehreren NRW-Städten haben Ermittler in Jüchen eine Cannabis-Plantage mit 1700 Pflanzen beschlagnahmt. Es seien 6 Tatverdächtige festgenommen worden, heißt es von der zuständigen Staatsanwaltschaft Mönchengladbach. Ausgangspunkt der Ermittlungen war demnach ein Feuer in einer Lagerhalle im Kreis Viersen im Januar vergangenen Jahres. Bei Löscharbeiten hatten die Einsatzkräfte dort mehr als 800 Cannabis-Pflanzen entdeckt. Mit einem Bahnticket quer durch Europa, so will die EU-Kommission lange Zugreisen einfacher machen und eine Alternative zum Flugzeug präsentieren. Die Behörde legte dazu einen entsprechenden Gesetzesvorschlag vor. Der nimmt Unternehmen, wie etwa die Deutsche Bahn, in die Pflicht, auch Fahrkarten in anderen Ländern zu verkaufen. In der EU sind Zugreisen über Grenzen hinweg immer noch problematisch, denn in solchen Fällen sind Tickets von mehreren Anbietern nötig. Dann ist auch niemand zuständig, einen Folgezug oder eine Übernachtung oder eine Entschädigung bei Zugausfall zu organisieren. Die Vorschläge gehen nun in die Verhandlungen im Europaparlament und im Rat der 27 EU-Mitglieder. Das waren die Nachrichten mit Christian Böder.
3: Das Wetter. Es bleibt stark bewölkt, teilweise mit Regen, örtlich auch stürmisch. So werden auch Abend und Nacht. Morgen dann weiter viele dicke Wolken und immer wieder Regen mit maximal 14 Grad und Freitag dann auch weiter ähnlich.
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3: Die Straßen werden immer voller. Alle Staus jetzt hier ab 40 Minuten plus. Es geht los auf der A1 Köln Richtung Münster zwischen Hagen West und Kamen Zentrum. 20 Kilometer Stau, 50 Minuten. Die 2 Dortmund-Hannover zwischen Feldheim und Wunsdorf-Kohlenfeld 20 Kilometer eine Stunde. Die 3 Köln-Frankfurt zwischen Lohma und Siebengebirge 7 Kilometer eine Stunde. A43 Wuppertal-Recklinghausen zwischen Sprockhövel und Kreuzherne 12 Kilometer Stau eine Stunde. Und noch die A57 zum Schluss. Köln Richtung Nimwegen zwischen Bowert und Kreuzkamp-Lindfort 15 Kilometer 50 Minuten. Eine gute Fahrt euch.
4: Ja, wir schauen auf die Straßen hier bei uns in der Stadt und das sieht nicht besser aus als im Land. Vielleicht nochmal eben ganz kurz der Hinweis direkt zu einem Unfall hier vor der Haustür auf der A1 hinter Münster Nord. Da hat es vorhin gekracht, der Rückstau geht kurz hinter Münster Süd schon los und im Augenblick ist dort nur eine Spur frei. Denkt bitte daran, eine Rettungsgasse zu bilden, denn im Augenblick kommt da keiner so richtig durch. Außerdem stockt es im Moment auf dem Schifffahrterdamm beide Richtungen nach einem Unfall in Höhe Pötterhook. So, und dann kommen die langen, langen Staus. Jetzt im Feierabendverkehr, der gleichzeitig ein Feiertagsvorverkehr ist. Und da ist richtig, richtig viel los bei uns in der Stadt. Ihr kommt eigentlich nirgendwo so entspannt gut durch. Auf der Münzstraße geht es im Augenblick und auf der Umgehungsstraße zwischen Albersloher Weg und Warendorfer Straße. Aber sonst alle anderen Hauptverkehrsstraßen sind dicht. Grevener Straße geht im Augenblick, wenn ihr durch Uppenberg durch seid, auch einigermaßen zügig. Aber sonst ist wirklich nur Stau angesagt und ganz, ganz viel Geduld allen, die unterwegs sind. Die aktuellen Blitzer. Nur bei Antenne Münster. Geblitzt wird auf der Kochensstraße in Höhe Bushaltestelle, dann in Nienberge an der Altenberger Straße beim Friedhof in Nienberge. Auf der Everswinkeler Straße steht ein Blitzer in Höhe Wolbeck und am Kappenberger Damm stadteinwärts bei der Grafschaft. An der Höferstraße wird auch noch geblitzt, auswärts kurz hinter der Apotheke. Seht ihr noch welche? Seid so nett, ruft eben an oder schickt eine WhatsApp-Sprachnachricht dazu. Münster 28 95 40 ist die Nummer. Danke.
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4: Wow, dieser Mittwochnachmittag hat's in sich bei uns in der Stadt auf den Straßen. Wo es geht, gute Fahrt. Antenne Münster hier mit Matze Kamps.

0: 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An dem gefühlten Freitag, es ist aber Mittwochnachmittag. Und wenn das Wetter schon nicht so richtig passt, um irgendwo rauszugehen und draußen was anzustellen, dann geht man vielleicht nach drinnen und da vielleicht ins Kino. Und da gibt es jetzt einen neuen Film für die ganze Familie mit animierten Schafen.
1: Wir haben es geschafft. Wir sind ausgerissen. Siehst du? Schafe können doch was. Wir sind sogar zu allem fähig.
0: Wuppidu. Ja, aber es sind auch Top-Schauspieler mit menschlichen Rollen dabei. Dennoch, die Heldinnen und Helden in diesem Film, das sind schlaue Schafe. Wirklich sehr schlaue Schafe. Eine ganze Herde davon. Der Film heißt Glen Kill, ein Schafskrimi. Und Kinomann Jörg Albrecht stellt ihn vor.
2: Eine Person kann nicht zweimal für dasselbe Verbrechen belangt werden.
3: George Hardy ist ein Bücherwurm. Wenn er nicht gerade seine Schafherde hütet, dann liest er am liebsten Krimis. Aber nicht still für sich, er liest sie laut seinen Schafen vor.
2: Ich weiß, wann Rodney Hollingshead ermordet wurde. Und ich weiß, wer der wahre Täter war. Nein, Schluss für heute. Das Rätsel zur Lösung gibt es erst morgen.
3: Was sich George dabei nicht in seinen kühnsten Träumen hätte vorstellen können. Immer nach dem Vorlesen beginnt die ganze Herde über die Verbrechen und ihre Aufklärung leidenschaftlich zu diskutieren.
4: Oh, warum hört er gerade da auf?
5: Das ist voll unfair.
3: Noch schlimmer aber ist, dass der Krimi-Fan keine Gelegenheit mehr haben wird, seinen Schafen den Täter zu verraten. Denn George ist selbst Opfer eines Verbrechens geworden. Eines schönen Tages liegt er tot auf der Wiese. Und weil der Landpolizist ein Totalausfall ist, gibt es nur eine Möglichkeit.
6: Unser Schäfer wurde ermordet. Und wir werden das Verbrechen aufklären.
3: Da die Wahrheit aber nicht auf der Weide liegt, müssen die Schafe ihr gewohntes Terrain verlassen. Und das wird kein Spaziergang.
7: Moppel, was ist das?
8: Ich glaube, das ist eine Straße.
7: Woraus ist die gemacht?
8: Nicht aus Gras, das ist mal sicher.
9: Lilly, kommst du?
8: Vielleicht, wenn du und ich zusammen rübergehen.
7: Zusammen.
3: Unverwechselbar. Anke Engelke und Bastian Pastewka, die ihre Stimmen Lilly und Moppel geliehen haben. Zwei der blökenden Detektive. In der tierischen Mörder Mystery sind aber auch einige bekannte menschliche Gesichter dabei, wie Hugh Jackman als Schäfer. Glen Kill, ein Schafskrimi, ist wunderbares Family Entertainment mit britischem Humor und vielen emotionalen Momenten. Gibt nichts zu meckern.
0: Ja, lohnt also, vielleicht auch schon wegen der Stimmen von Anke Engelke und Bastian Pastewka. Glen Kill, ein Schafskrimi, jetzt im Kino.

0: Antenne Münster hier am Mittwochnachmittag. Schön, dass ihr dabei seid. Und die gut unterrichteten Spatzen in dieser Stadt hatten es schon vor ein paar Wochen von den Dächern gepfiffen. Im Preußenstadion, da gibt es bald ein anderes Bier. Und das ist jetzt safe, das ist fix. Ob das nun auch ein Abstieg oder doch eher ein Aufstieg ist, dürfte Geschmackssache sein. 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Und was noch wichtig ist, ihr hört es gleich in den Antenne Münster Nachrichten um 16:30.
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1: Um 16.30 Uhr mit Philipp Moser. Guten Tag. Das Bundeskabinett hat heute in Berlin das neue Heizungsgesetz verabschiedet. Damit werden die Klimaschutzmaßnahmen aus dem Gesetz der Ampelregierung weitreichend zurückgefahren. So dürfen in Zukunft wieder neue Gas- und Ölheizungen eingebaut werden. Wie sehr diese neuen Freiräume bei Eigentümern und Vermietern wirklich genutzt werden, ist aufgrund der vergleichsweise geringen Wirtschaftlichkeit allerdings ungewiss. Positiv für Mieter: bisher kamen sie für Preissteigerungen bei fossilen Energieträgern in der Regel allein auf. Jetzt sollen Vermieter zu 50% daran beteiligt werden. Bleiben wir bei der Energieversorgung und schauen auf unsere Stadt. Münster ist in Sachen Solarausbau im deutschlandweiten Vergleich mehr als im Soll. Laut einer Studie der Deutschen Umwelthilfe liegt unsere Stadt bundesweit auf Platz 4. Um die Klimaziele für 2040 zu erreichen, müssten wir in Münster jährlich gute 17.000 Gigawatt durch neue Photovoltaikanlagen erzeugen. Münster wies in den vergangenen beiden Kalenderjahren aber fast die doppelte Energiemenge auf. Im Vergleich der 82 deutschen Großstädte landete Hanau mit dem Doppelten des Ausbausolls auf Platz 1, Potsdam mit gerade einmal einem Drittel des Solls auf dem letzten Rang. Heute Nacht sind zwischen 1 und 2 Uhr in der Asiestadt zwei Autos ausgebrannt. Die betroffenen Fahrzeuge waren auf einem Parkplatz an der Gördeler Straße abgestellt. Ersten Erkenntnissen zufolge soll es sich um Brandstiftung handeln. Die Polizei bittet um Zeugenhinweise. Geschmäcker sind bekanntermaßen verschieden. Dementsprechend dürfte auch diese Meldung unterschiedliche Reaktionen hervorrufen. Ab der kommenden Saison gibt es im Preußenstadion nicht mehr Warsteiner, sondern Krombacher vom Zapfhahn. Der Verein und die Brauerei vereinbarten jetzt eine Partnerschaft bis 2033. Schon Ende März verkündete der SCP, dass für die Verpflegung im Preußenstadion in Zukunft neue Caterer zuständig sein würden. Jetzt ist damit auch klar, welches Bier die Fans bei der Mission Wiederaufstieg kaufen können. 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
2: Das Antenne Münster Wetter: nass kalt heute Nachmittag. Es regnet noch mindestens eine Stunde kräftig weiter. Dann kommt eine Regenpause, ehe sich in der Nacht dann die Schauer zurückmelden. Die sind dann auch morgen wieder den ganzen Tag unterwegs. Bei 5 bis maximal 10 Grad. 8 Grad sind jetzt in Rumphorst und in Mecklenbeck. Der Antenne Münster Verkehr, schauen wir auf die Autobahn. Einmal Dortmund-Münster zwischen Kabener Kreuz und Hamburg-Umwerne, 3 Kilometer Stau, in etwa 10 Minuten seid ihr dort durch. Dann Autobahn 1 Dortmund-Osnabrück zwischen Münster-Süd und Greven, 8 Kilometer Stau, dort nach einem Unfall, ihr verliert mindestens eine halbe Stunde. Denkt daran, die Rettungsgasse zu bilden und kommt bitte nicht auf die Idee, durch Münster eine andere Route zu suchen. Das ist wenig zielführend, denn der Verkehr bei uns in der Stadt, der ist im absoluten Schneckentempo unterwegs, dazu gleich mehr. Nochmal zurück zur Autobahn, diesmal in Richtung Süden. Zwischen Münster-Süd und Westhofener Kreuz 14 Kilometer, stocken dadurch eine halbe Stunde bis zum Westhofener Kreuz. Die A43 hinter Münster-Süd, ihr braucht 5 Minuten länger, direkt hinter Münster-Süd. Und wenn wir gerade mal bei den autobahnnahen Straßen sind, sind wir auch bei der B54. In Richtung Steinfurt, hinter Nienberge, 5 Minuten extra. Dann die Steinfurter Straße da oben. In Höhe Abzweig Wilkinghege, beide Richtungen 5 und Wilkinghege ebenfalls 5. Kanalstraße auswärts, vor Grevener Straße 10. 10 Minuten auch, die Dauer auf den Straßen in Sachen Stau rund um die Innenstadt. Also vor dem Schloss, vor dem Aasee, auf der Moltke Straße, vor dem Bahnhof. Auf dem fast kompletten Innenstadtring sowieso. Überall die Ausnahme ist nach wie vor der Kardinal-von-Galen-Ring hinter dem Aasee bis etwa zum Coesfelder Kreuz. Da könnt ihr fahren, ansonsten steht ihr fast nur Stop-and-Go-mäßig im Stau. Warendorfer Straße auswärts. Hinter der Umgehungsstraße plus 10, dann der Schifffahrter Damm, beide Richtungen. Hinter der Brücke über den Dortmund-Ems-Kanal bei der Schleuse bis nach Mariendorf rein. Und im Süden rund um die Baustelle in der Spinne, ja, Umgehungsstraße plus 5, Weseler Straße plus 5, die Fritz-Stricker-Straße ist dicht, der Dingbenger Weg ist dicht, auch die Westfalenstraße zwischen Umgehungsstraße und Osttor, also in Hiltrup, die gesamte Strecke, nur in Bergfidel, Höhe Trautmannsdorfstraße geht es etwas zügiger voran, sonst steht ihr dort. Die aktuellen Blitzer, nur bei Antenne Münster. Geblitzt wird an der Eberswinklerstraße in Höhe Wolbeck, dann am Kappenberger Damm, einwärts Höhe Grafschaft, an der Höferstraße, auswärts bei der Apotheke, Dann in Nienberge an der Altenberger Straße beim Friedhof und an der Kochelsstraße bei der Bushaltestelle wird auch noch geblitzt. Habt ihr noch welche entdeckt? Schnell hier damit. Anrufen, WhatsApp schicken, geht beides. Münster 28 95 40. Danke.
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2: Mittwochnachmittag, Antenne Münster mit Matze Kamps. Hallo zusammen.

0: mit den Backstreet Boys weiter in Richtung langes Wochenende. Schön, dass ihr dabei seid. Und liebe Herren in der Zielgruppe, ich weiß nicht, wie bei euch und eurem Schwiegervater das so ist. Ich vermute mal, dass euer Schwiegervater ein echter Gewinn ist, ein Papa eben. Ja, oder auf der anderen Seite ist er eben eine echte Plage. Dazwischen gibt es keine Grauzone. Mal angenommen, das Wetter passt. Würdet ihr morgen mit ihm hinter einem Bollerwagen lattenstramm durch die Felder ziehen und schmutzige Lieder singen?
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2: Schwiegerväter wissen nicht nur alles, sondern sogar alles besser. Beim Heimwerken zum Beispiel.
3: Die Schraube hält so nicht. Du musst erst vorbohren. Bisschen mit Gefühl jetzt mal.
2: Dann gibt's dazu auch immer die Begründung, warum er das so genau weiß.
3: Ich habe ja früher unser ganzes Haus selbst gebaut. Vom Keller bis zum Dach. Das steht ja heute noch alles. Einwandfrei.
2: Wichtig ist einfach nur, dass du als Schwiegersohn immer vermittelt bekommst, du hast keine Ahnung. Er wiederum wäre auch der bessere Bundeskanzler. Aber stattdessen stellt er halt einmal die Woche die Mülltonne raus und beobachtet den Paketboten. Das war's. Nur eins sollten wir nie vergessen. Jeder Schwiegervater ist ja im Hauptberuf Vater. Und meistens ein ziemlich guter. Und darum heißt es auch einfach nicht Schwiegervatertag.
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0: vor 2 Stunden war das ein Knaller.
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0: Das war, als Nadine 30.000 Euro im Geldregen gewonnen hat. Und entsprechend war sie hinterher ein bisschen, sagen wir mal, aufgelöst, ja, fix und fertig. Sie wollte direkt ihren Mann anrufen und da haben wir doch glatt mal gesagt, och, Nadine, da würden wir doch gerne mal Mäuschen spielen. Da wären wir doch gerne mal mit dabei.
2: Hallo Leo, ich bin's. Hörst du mich?
3: Ja.
2: Leo, sitzt du? Ich muss dir was sagen.
3: Ich fahre.
2: Aber krieg jetzt keinen Schock, okay?
3: Was passiert?
2: Ich hab beim Geldregen angerufen.
3: Sind wir jetzt pleite oder Millionäre?
2: Ich hab gewonnen.
3: Wie viel?
1: 30.000 Euro.
4: Nein, halt's Maul. Halt's Maul.
2: Ich schwöre, wir sind auch nicht alleine am Telefon.
5: Hallo Leo, ich melde mich mal dazu. Hier ist Thomas Wagner vom Geldregen, von eurem Lokalradio. Wir wollten dich jetzt zusammen überraschen. Ich kann dir sagen, es stimmt alles.
3: Schön.
5: Nadine hat gerade eben bei uns 30.000 Euro gewonnen. Du scheinst gerade Auto zu fahren. Bitte bau keinen Unfall. Fahr vorsichtig weiter.
3: Ich stehe jetzt am Rand.
5: Okay, ja, es stimmt. Wir wollten dich gemeinsam überraschen. Deshalb an dich auch nochmal. Herzlichen Glückwunsch zu 30.000 Euro.
3: Dankeschön, danke.
5: Deine Frau hat schon gesagt, du wirst dich für verrückt erklären wahrscheinlich, weil sie ja öfter mal beim Geldregen anruft. Aber guck mal, diesmal hat sich das gelohnt.
3: Das ist gut.
5: Danke fürs Mitmachen.
2: Oh mein Gott, danke.
3: Danke euch.
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1: Mit Christian Böder, guten Tag. US-Präsident Trump ist zu einem Besuch in China angekommen. Es ist der erste für Trump seit 10 Jahren. Damals war er während seiner ersten Amtszeit bereits in der Volksrepublik gewesen. Dieses Mal wird er von einigen der mächtigsten Konzernchefs der USA begleitet. Morgen trifft er sich mit Chinas Staats- und Parteichef Xi Jinping. Trump will vor allem eines erreichen, bessere Bedingungen für US-Unternehmen auf dem chinesischen Markt. Heute ist er erstmal mit seiner Maschine, der Air Force One, am internationalen Flughafen in der chinesischen Hauptstadt Peking gelandet. Tina Eck berichtet aus Washington.
2: Trump genoss den Empfang mit Sprechchören und Fähnchen sichtlich. Sein Sohn Eric, dessen Frau und Tech-Milliardär Elon Musk waren auch dabei. Bei den Gesprächen mit Xi geht es vor allem um Handelsfragen, den Zollstreit und offensichtlich auch um Deals auf dem Hightech-Sektor. Überschattet ist der China-Besuch vom Iran-Krieg, der Trumps Verhandlungsposition schwächt. Und auch die US-Waffenlieferungen an Taiwan sind ein Knackpunkt. Es gibt Sorge, dass Trump für Zugeständnisse aus Peking die US-Haltung zur Unabhängigkeit Taiwans ändern könnte.
1: Und hier haben wir weitere Nachrichten kompakt zusammengefasst. Das Bundeskabinett hat härtere Strafen für den Einsatz von sogenannten K.O.-Tropfen auf den Weg gebracht. Wer die bei einem Raub oder einer Vergewaltigung einsetzt, der soll dafür mindestens 5 Jahre hinter Gitter kommen, statt wie bisher 3. Das geht, weil K.O.-Tropfen künftig wie eine Waffe oder ein gefährliches Werkzeug eingestuft werden. Der US-Elektrobauer Tesla will in seinem Werk in Grünheide bei Berlin seine Batteriezellenherstellung ausbauen und plant deshalb beim Personal deutlich aufzustocken. Laut einer Unternehmenssprecherin fehlen aktuell über 1.500 Beschäftigte in dem Produktionsbereich. Am Standort Grünheide arbeiten aktuell 10.700 Menschen. In NRW hat das Landesamt zur Bekämpfung der Finanzkriminalität eine Razzia gegen ein Netzwerk aus Handwerksfirmen durchführen lassen. Es geht um mutmaßliche Steuerhinterziehung in großem Stil. Tatverdächtig ist ein Familienclan, der über mehrere Betriebe Umsätze gemacht hat, die aber nicht beim Finanzamt angegeben hätte, so der Vorwurf. Die Folgen des Iran-Kriegs spüren wir seit Wochen. Bei vielen Menschen spielt die Lage auch eine Rolle bei der Urlaubsplanung, denn viele warten offenbar noch ab, bevor sie buchen. In einer Umfrage des IFO-Instituts gab mehr als die Hälfte der Befragten Reisebüros und Reiseveranstalter an, die Nachfrage sei im April schwach gewesen. Die Einzelheiten hat Danny Hoppe aus dem News-Team.
3: Vor allem mit Blick auf das Sommergeschäft spielt der Iran-Krieg eine Rolle. Viele Urlauber buchen ihre Reisen kurzfristiger und sie entscheiden sich häufiger für Ziele im westlichen Mittelmeerraum. Das sind vor allem Spanien, einschließlich der Balearen und Kanaren gefragt, außerdem Griechenland. Das bestätigt zum Beispiel auch der Reisekonzern TUI. Bei Zielen wie der Türkei, Ägypten und natürlich auch den Emiraten sind die Menschen dagegen noch deutlich zurückhaltender und wollen erstmal abwarten, wie sich die Lage weiterentwickelt. TUI sagt, knapp die Hälfte der Verbraucher, die in diesem Sommer eigentlich verreisen wollen, hätten bisher noch nicht gebucht. Und auch das IFO-Institut sagt, dieses Abwarten könne die Buchungen für die Sommersaison, aber auch schon für den Winter beeinträchtigen.
1: Das waren die Nachrichten mit Christian Böder.
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4: Mit Philipp Moser, guten Tag. Neue Getränkeversorgung im Preußenstadion. Der SC Preußen Münster hat eine langfristige Partnerschaft bis 2033 mit Kronbacher bekannt gegeben. Damit ist nach vielen Jahren Schluss für Warsteiner im Stadion an der Hammerstraße. Schon Ende März verkündete der SCP, dass für die Verpflegung im Preußenstadion in Zukunft neue Caterer zuständig sein würden. Jetzt ist damit auch klar, welches Bier die Fans bei der Mission Wiederaufstieg trinken können. 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
1: Das Antenne Münster-Wetter hat sich ein kleines bisschen beruhigt. Der Regen ist dann auch schon bald durch in den kommenden Minuten und dann gibt es einen einigermaßen trockenen Feierabend. Nachher aber, das ist nur eine Regenpause. In der Nacht kommt der Regen zurück und morgen schauert es auch immer wieder. Dann bei Temperaturen so von 5 Grad zum Aufstehen bis 10 Grad maximal. Im Moment 8 Grad bei euch im Kreuzviertel und in Hiltrup. Der Antenne Münster Verkehr, da ist weiterhin sehr, sehr viel los. Wir schauen zunächst auf die Autobahn direkt vor der Haustür. Hier die Autobahn 1 in Richtung Norden zwischen Münster Süd und Münster Nord staut's. Da braucht ihr mindestens eine Viertelstunde und wenn ihr da durch seid, kurz vor Greven, dann nochmal 5. Die Gegenrichtung, also in Richtung Dortmund, dann zwischen Münster Nord und Münster Süd 5 Minuten extra für euch. Dann im Stadt Bereich, da hat sich die Lage ein bisschen verbessert mit der Betonung auf ein bisschen. Es gibt jede Menge Staus, die 10 bis 15 Minuten von euch abverlangen, nämlich hier. Da ist einmal die Weseler Straße auswärts hinter der Baustelle in der Spinne, dann die Umgehungsstraße in Richtung Autobahn und im Geistviertel der Abschnitt rund um den Anschluss Inselbogen auf dem Kappenberger Damm und auf der Weseler Straße dort. Da braucht ihr ganz viel Geduld. Das gilt auch für die Verbindung von der Weseler Straße zum Kappenberger Damm. Und das gilt vor allem für die Hammerstraße auf dem Abschnitt zwischen Friedrich-Ebert-Straße und Umgehungsstraße. 10 Minuten. Auch auf der Warendorfer Straße stadtauswärts, hinter der Mondstraße bis kurz vor den Abzweig Handorfer Straße. Dann jeweils 5 Minuten sind es so rund um die Kreuzungen Grevener Straße Ring und Steinfurter Straße Ring. Vor allem auf den betroffenen Ringabschnitten braucht ihr eben diese 5 Minuten. Und der Albersloher Weg ist auch heute wieder mit im Konzert dabei. Und zwar diesmal stadtauswärts in Gremmendorf, also in Richtung Albersloh etwa, ab der Baustelle dort an der ehemaligen Kaserne. Schifffahrter Damm habe ich gerade noch eben, ist gerade noch eben reingekommen. Auch dort staut es sich stadtauswärts ab der Schleuse etwa bis über die Brücke hinaus und dann bis nach Mariendorf hinein. Da braucht ihr 5 Minuten länger. Die aktuellen Blitzer nur bei Antenne Münster. Geblitzt wird noch an der Evers-Winkler-Straße in Höhe Wolbeck, dann an Kappenberger Damm, einwärts bei der Grafschaft, an der Altenberger Straße in Nienberge beim Friedhof, an der Münzstraße beim alten Finanzamt wird geblitzt und habe ich noch was vergessen? Nö, das war's. Sind euch noch welche aufgefallen, dann ruft eben nochmal an oder schickt eben nochmal eine WhatsApp, Münster 28 95 40. Das ist die Nummer. Danke.
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1: Am Mittwochnachmittag, der sich nach wie vor wie ein Freitag anfühlt. Warum nur? Antenne Münster hier mit Marze Kamps. Schön, dass ihr dabei seid.

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1: Und das ist die Börse heute zur Wochenmitte. Klaus Ströker, kommt da Feiertagsstimmung an den Börsen schon auf?
2: Ja, so ein bisschen schon. Vorblick auf morgen, durchaus ist das zu erkennen. Etwas niedrigere Ölpreise und so ermutigende Firmenbilanzen haben die Aktienmärkte heute gestützt. Gestern gab es noch Zweifel am Frieden in Nahost und auch einen starken Inflationsanstieg in den USA. Das wird aber heute alles weggeblasen. Es gibt Rückenwind durch eine sehr, sehr gute Bilanzsaison.

0: Nehmen wir mal ein paar Werte raus. Welche Einzelaktien fallen denn heute besonders auf?
1: Ich habe zwei Gewinner, die mir besonders aufgefallen sind. Zum einen ist das die Merck AG, das ist der Darmstädter Pharmakonzern, der punktete heute mit starken Quartalszahlen und einer angehobenen Jahresprognose, also mehr Ertrag als erwartet. Zum anderen ist es die E.ON-Aktie, der große Versorger. Auch hier waren die Quartalsergebnisse besser als erwartet. Ein anhaltendes Wachstum im Bereich der Energienetze lässt die Nachfrage steigen. Beide Werte steigen um ca. 5%.
0: Und was erwarten Sie? Was wird die Märkte in den kommenden Stunden und Tagen beeinflussen?
1: Ja, ich glaube, die direkten Gespräche zwischen den USA und China, zwischen den beiden Staatslenkern, vielleicht den mächtigsten Männern der Welt, die Märkte erwarten hier schon konkrete Fortschritte. Zum einen in Sachen Handelskrieg und Zölle, aber auch in Sachen Friedensbemühungen für Ukraine und den Nahen Osten. Ich glaube, die halbe Welt würde den beiden sagen, vermasselt dieses Treffen bitte nicht. Und das hoffen wir alle, dass das passiert.
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0: Und hier ist nochmal der Antenne Münster Verkehr. Wir informieren euch sofort, wenn etwas passiert. In Münsters Südosten staut es sich im Augenblick. Nordosten staut es sich gerade heftig in Mariendorf oder hinter Mariendorf auf der Dickburgstraße in Richtung Sudmühlenstraße. Da braucht ihr hinter dem Spaghetti-Knoten da, diesem neuen Verkehrsknotenpunkt, ungefähr 25 Minuten länger, bis ihr überhaupt erst an der Mariendorfer Straße seid. Die Mariendorfer Straße selbst ist am Bahnübergang gerade in beiden Richtungen, braucht ihr Geduld mit 5 Minuten. Und dann, wenn ihr dann über Handorf zurückfahren wolltet, über die Handorfer Straße dann zurück auf die Warndorfer Straße, auch keine gute Idee, denn da oben am Abzweig Dorbaumstraße, Handorfer Straße ist auch gerade alles dicht. Die Handorfer Straße selbst ist auf dem Abschnitt hinter der Mondstraße bis hinter Handorf. Beide Richtungen gerade ziemlich voll. Zwischen 15 und 20 Minuten braucht ihr auch dort extra.
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0: Ja, wirklich viel los heute auf den Straßen bei uns in der Stadt. Das reißt nicht ab. Ja, diesen Namen müsst ihr euch definitiv merken, falls ihr ihn nicht schon kennt. Die Künstlerin hat schon so einiges geschafft, ist aber noch nicht so richtig im Rampenlicht gewesen. Das geht jetzt Schritt für Schritt und das sind richtig große Schritte. Ich spreche von Tiffany Harris, die ist tatsächlich schon länger im Musikgeschäft erfolgreich als Songwriterin, hat unter anderem Musik geschrieben für Tokyo Hotel. Jetzt will sie ihr eigenes Ding durchziehen. Und was ihre Musik ausmacht, davon hat sie eine klare Vorstellung.
2: Meine Musik geht viel über Mental Health, Empowerment. Ich sage immer, es gibt Dunkelheit, aber dann kommt auch das Licht wieder raus. Und das möchte ich so ein bisschen mit meiner Musik auch zeigen. Und auch ich will so ein Safe Space kreieren mit meiner Musik. Und meine Mission ist es so ein bisschen, den Menschen zu helfen, auch mit ihren Problemen. Und hoffentlich denen einen kleinen Lichtblick zu geben.
0: Vertigo heißt ihr neuester Song. Und darin feiert sie die Freundschaft und zeigt, wie dankbar sie ihren Liebsten ist.
2: Freundschaft ist geben und nehmen. Es ist vor allem, man hält sich hoch. Meine Mutter ist auf jeden Fall das Netz, wo ich reinfallen kann. Und das hat sie auch immer gesagt, sie möchte das sein für mich. Und das ist sie tatsächlich. Und genauso wie auch meine anderen Freunde, ich weiß, ich kann die immer anrufen. Und einfach dieser Zusammenhalt und diese Loyalität, absolutes Verständnis auch für alles, das ist mir super wichtig bei Freundschaft.
0: Ja, und schön, dass sie darüber einen Song geschrieben hat. Solche Menschen im Leben zu haben, ist eben auch einfach unbezahlbar. Und dann ist dieser Song auch noch absolut tanzbar. Ja, hallo, das ist doch wohl der beste Musikcocktail, den es für Good Vibes geben kann, ne? Hier ist Tiffany Harris mit Vertigo.

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1: Um 17.30 Uhr mit Philipp Moser. Guten Abend und das war der Tag in Münster. Unsere Stadt ist in Sachen Solarausbau im deutschlandweiten Vergleich mehr als im Soll. Laut einer Studie der Deutschen Umwelthilfe liegt unsere Stadt bundesweit auf Platz 4. Um die Klimaziele für 2040 zu erreichen, müssten wir in Münster jährlich gut 17.000 Gigawatt durch neue Photovoltaikanlagen erzeugen. Münster wies in den vergangenen beiden Kalenderjahren aber fast die doppelte Energiemenge auf. Im Vergleich der 82 deutschen Großstädte landete Hanau mit dem Doppelten des Ausbausolls auf Platz 1, Potsdam mit gerade einmal einem Drittel des Solls auf dem letzten Rang. Am Münsteraner Landgericht ging es heute um einen versuchten Banküberfall. Angeklagt ist ein Mann, der im vergangenen Dezember in der Innenstadt von Münster versucht haben soll, eine Bank zu überfallen. Laut Staatsanwaltschaft hat der 33-Jährige einer Schaltermitarbeiterin ein Messer vorgehalten und sie aufgefordert, ihm Wertgegenstände auszuhändigen. Der stellvertretende Filialleiter ist dazugekommen, hat sich nicht einschüchtern lassen und den Räuber vertrieben. Der ist dann ohne Beute geflüchtet. Ihm wird jetzt wohl ein kurzer Prozess gemacht. Nach 3 Verhandlungstagen soll nächste Woche bereits das Urteil gesprochen werden. Zur Fußball-Weltmeisterschaft im Juni und Juli gibt es in Münster wieder ein großes Public Viewing. Alle Spiele der deutschen Mannschaft gibt es in der Hafenarena am Jofel zu sehen, präsentiert von Antenne Münster. Einzelheiten dazu von Antenne Münster Chefredakteur Stefan Nottmeier.
2: Bis zu 2000 Fans können die deutschen Spiele im Jofel verfolgen. Das erste am 14. Juni um 19 Uhr gegen die Karibikinsel Curaçao. Das zweite und dritte Vorrundenspiel jeweils erst um 22 Uhr gegen die Elfenbeinküste und gegen Ecuador. Es können also lange Abende oder sogar Nächte in der Hafenarena werden. Die feiert in diesem Jahr übrigens ihren 20. Geburtstag, erst in den legendären Osmo-Hallen und seit deren Abriss im Jofel.
1: Die Fußball-WM findet im Sommer in den USA, Kanada und Mexiko statt. Erstmals nehmen 48 statt 32 Nationen teil. Insgesamt gibt es 104 Spiele. Wie befürchtet, sorgte und sorgt die Mischung aus Berufsverkehr und dem morgigen Feiertag immer noch für viel Chaos auf den Straßen. Auf den Autobahnen und den Straßen hier in der Stadt mussten teilweise lange Wartezeiten eingeplant werden. Obendrauf kamen Unfälle auf der A1 und auf dem Schifffahrter Damm. Außerdem musste die Polizei in der Innenstadt den Verkehr regeln, nachdem günstige Spritpreise an der freien Tankstelle in der Hafenstraße, den Lotgeri-Kreisel und die meisten Zufahrtsstraßen lahmlegten. Auch aktuell gibt es noch viele Staus, dazu gleich mehr im Verkehrsservice. 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
3: Das Antenne Münster Wetter, das machen wir schnell, da ist der Regen so gut wie durch, wird ein bisschen freundlicher zum Feierabend, in der Nacht dann wieder mehr Regen, morgen auch den Tag über 5 bis 10 Grad, 8 Grad jetzt im Zentrum Nord, 9 Grad im Südviertel. Und damit sind wir bei der langen Liste der vielen Staus und der Verzögerungen. Und wir schauen auf die Autobahn, dann nehmen wir die Autobahn 1 in Richtung Norden zwischen Münster Süd und Greven, also über Münster Nord hinaus, 25 Minuten. Dann die A43 in Richtung Ruhrgebiet hinter Münster Süd plus 5 und die B54 hinter Münster Nord Richtung Steinfurt ab Nienberge auch nochmal plus 5. Und das ist ungefähr die Standarddauer auf den meisten Staus. Ein paar sind noch ein bisschen länger. Zum Beispiel braucht ihr 10 Minuten über die Geringhoffstraße bis zum Kappenberger Damm. 5 Minuten sind es da im Augenblick nur bei der Umgehungsstraße in Richtung Autobahn. 15 Minuten sind es aber aktuell auf der Hafenstraße Richtung Hansaviertel. 10 Minuten vor dem Bahnhof in Richtung Servaziplatz. 10 Minuten auch auf der Warendorfer Straße auswärts hinter der Mondstraße bis etwa zum Abzweig Hannendorfer Straße. Die Situation auf der Dickburgstraße hat sich etwas entspannt. Da seid ihr nach 5 Minuten durch. Und weiterhin knubbelt es mächtig rund um die Kreuzung Ring-Grevener Straße und Ring-Steinfurter Straße. Steinfurter Straße selbst stadteinwärts betroffen, vor Wilkinghege und dann nochmal vor dem Ring. Die Moltke-Straße. Mit 10 Minuten seid ihr dabei, wenn ihr vom Lotgeri-Kreisel zur Weseler Straße fahren wollt. Ein bisschen entspannt hat sich die Lage inzwischen auch auf dem Albersloher Weg. Allerdings beginnt der Stop-and-Go-Verkehr zwischen Loddenheide und Osttor etwa oder in Blaukreuzwäldchen etwa. Das sind in beide Richtungen jeweils so 5 Minuten on top. Blitzer haben wir auch noch, die aktuellen, nur bei Antenne Münster, nämlich an der Evers-Winkler-Straße in Wolbeck oder Höhe Wolbeck. Am Kappenberger Damm einwärts vor der Ecke Grafschaft, Hüfferstraße auswärts kurz vor der Apotheke Und an der Altenberger Straße in Nienberge beim Friedhof wird auch noch geblitzt. Ebenso wie an der Korrenzstraße bei der Bushaltestelle. Seht ihr noch welche? Dann ruft noch mal eben kurz an. Münster 28 95 40. Danke.
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3: So, Mittwochnachmittag, auf geht's weiter in Richtung Feierabend. Wir haben den besten Mix für euch. Vielleicht hilft das ein bisschen auf dem Weg durch den Stau. Hier sind Wham und Wake Me Up Before You Go Go. Ich bin Matze Kamps.

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1: Ja, der Abstieg hatte sich ja schon länger irgendwie angekündigt. Viele hatten noch auf ein Wunder gehofft, das ist dann aber ausgeblieben. Und am kommenden Sonntag verabschiedet sich nun der SC Preußen Münster aus der zweiten Fußball-Bundesliga. In der kommenden Saison heißt es dann wieder dritte Liga. Schade, hoffentlich nur für ein Jahr. Über den Abstieg sprechen Kollege Philipp Böckmann und Joachim Schut von der Bild im neuen Podcast Preußen Privat. Zu Gast sind SCP-Präsident Christian Panda und Vizepräsident Christoph Mangelsmann. Wie er den Abstieg verarbeitet, beschreibt Mangelsmann so.
2: Das braucht, glaube ich, auch noch ein bisschen, bis man das verdaut hat. Der erste Abend war echt verdammt schwer, ne? Also da überwiegt so diese Trauer, dass man dieses große Ziel nicht erreicht hat. Aber ich glaube, jetzt mit jedem Tag gewinnt diese Zuversicht und diese, muss man ja ehrlicherweise sagen, Energie, die dieses Stadion in den letzten Minuten gegeben hat, das war beeindruckend, das war überwältigend und das gibt halt Zuversicht für die Zukunft. Und das ist auch, glaube ich, völlig normal, dass dieser Prozess noch braucht, das Ganze zu verarbeiten. Und ja, da stecken wir, glaube ich, gerade mittendrin.
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So, mal wieder Zeit, 10 vor 6, die Brocken zu packen und nach Hause zu radeln. Zum Glück ist der Regen ja jetzt weg. Und ein bisschen Sonnenschein gibt's auch noch. Was willst du mehr? Allen unterwegs jetzt in Richtung Feierabend, Richtung Kurzurlaub, gute Fahrt. Und hier übernimmt Natascha Wittmark und schuckelt euch weiter durch den Nachmittag und den Abend.

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1: Mit Christian Böder. Guten Tag. Über Monate wurde verhandelt. Jetzt gibt es die Entscheidung. Das Bundeskabinett hat die Reform des Heizungsgesetzes auf den Weg gebracht. Demnach dürfen Öl- und Gasheizungen auch weiterhin eingebaut werden. Malte Albrecht aus dem News-Team, damit ist ein Kernpunkt des ursprünglichen Ampelgesetzes gekippt.
2: Genau, eigentlich sollten neue Heizungen künftig zu mindestens 65% mit erneuerbaren Energien betrieben werden. Diese Vorgabe fällt jetzt weg. Der Einbau von neuen Öl- und Gasheizungen bleibt also weiterhin möglich. Ab 2029 muss aber der Ökoanteil schrittweise steigen, zum Beispiel indem Biomethan beigemischt wird. Bundeswirtschaftsministerin Reiche spricht von mehr Technologieoffenheit und Planungssicherheit für Eigentümer. Außerdem sollen Mieter entlastet werden, wenn Vermieter weiter auf fossile Heizungen setzen und dadurch höhere Kosten entstehen, sollen sie sich künftig stärker daran beteiligen. Darauf hatte sich die Koalition ja schon Anfang des Monats geeinigt.
1: Trotzdem gibt es Kritik.
2: Ja, Umweltverbände und die Grünen bemängeln, dass mit dem neuen Gesetz der Klimaschutz aufgeweicht werde. Die Bewegung Fridays for Future hat am Morgen vor dem Kanzleramt demonstriert. Sie wirft der Regierung vor, fossile Heizungen zu lange zu erlauben. Hier würden Klimaziele abgeschafft, hieß es. Wirtschaftsministerin Reiche wies das zurück. Die Klimaziele würden auch mit dem neuen Gesetz erreicht. Jetzt geht der Entwurf an den Bundestag. Der soll sich noch vor Beginn der Sommerpause Mitte Juli damit befassen.
1: Vielen Dank, Malte. Und hier haben wir weitere Nachrichten in der Zusammenfassung. Wie erwartet ist Grünen-Politiker und Ex-Bundeslandwirtschaftsminister Cem Özdemir zum neuen Ministerpräsidenten von Baden-Württemberg gewählt worden. Er tritt die Nachfolge von Parteikollegen Winfried Kretschmann an und setzt die 10-jährige Koalition von Grünen und CDU in dem Bundesland fort. Im neuen Landtag verfügen beide Parteien über jeweils 56 Mandate. Seit dem Ende der dreitägigen Waffenruhe im Ukraine-Krieg überzieht Russland die Ukraine weiter mit massiven Drohnenangriffen. Kiew meldete auch heute Angriffe am helllichten Tag in mehr als der Hälfte der ukrainischen Regionen. Allerdings schlugen auch ukrainische Drohnen auf russischem Gebiet ein und verursachten mehrere Brände, unter anderem in zwei Fabriken. Die neue Milka-Tafeln verstoßen gegen das Wettbewerbsrecht und dürfen so nicht genutzt werden. Das hat das Bremer Landgericht entschieden zugunsten der Verbraucherzentrale Hamburg. Milka-Hersteller Mondelez hatte die Tafelgröße von 100 auf 90 Gramm reduziert und den Preis erhöht, die Packungsgröße aber unverändert gelassen. Die Menschen in Deutschland achten offenbar stärker als früher auf ihre Herzgesundheit. Die Zahl der Herzinfarkte sinkt weiter. Im neuen Gesundheitsatlas der AOK steht, dass es 2024 rund 14% weniger Infarkte gab als noch vor 7 Jahren. Die Experten erklären diesen positiven Trend vor allem damit, dass mehr Menschen auf das Rauchen verzichten und Risikofaktoren medizinisch besser behandeln lassen. Es gibt allerdings auch einen Wermutstropfen. Die Zahl der Menschen mit Bluthochdruck und Typ-2-Diabetes nimmt zu. Und das kann das Herzinfarktrisiko wieder erhöhen. Aus den Daten geht auch hervor, dass Infarkte bei Frauen oft später erkannt werden als bei Männern, weil sich die Symptome häufig von denen bei Männern deutlich unterscheiden. Das waren die Nachrichten mit Christian Böder.
3: Das Wetter.
4: Ja, da sehen wir mal die Sonne heute Abend. Mal ist es nass. Schauer ziehen weiter durch. Auch einzelne Gewitter sind weiter dabei. Morgen geht's mit diesem wechselhaften Wetter weiter. Von Sonne über Regen bis Gewitter mit Hagel ist alles dabei. Die Höchstwerte liegen dazu zwischen 12 und 14 Grad.
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4: Es ist immer noch sehr voll auf den Autobahnen. Das sind hier die längsten Staus. A2 Oberhausen-Hannover zwischen Dortmund-Mengede und Lünen-Süd. 7 Kilometer, 40 Minuten plus. A2 Dortmund-Hannover jetzt zwischen Kamener Kreuz und Hamm-Untrop. 7 Kilometer, 30 Minuten kommen oben drauf. A2 nochmal Dortmund-Hannover zwischen Bad Alsen und Wunstorf-Kohlenfeld. 16 Kilometer Stau, eine Dreiviertelstunde müsst ihr mehr einrechnen. A3 Köln-Frankfurt zwischen Lohmar-Nord und Bad Honnef-Linz. 11 Kilometer, knappe 40 Minuten dauert es länger. A45 Gießenhagen jetzt zwischen Wetzlarer Kreuz und Herborn-Süd. 8 Kilometer, 40 Minuten dauert es länger. Und A57 Köln-Nimwegen zwischen Holzbüttgen und Moers-Hülsdonk. 15 Kilometer Stau, 35 Minuten plus. Kommt gut durch und hoffentlich bald an, lieber Autofahrer.
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4: Ich bin Natascha Wittmark. Hallo zusammen. Einen schönen Feierabend. Ja, wir sind hier auf dem Weg ins XXL-Wochenende, ne? In ein, ja, etwas nasses XXL-Wochenende, muss man sagen. Aber wir machen es uns trotzdem schön und gehen jetzt in die 80er. Ihr hört es schon. Die Frau mit der markanten, rauchigen, etwas kratzigen Stimme. Tina Turner, We Don't Need Another Hero jetzt für euch.

0: Hallo am Mittwochabend. Wir sind auf dem Weg hier ins lange Wochenende. Morgen ist Christi Himmelfahrt, aber das Wetter ist ja jetzt nicht unbedingt bollerwagenfest, ne? Es wird regnerisch morgen, auch Gewitter sind teils dabei. Wie sieht's denn bei euch aus? Was habt ihr so geplant?
1: Wir schlafen aus, ja. Wir stehen mal nicht morgens um 6 Uhr auf, sondern schlafen aus. Das machen wir. Und dann schauen wir mal, wie es weitergeht, ne?
2: Also wir sind noch am Überlegen, ob wir entweder mit den Kindern schwimmen gehen oder gemütlich zu Hause. Je nach Wetter.
3: Gasometer wollen wir hin. Meine Tochter, die Enkelin und der Schwiegersohn.
4: Was besuchen Sie da?
3: Ich weiß nicht, das Programm. Ist für den Vatertag Überraschung.
5: Für morgen gar nichts, ich bin legerig.
6: Und ist kein Vater, eine Mutter noch. Ich weiß ja noch nicht. Wenn das Wetter scheiße ist, dann bleibe ich auch zu Hause.
4: Und wenn das Wetter gut ist?
6: Dann gehen wir ins Saufen.
0: Ja, so muss man es machen, ne? Schön flexibel bleiben bei dem Wetter. The Script ist das jetzt hier zusammen mit Will I Am, Hall of Fame.
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0: Das Wetter.
1: Es bleibt nass heute Abend. Schauer ziehen weiter durch. Vereinzelt können sich auch Gewitter bilden. Morgen am Vatertag geht's so weiter. Es bleibt dicht bewölkt und Regen zieht durch. Die Sonne ist aber auch immer mal zu sehen. Die Temperaturen dazu sind ähnlich wie heute. Zwischen 12 und 14 Grad bekommen wir.
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1: Wenn man merkt, wir sind auf dem Weg ins lange Wochenende. Die Autobahnen sind sehr voll. Das sind hier die längsten Staus ab 27 Minuten Stauzeit. A1 Köln-Münster zwischen Westhofener Kreuz und Unna 12 Kilometer, eine knappe halbe Stunde müsst ihr mehr anrechnen. A2 Dortmund-Hannover zwischen Bad Alsen und Wunstorf-Kohlenfeld 16 Kilometer nach einem Unfall, eine halbe Stunde dauert es länger. A3 Köln-Frankfurt jetzt zwischen Rösrath und Bad Honnef-Linz 12 Kilometer Stau, 36 Minuten dauert es länger. A4 Köln-Aachen zwischen Elsdorf und Merzenich 6 Kilometer nach einem Unfall, gute 40 Minuten dauert es länger. Und A45 Gießenhagen zwischen Wetzlarer Kreuz und Herborn Süd. 6 Kilometer Stau, 36 Minuten plus.
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1: Natascha Wittmark hier. Wir sprechen gleich mal über Google-Bewertungen, also Google-Bewertungen von Unternehmen. Ich gucke da ja auch gern drauf, muss ich sagen, wenn ich zum Beispiel irgendwo fremd bin und ein gutes Restaurant suche. Aber die sind ja nicht unbedingt so zuverlässig, diese Bewertung, weil Unternehmen schlechte Rezensionen gezielt löschen lassen teilweise, um eben im Ranking weiter oben zu landen. Google versucht da jetzt mehr Transparenz zu schaffen. Wie? Da sprechen wir gleich mal drüber.

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0: Felix Jähn zusammen mit Zoe Wees war das Do It Better hier am Mittwochabend. Ja, wer ein Restaurant sucht, ein Hotel buchen möchte oder einen Friseur ausprobiert, der schaut sich vorbestimmt bei Google die Bewertung an, oder? Und da können so ein paar Zehntel Sterne ja auch wirklich einen Unterschied machen, ne? Ich meine, 4,3 oder 4,7, wo gehst du da eher hin? Google zeigt jetzt neuerdings nicht mehr nur Sternebewertungen an, sondern auch, wie viele Rezensionen ein Unternehmen hat löschen lassen. Und genau das sorgt für so ein paar Diskussionen. Kollege Leo Arigi, warum macht Google das jetzt?
1: Ja, Hintergrund ist vor allem mehr Transparenz. Also wenn ein Restaurant plötzlich von 3 auf 5 Sterne springt, dann können Nutzer jetzt sehen, ob da vielleicht hunderte Bewertungen entfernt wurden. Mhm. Google reagiert damit auch auf Kritik, weil sich in Deutschland mittlerweile so eine richtige Löschindustrie entwickelt hat. Unternehmen lassen schlechte Bewertungen gezielt entfernen. Und da haben Verbraucherschützer unter anderem schon immer kritisiert, dass dabei zum Teil eben auch sachliche oder berechtigte Kritik verschwindet.
0: Und das heißt ja auch, Unternehmen stehen dann so ein bisschen unter Generalverdacht.
1: Genau, das kritisieren auch manche Gastronomen und Anwälte, die sagen, wenn eine Bewertung rechtswidrig oder auch beleidigend ist, dann darf sie ja gelöscht werden. Und nur weil viele Kommentare jetzt entfernt wurden, heißt das nicht automatisch, dass da auch getrickst wurde. Mhm. Ein Restaurant aus Stuttgart zum Beispiel hat über 250 Bewertungen entfernen lassen und sagt ganz klar, konstruktive Kritik, die bleibt bei uns stehen, aber Beleidigungen, die löschen wir eben. Verbraucherschützer sagen grundsätzlich auch, Google prüft nicht immer genau, ob eine Löschung tatsächlich berechtigt ist, wäre auch wirklich ein riesiger Aufwand.
0: Ja, und dann wird sehr oft ohne Prüfung einfach gelöscht. In Deutschland wird das ja sehr exzessiv gemacht. Warum ist das so?
1: Ja, weil hier mittlerweile extrem viele Agenturen und Kanzleien darauf spezialisiert sind, schlechte Bewertungen entfernen zu lassen. Es gibt ja wirklich so eine Wirtschaft für, könnte man sagen. Mhm. Laut EU-Daten kamen im vergangenen Jahr fast alle Löschanträge in der gesamten Europäischen Union aus Deutschland. Muss man sich mal vorstellen, weit über 1 Million. Gleichzeitig verpflichtet die EU dann auch noch mit dem sogenannten Digital Services Act große Plattformen wie eben Google zu mehr Transparenz. Und vermutlich zeigt Google deshalb jetzt eben auch an, wie viele Bewertungen gelöscht wurden.
0: Aber so oder so können wir uns ja nicht sicher sein, ob der Platz im Ranking da wirklich verdient ist oder nicht.
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1: Mit Christian Böder, guten Abend. Das Bundeskabinett in Berlin hat heute unter anderem zwei wichtige Gesetzesentwürfe auf den Weg gebracht. Beide müssen jetzt noch durch den Bundestag. Malte Albrecht aus dem News-Team. Erst einmal geht es um härtere Strafen für den Einsatz von sogenannten K.O.-Tropfen.
2: Ja, stimmt. Wenn die Substanzen bei einem Raub oder einer Vergewaltigung eingesetzt werden, sollen sie künftig ähnlich eingestuft werden wie eine Waffe oder ein gefährliches Werkzeug. Dadurch steigt das Strafmaß von bisher mindestens 3 auf mindestens 5 Jahre Gefängnis. Hintergrund ist ein Urteil des Bundesgerichtshofs, der K.O.-Tropfen nicht als gefährliches Werkzeug eingestuft hatte. Bundesjustizministerin Hubig spricht aber von besonders hinterhältiger Gewalt, vor allem gegen Frauen. Darauf müsse das Strafrecht eine harte Antwort geben.
1: Außerdem soll das Heizungsgesetz der früheren Ampelkoalition bald Geschichte sein. Im Kern geht es um die umstrittene Pflicht, dass neue Heizungen zu 65% mit erneuerbaren Energien laufen müssen. Diese Vorgabe fällt doch jetzt weg.
2: Genau, neue Gas- und Ölheizungen sollen auch künftig weiter erlaubt bleiben. Ab 2029 müssen aber nach und nach mehr klimafreundliche Brennstoffe wie Biomethan beigemischt werden. Auch der Name ändert sich. Aus dem Heizungsgesetz wird das Gebäudemodernisierungsgesetz. Für die Regierung bedeutet die Reform mehr Technologieoffenheit und Planungssicherheit für Hausbesitzer. Außerdem sollen Mieter vor hohen Energiekosten geschützt werden. Scharfe Kritik kommt von Umweltverbänden und den Grünen. Sie werfen der Regierung vor, den Klimaschutz aufzuweichen, ganz im Sinne der Gaslobby. Wirtschaftsministerin Reiche sagte hingegen, die Klimaziele würden auch mit dem neuen Gesetz erreicht.
1: Vielen Dank, Malte. Und hier haben wir weitere Nachrichten in der Zusammenfassung. US-Präsident Trump ist zu seinem Besuch in China angekommen. Es ist der erste für Trump seit 10 Jahren. Damals war er während seiner ersten Amtszeit in die Volksrepublik gereist. Dieses Mal wird er unter anderem von einigen der mächtigsten Konzernchefs der USA begleitet. Trump will vor allem eines erreichen: bessere Bedingungen für amerikanische Unternehmen auf dem chinesischen Markt. Die weitere Kontrolle der Straße von Hormuz könnte dem Iran zu erheblichem Geld verhelfen. Laut einem iranischen Militärsprecher könnte Teheran seine Einnahmen aus Ölgeschäften verdoppeln und mehr Einfluss auf internationaler Ebene bekommen, berichtet die staatliche Nachrichtenagentur ISNA. Die Meerenge wird aktuell von den iranischen Seestreitkräften kontrolliert. Nur wenige Tage nach dem Hunter-Virus-Ausbruch auf dem Kreuzfahrtschiff Hondius steht ein weiteres Kreuzfahrtschiff unter Quarantäne, auch wegen einer Krankheit, die sich unter den Passagieren ausbreitet. In diesem Fall liegt das Schiff aktuell im französischen Hafen von Bordeaux. Rund 50 Passagiere leiden unter schweren Magen-Darm-Beschwerden. Ein 92-jähriger Mann ist mittlerweile verstorben. Einen Zusammenhang mit dem Hunter-Virus schließen die Gesundheitsbehörden aktuell aus. Was die Krankheitsfälle ausgelöst hat, ist aber aktuell noch unklar. Ursachen könnten verdorbene Lebensmittel sein. Auf dem Kreuzfahrtschiff halten sich mehr als 1.700 Menschen auf. Die meisten sind Urlauber aus Irland und Großbritannien. Soweit die Meldungen mit Christian Böder.
3: Das Wetter. Ja, der Mittwoch geht nicht ganz so gemütlich zu Ende. Es bleibt heute Abend bewölkt und nass. Schauer ziehen durch, stellenweise auch vereinzelte Gewitter. Und auch morgen am Vatertag bleibt es wechselhaft. Es ist bewölkt und Schauer ziehen durch, teils auch wieder Gewitter. Die Sonne guckt aber auch mal zwischen den Wolken durch. Dazu bekommen wir 12 bis 14 Grad.
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3: Es ist immer noch viel los auf den Autobahnen. Das sind hier die längsten Staus. A1 Köln-Münster zwischen Westhofener Kreuz und Unna. 12 Kilometer, 17 Minuten dauert's länger. A1 Köln-Euskirchen zwischen Hürth und Kreuz-Bliesheim. 8 Kilometer Stau, eine Viertelstunde on top. A3 Köln-Frankfurt zwischen Lohmar Nord und Bad Honnef-Linz. 9 Kilometer Stau, gute 40 Minuten müsst ihr mehr einrechnen. A4 jetzt Köln-Olpe zwischen Engelskirchen und Gummersbach. 2 Kilometer, eine gute Viertelstunde müsst ihr mehr einrechnen. A4 Köln-Aachen jetzt zwischen Kerpen und Merzenich. 6 Kilometer, 20 Minuten dauert es länger. Und A61 Mönchengladbach-Koblenz zwischen Miel und Grafschaft-Ringen. 8 Kilometer, 15 Minuten plus.
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3: Ich bin Natascha Wittmark, hallo zusammen. Wir sind auf dem Weg ins lange Wochenende. Ein etwas nasses, langes Wochenende. Aber dafür haben wir dann ja auch mehr Zeit für die Couch, ne? Und da schauen wir gleich mal, was ihr von der aus heute Abend noch Schönes gucken könnt.

0: Neue Musik von Moschino war das. Rhythm Unknown. Wenn ihr heute Abend den Abend aufgrund des Wetters lieber auf der Couch verbringen wollt, könnt ihr im ZDF um 20.15 Uhr eine neue Filmbiografie sehen. Und zwar von Olivia Jones. Ist ja so die bekannteste Drag Queen Deutschlands. Filmexperte Jörg Albrecht. Olivia heißt der Film und es ist keine Doku.
1: Nee, Olivia ist keine Dokumentation, sondern die Verfilmung von Olivia Jones Buch Ungeschminkt. Und die spannt den Bogen von Olivers Kindheit im niedersächsischen Springe bis fast zu uns in die Gegenwart. Wir sehen, wie es Oliver schon als Kind und Jugendlicher geliebt hat, sich als Frau anzuziehen. Zum Entsetzen seiner Mutter.
2: Was soll aus dir werden?
3: Ich bin Travestiekünstler.
2: Travestie ist kein Beruf, Oliver.
3: Doch, natürlich.
2: Nein, es ist kein Beruf. Du musst einfach normal sein.
3: Was ist das?
2: Das ist abartig, das zu machen. Wer sowas macht, ist...
3: Das war's.
2: Abschau.
1: Oliver muss also raus aus der Provinz und er geht dahin, wo er als Travestiekünstler Karriere machen und zu Olivia Jones wird. Und das ist die Reeperbahn, das ist St. Pauli.
0: Aber Olivia Jones selbst ist ja schon Mitte 50, deshalb spielt sie im Film nicht mit.
1: Na, das wäre schon schwierig gewesen, auch wenn sie als Olivia Jones unter der dicken Schminke und der Perücke eigentlich alterslos ist. Nein, die Rolle hat der 30 Jahre alte Schauspieler Johannes Hegemann übernommen. Der ist noch ziemlich neu im Filmgeschäft, macht seine Sache aber richtig gut. Auch sehr stark übrigens Annette Frier als Olivias Mutter. Natürlich hat das Ganze den Look eines TV-Films, aber wie hier jemand sein Ding durchzieht, sein Leben lebt und auch noch Karriere macht, das berührt. Aber natürlich gibt's auch witzige Momente.
0: Die Filmbiografie Olivia läuft gleich um 20.15 im ZDF und ist natürlich auch in der Mediathek verfügbar. So, und passend zum Wetter gibt es jetzt hier Wet, Wet, Wet für euch. Love is all around.
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0: Das Wetter.
1: Es ist bewölkt heute Abend, dazu immer mal wieder nass. Es ziehen weiter Schauer durch. Einzelne Gewitter können sich auch bilden, teils auch mit Starkregen und Hagel. Morgen an Christi Himmelfahrt geht es so weiter. Den ganzen Tag ist es bewölkt und regnerisch. Auch einzelne Gewitter sind wieder dabei. Zwischendurch guckt aber auch mal die Sonne vor. Die Temperaturen liegen zwischen 12 und 14 Grad dazu.
0: NRW Verkehr.
1: Es gibt immer noch einige Staus. Das sind hier die längsten ab 12 Minuten Stauzeit. A1 Köln-Münster zwischen Schwerte und Unna 8 Kilometer, 13 Minuten dauert es länger. A3 Köln-Frankfurt zwischen Lohma und Bad Honnef-Linz 7 Kilometer Stau, eine halbe Stunde müsst ihr mehr einrechnen. A4 Köln-Olpe zwischen Engelskirchen und Gummersbach 2 Kilometer, 12 Minuten plus. A40 Essen-Duisburg zwischen Mülheim, Stürum und Duisburg-Kaiserberg 2 Kilometer, 13 Minuten plus. Und A61 Mönchengladbach-Koblenz zwischen Miel und Grafschaft-Ringen 8 Kilometer, 14 Minuten plus.
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1: Ja, kommt gut durch und hoffentlich bald an, liebe Autofahrer. Wir gehen jetzt in die 80er hier mit den Proclaimers. I'm gonna be. Ich bin Natascha Wittmark. Ich hoffe, ihr habt einen schönen Abend soweit.

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0: So shy. Ja, Amira Ali hat es selbst erlebt. Die Ex von Oliver Pocher ist auf Online-Betrüger reingefallen.
1: Ich hätte niemals gedacht, dass mir das passiert. Und ich schäme mich so sehr für meine eigene Dummheit. Und ich dachte immer, wer ist so doof und wer glaubt sowas?
0: Ja, was ist passiert? Kriminelle hatten ja eine gefälschte SMS geschrieben, die angeblich von ihrem Kreditkartenunternehmen stammt. Da hieß es, ihr Konto sei gehackt worden und sie müsse ihr Geld sichern. Das perfide an dem Fall, die SMS-Nummer des Absenders war tatsächlich identisch mit der des echten Kreditkartenunternehmens. Solche Online-Betrugsfälle nehmen zu. Zu diesem Ergebnis kommt auch das aktuelle Bundeslagebild Cybercrime. Thorsten Ortmann aus dem News-Team. Wo genau lauern denn die Gefahren im Netz aktuell?
2: Ja, ein großer Bereich ist das Online-Shopping. Aktuell geht es ja um WM-Trikots, denn über die Suche im Netz landet man dann schnell bei unseriösen Online-Shops, die dann entweder keine Ware verschicken oder minderwertige Fakes. Eine andere beliebte Betrugsmasche ist das Online-Banking. In der Regel versuchen Kriminelle hier durch SMS oder andere Textnachrichten Bank- und Kreditkartendaten abzugreifen. Oft wird dabei vorgegaukelt, dass man seine Daten aktualisieren müsste oder angeblich ein Konto gehackt wurde. Das Problem ist, viele fühlen sich sicher und glauben, dass es sie niemals treffen könnte, aber mittlerweile ist jeder Zehnte in Deutschland bereits Opfer solcher Betrugsmaschen geworden. Das liegt auch daran, dass durch den Einsatz von KI solche Betrugsversuche immer perfekter werden.
0: Worauf muss ich denn achten, um nicht selbst Opfer zu werden?
2: Ja, auf keinen Fall Links in Mails anklicken, sichere Passwörter wählen und die regelmäßig wechseln, Kontobewegungen immer checken, dann Virenprogramme und Software regelmäßig aktualisieren und bei allen Nachrichten kritisch bleiben und sich die Frage stellen, kann das sein? Im Zweifel sollte man direkt mit dem Anbieter über die offiziellen Wege Kontakt aufnehmen und nachfragen. Und keine sensiblen Daten im Netz veröffentlichen, denn so kann ich besonders schnell Opfer von Betrugsmaschen werden, sagt Sicherheitsexperte Christian Matzdorf.
3: Der zweite Teil ist, wenn sich etwas ganz stark fokussiert, wenn ich merke, dass offensichtlich da jemand ein Interesse hat, zu einem bestimmten Punkt einer Verfügung, einem Transfer, einem Vertragsabschluss hinsteuert, dann spätestens kritisch werden.
2: Oft hilft auch eine einfache Online-Recherche im Netz, um Betrugsversuche aufzudecken, denn in vielen Fällen ist darüber schon berichtet worden.
0: Ihr habt's gehört, Online-Betrugsfälle nehmen immer mehr zu, vor allem beim Online-Shopping. Also passt auf. Thorsten Ortmann war das mit den Infos dazu. Vielen Dank.
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1: Ich bin Tine Klimach. Das Kabinett hat das sogenannte Heizungsgesetz gekippt. Neue Heizungen dürfen weiter mit Gas und Öl laufen, allerdings ist ab 2029 ein Bioanteil Pflicht. Nun ist der Bundestag am Zug. Scharfe Kritik kommt von Umweltverbänden und den Grünen.
2: Pragmatisch, weniger ideologisch und zukunftsorientiert, so beschreibt die Bundesbauministerin heute die Reform. Das Ganze soll nun Gebäudemodernisierungsgesetz heißen und für Hauseigentümer bedeutet das mehr Planungssicherheit, für Mieter und Mieterinnen Schutz vor hohen Energiekosten. Und auch die Klimaziele, die würden damit erreicht. Kritiker dagegen sagen, die Gaslobby freue sich, der Klimaschutz dagegen, der komme unter die Räder. Claudia Wächter, Nachrichtenredaktion.
1: Cem Özdemir ist der neue Ministerpräsident von Baden-Württemberg. Die Abgeordneten des Landtags wählten ihn in Stuttgart mit einer großen Mehrheit zum Regierungschef. Özdemir ist damit der erste Regierungschef mit türkischen Wurzeln in der Geschichte der Bundesrepublik. Özdemir folgt auf Langzeitministerpräsident Winfried Kretschmann, der nach 15 Jahren aus dem Amt scheidet und ist nach ihm der zweite grüne Ministerpräsident Deutschlands. Mit einigen der mächtigsten Konzernchefs der USA im Gepäck ist US-Präsident Trump in China angekommen. Morgen trifft er sich mit Chinas Staats- und Parteichef Xi Jinping. Trump will vor allem eins erreichen, bessere Bedingungen für amerikanische Unternehmen auf dem chinesischen Markt.
3: Trump genoss den Empfang mit Sprechchören und Fähnchen sichtlich. Sein Sohn Eric, dessen Frau und Tech-Milliardär Elon Musk waren auch dabei. Bei den Gesprächen mit Xi geht es vor allem um Handelsfragen, den Zollstreit und offensichtlich auch um Deals auf dem Hightech-Sektor. Überschattet ist der China-Besuch vom Iran-Krieg, der Trumps Verhandlungsposition schwächt. Und auch die US-Waffenlieferungen an Taiwan sind ein Knackpunkt. Es gibt Sorge, dass Trump für Zugeständnisse aus Peking die US-Haltung zur Unabhängigkeit Taiwans ändern könnte. Aus den USA, Tina Eck.
1: Wer sich ein neues Elektroauto kauft, kann ab dem kommenden Dienstag staatliche Förderung beantragen. Das teilt das Bundesumweltministerium mit. Die Förderung gilt rückwirkend für Zulassungen ab dem 1. Januar. Geld gibt es für Kauf oder Leasing von Neuwagen. Grundsätzlich gilt, wer weniger verdient oder Kinder hat, soll stärker profitieren. Je nach persönlichen Umständen sind zwischen 1.500 und 6.000 Euro staatliche Unterstützung drin.
4: Und das waren die Nachrichten mit Tine Klimach.
5: Das Wetter.
6: Es bleibt nass heute Abend. Schauer ziehen weiter durch. Vereinzelt können sich auch Gewitter bilden. Morgen am Vatertag geht's so weiter. Es bleibt dicht bewölkt und Regen zieht durch. Die Sonne ist aber auch immer mal zu sehen. Die Temperaturen dazu sind ähnlich wie heute. Zwischen 12 und 14 Grad bekommen wir.
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6: Also langsam werden die Staus ein ganz kleines bisschen kürzer, die ich hier vorlese. Das sind alle ab 9 Minuten Stauzeit. A2 Dortmund-Oberhausen zwischen Oberhausen-Königshardt und Kreuz-Oberhausen 1 Kilometer. 9 Minuten plus. A3 Köln-Frankfurt zwischen Kreuzborn-Siegburg und Bad Honnef-Linz 7 Kilometer. Gute 30 Minuten dauert es da länger. A4 Köln-Olpe zwischen Engelskirchen und Gummersbach 2 Kilometer. 10 Minuten müsst ihr mehr einrechnen. Genauso wie auf der A40 Essen-Duisburg zwischen Mülheim, Stürum und Duisburg-Kaiserberg. 2 Kilometer Stau, 10 Minuten plus. A45 Hagen-Gießen zwischen Ehringshausen und Wetzlarer Kreuz 3 Kilometer, 9 Minuten plus. Und A61 Mönchengladbach-Koblenz habe ich hier noch zwischen Rheinbach und Grafschaft-Ringen. 7 Kilometer Stau, 12 Minuten plus.
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Was bedeutet eigentlich Ökumene und wo begegnet sie uns ganz konkret hier in Münster? Mein Name ist Ann-Christine Ladermann und ich arbeite in der Stabsstelle Kommunikation des Bistums Münster. Und ich freue mich, Sie heute zu unserer Sendung Ökumene – Gemeinsam anders für die Stadtgesellschaft begrüßen zu dürfen. Ökumene, das mag für viele vielleicht nach einem eher theoretischen Begriff klingen. Aber tatsächlich begegnet uns Ökumene an vielen Stellen im Alltag. Zum Beispiel bei gemeinsamen Gottesdiensten, bei Veranstaltungen in der Stadt oder auch in Momenten, in denen Menschen zusammenstehen und Verantwortung übernehmen. Ein besonders sichtbares Beispiel steht auch bald wieder an, der ökumenische Pfingstmontag auf dem Domplatz, die größte Veranstaltung der Arbeitsgemeinschaft Christlicher Kirchen, kurz ACK, in Münster. In dieser Sendung möchten wir gemeinsam einen Blick hinter die Kulissen werfen. Was bedeutet Ökumene eigentlich? Was ist die ACK? Und wie wird diese Zusammenarbeit hier in Münster ganz konkret sichtbar? Darüber spreche ich jetzt gleich mit meinen Gästen.

0: Herzlich willkommen heute Abend hier in der Sendung Ökumene gemeinsam anders für die Stadtgesellschaft. Ich begrüße Sabina Krappmann-Klute. Sie bringt eine ganz persönliche ökumenische Lebensgeschichte mit. Katholisch getauft, als Jugendliche zur Freikirche gewechselt und später hat sie dann ihren Platz in der evangelischen Kirche gefunden. Zur Ökumene sagt sie: Ich habe für mich Schätze in jeder Kirche und Gemeinschaft entdeckt. In der Arbeitsgemeinschaft christlicher Kirchen lerne ich immer wieder neue Gemeinden kennen und schätzen. Vorurteile werden abgebaut, wir begegnen uns respektvoll und wertschätzend als Menschen in Jesus Christus. Herzlich willkommen, Frau Krappmann-Klute.
1: Dankeschön.
0: Ich begrüße auch Frank Thiel, Vorstandsmitglied der Arbeitsgemeinschaft christlicher Kirchen Münster und Delegierter der Neuapostolischen Kirche. Heute hier auch als Vertreter der Freikirchen in Münster. Zur Ökumene sagt er: Wenn es die ökumenische Zusammenarbeit in unserer Stadt nicht gäbe, müsste das schnellstmöglich geändert werden, weil der Stadtgesellschaft etwas Wichtiges fehlen würde. Weiter sagt er: Aus meiner Sicht ist die mittel- und langfristige Zukunft der christlichen Kirchen ökumenisch oder gar nicht. Zumindest hier in Westeuropa. Herzlich willkommen, Herr Thiel.
2: Herzlichen Dank.
0: Und als dritten Gast begrüße ich André Sühling. Er ist Domkapitular, leitender Pfarrer der Pfarrei Liebfrauen über Wasser in Münster und Vorsitzender der ACK Münster. Er sagt: Ökumene ist für mich in erster Linie eine innere Haltung, mich über Menschen zu freuen, die von Jesus Christus gepackt und begeistert sind. Das gibt mir hilfreiche Impulse für mein Leben und meinen Glauben. Herzlich willkommen auch Ihnen.
3: Guten Abend.

0: Bevor wir tiefer in das Thema einsteigen, wollten wir einmal wissen, was die Menschen hier in Münster eigentlich mit dem Begriff Ökumene verbinden. Wir haben uns umgehört und gefragt, welche Bedeutung hat der Begriff Ökumene für Sie?
1: Zu Ökumene fällt mir gerade gar nichts ein. Das hat in meinem Alltag gar keinen Platz.
2: Das Wort Ökumene, damit verbinde ich erstmal Zusammenschluss der beiden großen christlichen Kirchen, aber auch ein Zusammenarbeiten der beiden Kirchen auf allen verschiedenen Ebenen. In erster Linie aber auf der Ebene der Gläubigen selber und der Pfarrer und Pastoren.
3: Was mir zu Ökumene einfällt, ist Gemeinschaft, Zusammenkunft und Neuerungen.
1: Wenn ich an den Begriff Ökumene denke, denke ich an Gemeinschaft, an Menschen verschiedener Religionen, an Agape, Teilen, ja, Gemeinschaft leben.
4: Wenn ich an Ökumene denke, denke ich immer an Geschwisterlichkeit. Das Vertrauen, was man gegenseitig hat und den gemeinsamen Glauben, den man teilt.
5: Beim Begriff Ökumene denke ich an verschiedene Konfessionen, aber im Vordergrund steht der Zusammenhalt.
6: Beim Begriff Ökumene denke ich an Vielfalt, an Bund, an Gemeinschaft, an Zusammenhalt.
7: Wenn ich Ökumene höre, denke ich, dass uns mehr verbindet, als dass uns etwas trennt.
8: Wenn ich das Wort Ökumene höre, dann denke ich, ja, an Kirche. Und dann frage ich mich, warum klappt das denn immer noch nicht so richtig? Geredet wird viel, aber gehandelt, ökumenisch, nö.

0: Wir sprechen heute über das Thema Ökumene und wollen erst einmal klären, worum es überhaupt geht. Viele verbinden damit gemeinsame Gottesdienste verschiedener Konfessionen, aber dahinter steckt eine lange Geschichte und eine Idee, die bis heute weiter wächst. Und genau darüber möchte ich jetzt mit Ihnen hier ins Gespräch kommen. Herr Sühling, wenn Sie den Begriff Ökumene mal ganz einfach erklären müssten, was bedeutet er?
1: Damit ist die Zusammenarbeit verschiedener christlicher Kirchen gemeint. Zum Beispiel der katholischen, der evangelischen und orthodoxen Kirche. Auch wenn sie in manchen Glaubensfragen unterschiedlich denken, verbindet sie vieles. Und genau das soll gestärkt werden. Es geht aber nicht um eine Einheitskirche, die man da schaffen will, sondern viel wichtiger ist der respektvolle Umgang miteinander. Miteinander zu reden, zuzuhören, gemeinsame Wurzeln anerkennen, wie etwa die Taufe, und dort zusammenzuarbeiten, wo es um soziale und ethische Fragen geht.
0: Ich finde immer, Ökumene wirkt heute so selbstverständlich. Aber wie ist diese Bewegung eigentlich entstanden?
1: Ökumene ist keine neue Erfindung, würde ich sagen. Schon die ersten Christen haben es für sich ergriffen, auf die Weisung von Jesus hin, die frohe Botschaft in alle Welt zu tragen. Denn Ökumene, der griechische Begriff, heißt übersetzt die ganze bewohnte Erde. Da gehört die frohe Botschaft hin. Aber erst über die Jahrhunderte und im 20. Jahrhundert, da ist im Grunde die Ökumene mit neuem Schwung hat sich da entfaltet. Die Gebetswoche für die Einheit der Christen ist in den Stil gestoßen worden. Eine erste Weltmissionskonferenz in Edinburgh. Der Ökumenische Rat der Kirchen nach dem Zweiten Weltkrieg ist gegründet worden und in dem Zusammenhang auch die ACK auf Deutschland-Ebene. Und nicht zuletzt auch das Zweite Vatikanische Konzil für die römisch-katholische Kirche hat eine Öffnung für diesen ökumenischen Dialog ermöglicht.
0: Was ist denn heute so das eigentliche Ziel der Ökumene? Also geht's darum, dass alle gleich werden?
2: Nein, auf keinen Fall. Das Hauptziel ist eine sichtbare Einheit der Kirche, ohne die konfessionellen Vielfalt zu leugnen. Sich untereinander besser kennenlernen und die Zusammenarbeit vertiefen durch gemeinsame Gottesdienste und soziale Projekte. Also der Dialog steht im Vordergrund. Die Vielfalt christlichen Glaubens in der Gesellschaft deutlich machen, das ist uns wichtig. Es gibt natürlich auch Herausforderungen. Trotz vielen kleinen und großen Fortschritten bleiben theologische Differenzen bestehen. Zum Beispiel die Abendmahlsgemeinschaft.
0: Fällt Ihnen ein Bild ein, mit dem man diese Vielfalt, von der wir gerade gesprochen haben, so am besten visuell beschreiben kann?
3: Ich bin ein großer Freund von Bildern. Und wenn ich an die Ökumene denke, denke ich immer an ein Symphonieorchester. Mit unterschiedlichsten Instrumententypen. Da gibt es die Blechbläser, da gibt es die Streichinstrumente, da gibt es die Holzbläser. Und in ihrem gemeinsamen Wirken entsteht etwas, was Menschen teilweise zu Tränen rührt. Aber es wird nicht verlangt, dass eine Querflöte eine Posaune wird oder eine Violine ein Kontrabass, sondern die können so bleiben, wie sie sind. Das Gesamtspiel aller Beteiligten gibt dann diesen besonderen Effekt, den wir zum Beispiel eben von einem Symphoniekonzert kennen. Und wenn man jetzt die Frage stellen würde, woran liegt das? Ein Grund ist sicher, dass das Notenwerk das gleiche ist, die Partitur. Alle spielen aus einer entsprechenden Partitur. Wenn wir das jetzt übertragen wollen auf die Ökumene, die Grundlage ist die frohe Botschaft, Jesu Christi, das Evangelium. Und letztendlich braucht es im Orchester einen Dirigenten. Und das ist im übertragenen Sinne wieder zur Ökumene nicht etwa der Papst oder ein Bischof oder ein Apostel, das ist Jesus Christus.

0: Wir sind zurück in unserer Sendung zum Thema Ökumene und wir haben vorhin schon etwas zur Idee der Zusammenarbeit gehört. Aber das allein reicht natürlich nicht. Diese Idee muss ja auch konkret werden. Deshalb schauen wir jetzt darauf, wie Ziele und Aufgaben der Ökumene hier in Münster tatsächlich umgesetzt werden und welche Rolle dabei die Arbeitsgemeinschaft christlicher Kirchen spielt. Herr Thiel, wie wird diese Zusammenarbeit wirklich organisiert? Also gibt es dafür feste Strukturen?
1: Es gibt zwei Ebenen, die man unterscheiden kann. Wir haben einmal eine eher formale Ebene und wir haben die Ebene der praktischen Zusammenarbeit der Beteiligten. Die formale Ebene, jetzt könnte man sagen, wir sind in Deutschland, da muss alles irgendwie wieder geregelt sein, aber die Satzung, die die ACK Münster hat, entspricht nicht oder erfüllt nicht irgendeinen Anspruch, den das deutsche Recht hat, sondern das ist die Grundlage, auf der wir arbeiten, weil dort das verzeichnet ist, was möglich macht, in die ACK einzutreten und wie einzelne Dinge auch miteinander laufen sollen. Das ist die Grundlage der Satzung. Und dann gibt es in der Tat die praktische Umsetzung, die auf ganz verschiedenen Ebenen passiert, über die wir auch im weiteren Verlauf noch sprechen werden. Und natürlich vermischt sich beides, weil eben die Satzung auch manche Organisationsformen und manche Aktivitäten schon hervorbringt. Aber das sind erstmal die beiden Ebenen, auf denen wir uns bewegen. Formal auf der einen Seite, operativ und praktisch auf der anderen Seite.
0: Und was ist Ihnen aus diesen Regeln besonders wichtig? Also welche Prinzipien tragen die Zusammenarbeit?
2: Also in unserer Satzung, da findet sich natürlich auch die Formulierung des Selbstverständnisses. Und ich finde es sehr sprechend, dass zu diesem Selbstverständnis auch der Gedanke von Verbindlichkeit gehört. Denn ich zitiere mal einfach: Wir sehen, dass wir einander ergänzen und sind bereit, uns gegenseitig zu unterstützen. Auf dem gemeinsamen Weg in der ACK wollen wir deutlichere und verbindlichere Formen gemeinsamen Glaubens, Hoffens und Liebens finden. Es geht also nicht nur um Absichtserklärungen. Und das wird konkret, finde ich, auch durch die Satzung nochmal benannt. Es gibt kleine und große Kirchen und Gemeinden. Alle haben ein gleiches Stimmrecht. Es gibt die Einladung, eröffnet euch gegenseitig die Räume, zum Beispiel Kirchraumnutzung. Bleibt nicht unter euch.
0: So eine Zusammenarbeit und die Veranstaltung, die die ACK auch macht, das kostet ja auch Geld. Wie finanziert sich denn die ACK?
2: Ganz nüchtern, wie auch wenn wir kein eingetragener Verein formal sind, aber geht es durch Jahresbeiträge. Das heißt, für die kleinen Gemeinden und Gemeinschaften sind so zwischen 50 und 100 Euro Jahresbeitrag zu bezahlen. Für die größeren Kirchen, also zum Beispiel im Evangelischen Kirchenkreis und auch für das katholische Stadtdekanat, wo die entsprechenden Gemeinden gesammelt sind, sind bis zu 2000 Euro als Jahresbeitrag dabei. Zusätzliche personelle Unterstützung über das katholische Stadtdekanat. Aber wir betreiben auch, wenn man so will, Spendenakquise. Wir putzen Klinken. Auf der einen Seite bei unseren Veranstaltungen, dass wir um die Einwerbung von Kollekten und Unterstützungen da konkret bitten, aber auch an Banken, an Stiftungen herantreten und sagen, für konkrete Projekte helft uns und wir tun eine gute Arbeit, da könnt ihr Gutes mit tun.
0: Jetzt geht es neben diesen Regeln ja auch um das konkrete Miteinander, steht im Mittelpunkt. Wie wird Ökumene im Alltag der Stadt hier in Münster denn sichtbar?
3: Wir wollen das christliche Leben und die eigene christliche Haltung in der Stadtgesellschaft und für die Stadtgesellschaft sichtbar und erlebbar machen. Das erfolgt unter dem Motto, in versöhnter Verschiedenheit das Mögliche gemeinsam tun. Und das sieht so aus, dass wir ein festes Jahresprogramm mit wiederkehrenden Veranstaltungen haben. Wir haben natürlich auch anlassbezogene Veranstaltungen zu den aktuellen Begebenheiten in unserer Stadt. Wir überlegen gemeinsam über die Aufnahmen weiterer Gemeinschaften und Kirchengemeinden in die ACK Münster. Und wir haben im Jahr 4 Delegiertenversammlungen für alle Kirchen und Kirchengemeinden, die unserer ACK angehören. Und um das Ganze zu organisieren, gibt es auch noch 6 Vorstandssitzungen im Jahr. Also wir arbeiten zusammen.

0: Wir sprechen heute über das Thema Ökumene, also miteinander etwas gestalten und gemeinsam sichtbar werden. Die Arbeitsgemeinschaft Christlicher Kirchen in Münster, die tut das nicht nur im Hintergrund, sondern ganz konkret mit einem festen Jahresprogramm. Und ein paar Programmpunkte, die wollen wir uns jetzt mal genauer anschauen. Herr Sühling, ich glaube, ein besonders eindrücklicher Termin ist das Gedenken der Opfer des Nationalsozialismus. Wie wird dieser Tag in Münster ökumenisch gestaltet?
1: Also seitens der ACK bringen wir uns zusammen mit der Gesellschaft für christlich-jüdische Zusammenarbeit und mit der evangelischen Apostelgemeinde in die Gestaltung eines Gottesdienstes am 27. Januar ein und bereiten den Inhalt vor. Im Wechsel stellen wir die Predigerinnen und Prediger und laden auch immer wieder Vertreterinnen und Vertreter des Rates der Stadt zur Mitwirkung mit ein. Und dem Ganzen geht vorweg eine Kranzniederlegung am Zwinger hier in Münster, einem Gedenkort für die Opfer von Gewalt.
2: Aus dem kalten Januar gehen wir dann in den Sommer, konkret in die Schulferien in Nordrhein-Westfalen. Dort bietet die ACK an den Wochenenden, jeweils an den Samstagen, für einen Zeitraum von 6 Stunden den sogenannten Reisesegen an, an der Kapelle Autobahnausfahrt bzw. Rastplatz Münsterland Nord. Dort ist die Autobahnkapelle und wir stehen dort für Gespräche, für ein Gebet, für einen Reisesegen zur Verfügung. Übrigens eine bundesweit einmalige Aktion, das gibt es an keiner weiteren Autobahnkapelle in Deutschland. Also da sind wir auch ein bisschen stolz und machen das auch schon seit vielen Jahren.
0: Und dann gibt es noch die Friedensvesper im Oktober. Was steckt hinter dieser Veranstaltung?
3: Ja, der 24. Oktober ist ja in Münster ein sehr traditioneller Tag. Am Tag des Westfälischen Friedens feiern wir gemeinsam die ökumenische Friedensvesper unter Beteiligung auch der Ratsmitglieder der Stadt Münster.
0: Mhm. Und dann gibt's noch im Advent den Christmas Carol Service. Das klingt schon nach einer besonderen Tradition, finde ich. Was macht diesen Gottesdienst so besonders?
2: Da geht mir tatsächlich das Herz auf. Also das ist das Highlight am Montag nach dem ersten Advent in jedem Jahr, wo wir im großen Dom zu Münster zusammenkommen mit dem Orchester der Bundeswehr und dort Christmas Carol feiern. Das bedeutet, in der Tradition der alten englischen Weihnachtsgottesdienste, die hier angeboten worden in der Zeit, als die britische Rheinarmee hier stationiert war und für die Soldaten angeboten wurden, die über Weihnachten eben nicht zu ihren Familien nach Hause konnten, um ein Stück Heimat nach Münster zu holen, hat man das dort angeboten. Nun sind die Soldaten nicht mehr da, aber die Tradition bleibt und wir freuen uns jedes Jahr auf dieses besondere Ereignis mit teilweise bis zu 1200 Gästen, die im Dom sind und gemeinsam singen. Eine tolle Veranstaltung, die man als Münsteraner eigentlich erlebt haben muss.
3: Der okay. Dom ist immer voll.
0: Also ich finde, man hört schon, es gibt ganz viele Gelegenheiten, bei denen Menschen hier in Münster zusammenkommen ökumenisch. Das sind dann manchmal feste Termine, die Sie gerade vorgestellt haben. Und manchmal entstehen ökumenische Angebote ja auch ganz spontan, wenn besondere Ereignisse das nötig machen. Und genau darum geht's gleich. Musik.

0: Wir sind zurück im Studio und sprechen über das Thema Ökumene. Wir haben gerade gehört, welche festen Termine das ökumenische Leben in Münster im Laufe eines Jahres prägen. Aber ich glaube, wir wissen alle, nicht alles lässt sich planen. Immer wieder gibt es auch Ereignisse, die Menschen bewegen oder zum gemeinsamen Handeln aufrufen. Und in solchen Momenten, da zeigt sich, wie wichtig es ist, dass Kirchen zusammenstehen, dass sie auch schnell reagieren. Herr Thiel, immer wenn etwas Wichtiges passiert, ist die ACK dabei. Können Sie das etwas genauer erklären?
1: Es sind Momente, und ich glaube, das kennt jeder, egal in welchem Bereich, dass Menschen zusammenstehen wollen. Sie wollen gemeinsam trauern, sie wollen gemeinsam gedenken, sie wollen irgendetwas Gemeinsames tun. Und solche Ereignisse gibt es natürlich auch in unserer Stadt. Und immer dann, wenn das der Fall ist und dabei wichtig ist, dass die christliche Haltung zu diesem Ereignis, zu diesem Thema sichtbar wird, dann veranstaltet die ACK das, was die angemessene Antwort ist zu dem Thema.
0: Frau Krabmann-Klute, was war für Sie ein besonders eindrückliches Beispiel für den Einsatz der ACK in einer spontanen Situation?
2: Ja, das war der 7. April 2018. Da hatten wir die schreckliche Amokfahrt am Kiepenkerl. Das hat sich für alle tief in das Gedächtnis unserer Stadt eingebrannt. Ich war damals als Notfallseelsorgerin in das Geschehen eingebunden und habe einige Angehörige betreut. Der anschließende Gottesdienst der ACK hat nicht nur mir und meinen Kolleginnen aus der Notfallseelsorge mit meiner ganzen Fassungslosigkeit und Traurigkeit aufgefangen. Viele Angehörige waren damals noch in großer Sorge um ihre Lieben mit dabei und konnten ihrer Trauer dort Raum geben.
0: Ich glaube, das ist auch ein Ereignis, an das sich viele Hörerinnen und Hörer noch erinnern werden. Gibt es noch ein weiteres Beispiel?
3: Zum Beispiel der 24. Februar. Leider seit 4 Jahren im Jahresrhythmus immer wieder zusammengerufen zum Friedensgebet, zum ökumenischen Friedensgebet, anlässlich des Jahrestages des russischen Angriffskriegs auf die Ukraine. Und wie wichtig da das Signal auch Richtung der ukrainischen Gemeinde ist, Solidarität zu erleben. Wie wichtig ein Aufstehen für den Frieden auch bei uns hier vor Ort ist.
0: Wenn Kirchen sich zu solchen Themen äußern, zum Beispiel auch in Form eines Friedensgottesdienstes, dann stellt sich manchmal die Frage, ist die ACK damit auch politisch?
3: Ich würde es erstmal so sagen, das Evangelium ist per se politisch. Also es nimmt Arme in den Blick, es schaut auf die an den Rand gedrängten und auf die Leidenden und gibt ihnen eine Stimme. Evangelium ist eine Friedensbotschaft. Jesus selber sagt mal, nicht? Selig die Frieden stiften. Und deshalb ist auch, so würde ich sagen, die ACK politisch, aber nicht zu verwechseln mit parteipolitisch. Denn die ACK steht für Dialog, für Würde und für Integration und erhebt dafür die Stimme.
0: Dialog ist ein gutes Stichwort. Zur Zusammenarbeit gehört ja auch der Austausch mit anderen Religionen. Wie funktioniert da dieser Dialog hier in Münster?
1: Sie sprechen das Thema des interreligiösen Dialoges an, der tatsächlich auch in Münster einen wesentlichen Raum einnimmt, auch bei der Arbeit der ACK. Wir reden also zum einen von dem neu gegründeten Rat der Religion, an dessen Sitzungen wir regelmäßig teilnehmen. Wir sind im guten Kontakt zum christlich-islamischen Arbeitskreis, übrigens eine Initiative, die die ACK gegründet hat. Und wir sind ebenfalls mit der Gesellschaft für christlich-jüdische Zusammenarbeit in einem Dialog. Und das spielt zum Beispiel auch eine große Rolle, wie wir es gerade schon gehört haben, anlässlich des 27. Januar, wenn wir den Tag der Befreiung des Konzentrationslagers Auschwitz und somit des Gedenkens feiern.

0: Wir sprechen heute über das Thema Ökumene, gemeinsam anders für die Stadtgesellschaft. Und es gibt einen Tag, an dem die ökumenische Zusammenarbeit besonders sichtbar wird. Mitten im Herzen der Stadt quasi, wenn man so will. Alle 2 Jahre lädt die Arbeitsgemeinschaft christlicher Kirchen zum ökumenischen Pfingstmontag auf den Domplatz ein. Was es damit auf sich hat und wie viel Arbeit dahinter steckt, darüber sprechen wir jetzt. Herr Süling, der ökumenische Pfingstmontag, das ist, glaube ich, die größte Veranstaltung, die die ACK organisiert. Was macht diesen Tag so besonders?
1: Es ist nicht nur die größte Veranstaltung, die die ACK plant. Also trotz des Feiertags, des verlängerten Wochenendes, erwarten wir dennoch über den Tag verteilt bis zu 800 Teilnehmende. Ich finde, das stimmt einfach alles. Die Atmosphäre, eine Begeisterung, die Feier- und Singelaune, aber auch, wenn man sich nicht kennt, erlebe ich immer wieder, dass Menschen interessiert und zuvorkommen ins Miteinander kommen. Und da denke ich mir, das ist Pfingsten pur.
0: Wenn man jetzt als Besucher auf den Domplatz kommt, dann sieht ja immer alles so ganz selbstverständlich aus. Alles ist schon aufgebaut, alles steht da. Aber wie viel Vorbereitung steckt eigentlich hinter so einem Tag?
2: Oh, das ist schon eine lange Vorbereitung. Wir sind schon seit ungefähr einem Jahr dabei. Wir haben die Stadt einbezogen, der Domplatz musste gemietet werden, die Bezirksregierung ist einbezogen, weil wir die Räumlichkeiten für die Kinderkirche brauchen, das Domkapitel für die Domnutzung und wir brauchen natürlich auch verschiedene Institutionen in Münster, die den Markt der Möglichkeiten bespielen. Da haben wir mehrere angeschrieben und ich hoffe, dass ganz viele auch kommen. Die Veranstaltungstechnik musste organisiert werden. Und wir haben eine Menge Arbeitsgruppen, die im Rahmen der ACK auch arbeiten daran, dass alles läuft. Die Arbeitsgruppe Verpflegung, die Logistik, die Liturgie, dass der Gottesdienst auch für alle ansprechend wird. Wir haben eine Arbeitsgruppe, die sich um die Musik kümmert und ganz viele Helferinnen und Helfer, die uns unterstützen. Zum Beispiel ganz einfach auch beim Stühlestellen morgens.
0: Stimmt.
2: Für die ungefähr 800 Leute, die wir haben.
0: Ja. Also sehr umfangreich auf jeden Fall, was gemacht werden muss.
2: Ja, das bleibt auch noch so.
0: Ja, ich finde, man hört schon, dass hinter diesem Tag unglaublich viel auch Engagement steckt und auch Zusammenarbeit, worum es ja auch eben geht bei der Ökumene. Und der ökumenische Pfingstmontag, der hat auch immer ein eigenes Thema, ein Motto, das sich wie ein roter Faden durch den Tag zieht und das auch zum Nachdenken anregen soll. Und welches Thema in diesem Jahr im Mittelpunkt steht und was die Besucherinnen und Besucher konkret erwartet, darüber sprechen wir gleich.

0: A Miracle, ein kleines Wunder, haben wir gerade gehört. Und ich glaube, das wünschen sich viele Menschen auch für das Miteinander in unserer Gesellschaft. Wir sprechen heute über das Thema Ökumene. Und beim ökumenischen Pfingstmontag, da geht es genau darum, gemeinsam unterwegs sein, auch wenn wir vielleicht verschieden sind. Herr Thiel, wenn Sie an den ökumenischen Pfingstmontag denken, was ist das für ein Gefühl, wenn dieser Tag dann endlich beginnt?
1: Das ist eine sehr spannende Frage. Man muss sich vorstellen, 7.30 Uhr am Pfingstmontagmorgen, der Domplatz ist leer. Der imposante Dom steht dort in der Regel im Sonnenlicht, weil wir ja im Mai sind. Und dann füllt sich dieser Dom zunächst mit Stühlen. Sie sehen die Helfer, die die Stühle aufbauen. Die Veranstaltungstechnik wird aufgebaut. Das alles passiert. Dann sind die, die auch am Gottesdienst beteiligt sind, ziehen sich dann zu irgendeinem Zeitpunkt zurück in die Sakristei. Und dann gibt es den Einzug und das ist jedes Mal überwältigend. Ein absoluter Gänsehautmoment, wenn rund 800 Menschen aufstehen, gemeinsam singen und dann gemeinsam diesen ökumenischen Gottesdienst feiern. Also das ist etwas Grandioses. Es geht dann weiter, dass wir zu einer Art Brunch zusammensitzen und da tauschen eben wildfremde Menschen die Butter und die Marmelade und das Brot entsprechend aus. Also ein toller Tag mit sehr viel Emotion.
0: Okay, das macht auf jeden Fall schon neugierig. Frau Krappmann-Klute, vielleicht können Sie uns noch mal ein bisschen konkreter mit durch den Tag nehmen. Wie beginnt der ökumenische Pfingstmontag und was erwartet die Besucherinnen und Besucher wirklich dann vor Ort?
2: Der ökumenische Pfingstmontag beginnt auf dem Domplatz um 11.30 Uhr erstmal mit einer Einstimmung und der große Gottesdienst fängt dann um 12 Uhr an. Und danach, das hat der Thiel auch schon gesagt, laden wir zu einem gemeinsamen Brunch ein. Das heißt, die Menschen bringen etwas zum Picknicken mit. Die ACK hat Sponsoren gewinnen können, die uns mit Brot und Wasser versorgen. Und das, was sonst noch benötigt wird, bringt eben jeder selber mit. Ich hoffe, dass es zu einem wieder guten Austausch zwischen den Teilnehmenden und viel Unterhaltung auch gibt beim gemeinsamen Essen. Am Nachmittag öffnet dann der Markt der Möglichkeiten. Wir haben ja eine Menge Institutionen in Münster angesprochen, die hoffentlich dann auch kommen werden. Und danach gibt es ein gemeinsames Singen mit allen Teilnehmern, auch mit den vielen, hoffentlich sehr vielen Kindern, die wir dabei haben. Und das Ganze endet dann um 16 Uhr mit einer Vesper im Dom.
0: Die Frage müssen wir in Münster auch stellen, was ist, wenn es regnet?
2: Dann werden die Glocken weiterhin läuten, aber wir dürfen dann in den Dom gehen. Denn der Dom und der Kreuzgang ist für uns dann reserviert bei Regen.
0: Okay. Das Motto in diesem Jahr lautet gemeinsam anders. Und ehrlich gesagt klingt das in meinen Ohren so sprachlich leicht verstörend. Was steckt dahinter, Herr Süling?
3: Gemeinsam anders. Dahinter, würde ich sagen, steckt zunächst die Überzeugung, in der Gesellschaft, in unserer Stadt, in unseren Familien, da braucht es ein Miteinander und kein Gegeneinander. Ein Miteinander, das aber zugleich mehr ist als ein Nebeneinander her. Mit der Sorge womöglich darum, wo ich mit meinen eigenen Interessen bleibe. Da braucht es Schritte aufeinander zu. Da braucht es ein gegenseitiges Zuhören und Verstehen wollen. Deswegen gemeinsam anders markiert. Es braucht ein Verständigungs- und Veränderungsbereitschaft auf allen Seiten. Und nicht nur eine Forderung, der jeweils andere habe, sich oder etwas zu ändern. Es braucht ein neues und anderes Miteinander. Mir kommt so ein Wort aus dem Buch der Psalmen, aus der Bibel in den Sinn: Sende aus deinen Geist und das Antlitz der Erde wird neu. Mit Gottes Geistschwung am Pfingstfest, glaube ich und glauben wir, kann dieses gemeinsam anders gelingen.
0: Okay, jetzt haben wir gehört, was uns erwartet am ökumenischen Pfingstmontag. Was möchten Sie vielleicht Menschen sagen, die noch überlegen, ob sie kommen sollen?
3: Was kann ich anders sagen als herzliche Einladung? Also, die Türen und die Herzen sind offen. Egal, ob sie überzeugt, ob sie skeptisch oder vielleicht neugierig sind, vielleicht ein bisschen zögernd. Die Vielfalt der Menschen, die da zusammenkommen und die Vielfalt der Erwartungen, die werden diesen ökumenischen Pfingstmontag reich machen.
1: Kommen Sie, sehen Sie, hören Sie und lassen Sie sich inhaltlich und von der Atmosphäre begeistern.
2: Wir freuen uns auf Sie.
0: Gemeinsam anders, das ist das Motto des diesjährigen ökumenischen Pfingstmontags in Münster. Ein Tag, an dem Menschen zusammenkommen, miteinander feiern, ins Gespräch kommen und erleben können, wie Vielfalt wirklich verbinden kann. Ich bedanke mich ganz herzlich bei meinen Gästen, Frau Krappmann-Klute, Herr Sühling, Herr Thiel, für das Gespräch und natürlich bei Ihnen fürs Zuhören. Und wenn Sie jetzt neugierig geworden sind, Sie sind herzlich eingeladen, dabei zu sein am Pfingstmontag, 25. Mai, auf dem Domplatz.

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1: Ich bin Tine Klimach. Das Kabinett hat das sogenannte Heizungsgesetz gekippt. Neue Heizungen dürfen weiter mit Gas und Öl laufen, aber es soll ab 2029 ein Bioanteil Pflicht werden. Nun muss der Bundestag darüber abstimmen. Bundesbauministerin Verena Huberts sagte in Berlin:
2: Das ist der Startschuss für uns, für langfristige Planbarkeit und Planungssicherheit. Die notwendige Entscheidungsfreiheit für Hauseigentümer. Der Schutz des Klimas und ein Schutz von Mieterinnen und Mietern vor zu hohen Energiekosten.
1: Das Kabinett beschloss außerdem einen Entwurf, mit dem der Einsatz von sogenannten K.O.-Tropfen höher bestraft wird. Als nächstes geht der Gesetzentwurf in den Bundestag. Gegen einen Kinderarzt aus Brandenburg ist Anklage erhoben worden. Dem Mann werden insgesamt 130 Straftaten vorgeworfen, darunter schwerer sexueller Missbrauch sowie Vergewaltigung von Kindern. Viele der mutmaßlichen Taten sollen während der Arbeit passiert sein.
3: Der Arzt sitzt schon seit einigen Monaten in Untersuchungshaft. Laut Staatsanwaltschaft sollen sich die mutmaßlichen Taten über rund 12 Jahre gezogen haben. Angefangen haben die Ermittlungen nach der Anzeige einer Mutter Anfang des Jahres. Danach hat die Polizei Wohnungen durchsucht und zahlreiche Datenträger sichergestellt. Die Klinikgruppe sagt inzwischen selbst, das Vertrauen vieler Familien sei erschüttert und überprüft jetzt ihre Schutzmaßnahmen bei Untersuchungen von Kindern, unter anderem das Vier-Augen-Prinzip. Zoe Tassovali, Nachrichtenredaktion.
1: In den laufenden Tarifverhandlungen im Handel hat die Gewerkschaft Verdi zu den ersten Warnstreiks aufgerufen. Am Freitag sollen bundesweit Betriebe bestreikt werden, hieß es von dem Bundesvorstand. In Frankfurt am Main, Hamburg, Stuttgart und Dortmund finden außerdem Streikkundgebungen statt. In den laufenden Tarifverhandlungen bieten die Arbeitgeber ab November eine Erhöhung um 2% und ab August nächsten Jahres eine weitere um 1,5%. Verdi fordert aber insgesamt 7% mehr Lohn, mindestens 225 Euro. Zum Sport. Die USA wollen für Fans der Fußball-Weltmeisterschaft auf eine Kaution bei der Einreise verzichten. Für Einreisende mit einem gültigen Ticket sei keine Zahlung erforderlich, bestätigte eine Mitarbeiterin des Außenministeriums der Nachrichtenagentur Associated Press. Normalerweise müssen Bürger aus 50 Ländern Kautionen von bis zu $15.000 hinterlegen, um in die USA einzureisen.
4: Und das waren die Nachrichten mit Tine Klimach.
5: Das Wetter.
6: Ja, der Mittwoch geht nicht ganz so gemütlich zu Ende. Es bleibt heute Abend bewölkt und nass. Schauer ziehen durch, stellenweise auch vereinzelte Gewitter. Und auch morgen am Vatertag bleibt es wechselhaft. Es ist bewölkt und Schauer ziehen durch, teils auch wieder Gewitter. Die Sonne guckt aber auch mal zwischen den Wolken durch. Dazu bekommen wir 12 bis 14 Grad.
5: NRW Verkehr.
6: 3 Staus gibt's noch. A3 Köln-Frankfurt zwischen Kreuzbronn-Siegburg und Bad Honnef-Linz. 3 Kilometer lang, knappe 20 Minuten müsst ihr mehr einrechnen. A45 Hagen-Gießen zwischen Ehringshausen und Wetzlar-Ost, 2 Kilometer 7 Minuten plus. Und A59 Köln-Bonn zwischen 3 Köln-Heumer und 3 Köln-Porz, 1 Kilometer Stau, 4 Minuten plus.
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6: Ich hoffe, ihr habt einen schönen Abend soweit. Ich bin Natascha Wittmark. Gleich spiele ich euch neue Musik von Harry Styles hier, American Girl. Direkt nach Michael Jackson mit Bad.

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Jetzt habe ich den perfekten Song, um in dieses lange Wochenende zu starten. Schön elektronisch, funky, geht gut nach vorne und zwar von Kops. Das ist ein dänischer DJ, der heißt eigentlich Oscar Kops Kronback. Also ihr habt es gemerkt, sein zweiter Name ist sein Künstlername, damit hat er sich's leicht gemacht. Seine Musik, die erinnert ja mich so ein bisschen an Daft Punk vom Stil. Der macht elektronische Musik mit Synthes und so Ohrwurm-Hooks. Und seine neue Single, die wir jetzt hören, ist definitiv zum Tanzen gemacht. Und zwar auch, wenn ihr nicht mehr rausgeht jetzt, sondern den Abend mit euch selbst zu Hause verbringt. Den Song hat er nämlich geschrieben, als ihm klar war, eigentlich Oscar Kops Kronback. Also ihr habt es gemerkt, sein zweiter Name ist sein Künstlername, damit hat er sich's leicht gemacht. Seine Musik, die erinnert ja mich so ein bisschen an Daft Punk vom Stil. Der macht elektronische Musik mit Synthes und so Ohrwurm-Hooks. Und seine neue Single, die wir jetzt hören, ist definitiv zum Tanzen gemacht. Und zwar auch, wenn ihr nicht mehr

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0: Das Wetter.
1: Es bleibt weiter wechselhaft, auch in der Nacht. Schauer ziehen weiter durch, teils auch Gewitter. Morgen geht es dann so weiter. Es ist den ganzen Tag bewölkt und zwischendurch immer mal nass, teils auch weiter gewittrig. Die Sonne kann aber auch mal vorgucken. 12 bis 14 Grad bekommen wir dazu.
0: NRW Verkehr.
1: Wir schauen auf die Autobahn. Zwei Staus gibt's noch. A3 Köln-Frankfurt zwischen Kreuzborn-Siegburg und Bad Honnef-Linz. 1 Kilometer nach einem Unfall. 11 Minuten dauert's länger. Und A45 Hagen-Gießen zwischen Ehringshausen und Wetzlarer Kreuz. Auch 1 Kilometer Stau, 4 Minuten plus da.
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1: Kommt gut und sicher an, liebe Autofahrer. Ich bin Natascha Wittmark. Ich hoffe, ihr habt einen schönen Abend soweit. Wir hüpfen jetzt hier direkt wieder in unsere Playlist. Da habe ich jetzt Alex Warren für euch mit Fever Dream.

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0: Ja, unser Atze Schröder, der macht's richtig, ne? Der muss sich nicht fragen, reicht der Regenschirm morgen oder zieh ich doch besser das Regencape über?
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3: Ja, nee, ist klar. Wir sind ja jetzt noch auf Mallorca und ich muss sagen, die Sonne brennt schon ganz ordentlich von oben. Jesus Christ, ey. Wenn du nicht aufpasst, dann kann es sein, dass du schon nach 2 Stunden angekokelt bist wie so ein Schweinebauch auf dem Holzkohlegrill. Ich hatte echt vergessen, dass ich gar nicht so ein südländischer Typ bin und Sonnencreme gar nicht mal so überflüssig ist, wie wir das bei uns im Winter immer denken. Hier die Älteren von euch, jetzt mal Hand aufs Herz. Wisst ihr doch noch, ne? Es gab früher Sonnenmilch mit Schutzfaktor 2 oder 4. Es gab doch auch noch die komplett Wahnsinnigen, die sich Tiroler Nussöl auf die Pelle gekloppt haben. Damit man beim Brutzeln dunkelbraun wird. Viele von denen, die damals oft in Urlaub gefahren sind, sehen ja heute Mitte 50 so aus, als würde bald der Bürgermeister zum Gratulieren vorbeikommen und die Lokalzeitung fragt, was ist das Geheimnis, dass sie an ihrem 100. noch so aussehen?
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1: Ich bin Jan-Henner Reitze. Die Bundesregierung hat in ihrer Kabinettssitzung Änderungen bei den Vorgaben für neue Heizungen beschlossen. Geplant ist, dass weiterhin auch neue Gas- und Ölheizungen eingebaut werden dürfen. Außerdem hat die Bundesregierung einen Entwurf beschlossen, der härtere Strafen rund um K.O.-Tropfen vorsieht.
2: Geplant ist, dass K.O.-Tropfen rechtlich so eingestuft werden wie eine Waffe oder ein gefährliches Werkzeug. Das heißt, wer sie etwa nutzt, um ein wehrloses Opfer zu vergewaltigen oder auszurauben, muss mit mindestens 5 Jahren Haft rechnen. Allerdings ist es oft schwer nachzuweisen, dass K.O.-Tropfen etwa heimlich in Getränke gemixt wurden. Vergewaltigungen unter Einsatz von K.O.-Tropfen sind besonders hinterhältig und gefährlich, sagt Justizministerin Hubich. Und diese sexuelle Gewalt treffe vor allem Frauen. Thomas Brock, Nachrichtenredaktion.
1: Der US-Senat hat den Wunschkandidaten für den Chefposten der Notenbank von Präsident Donald Trump bestätigt. Kevin Warsh soll den Posten übernehmen. Die Demokraten sehen das kritisch und fürchten, dass Trump damit Einfluss auf Entscheidungen der Notenbank nehmen will, die eigentlich politisch unabhängig handeln soll. Internationale Bahnreisen sollen in der EU einfacher werden. Fahrgäste sollen zum Beispiel leichter Tickets für zusammenhängende Verbindungen mehrerer Verkehrsunternehmen kaufen können. Das schlägt die EU-Kommission vor.
3: Bisher muss man bei Reisen ins Ausland, die von unterschiedlichen Bahnunternehmen betrieben werden, die Tickets oft auf unterschiedlichen Plattformen buchen. Häufig sind 2 oder 3 Tickets nötig. Künftig sollen solche Tickets als eine Reise behandelt und auch auf Plattformen angeboten werden. Und bei Verspätungen oder Ausfällen beispielsweise soll man auch mit einem anderen Unternehmen die Reise fortsetzen dürfen. Auch Entschädigungen sollen einfacher werden. Jetzt ist das nur ein Vorschlag, nun sind die Regierungen am Zug. Dieter Ebeling, Brüssel.
1: Der Hersteller ruft Schokostreusel zurück, die bei Lidl verkauft worden sind. Bei einer Probe sind Salmonellen nachgewiesen worden. Wie die betroffene Packung genau aussieht, zeigt das Portal lebensmittelwarnung.de. Verkauft wurden die Schokostreusel fast in ganz Deutschland. Sie können zurückgegeben werden und das Geld dafür gibt es zurück.
4: Das Wetter.
5: Es kann auch in der Nacht weiter Schauer geben. Morgen am Vatertag bleibt's wechselhaft. Viele Wolken sind über uns. Die Sonne kann da mal durchgucken. Es ziehen aber auch weiter Schauer durch. Auch Gewitter können sich wieder bilden. Die Temperaturen steigen dazu auf 12 bis 14 Grad.
4: NRW Verkehr.
5: Es staut sich noch auf der A3 Köln-Frankfurt zwischen Kreuzborn-Siegburg und Bad Honnef-Linz auf 3 Kilometer nach einem Unfall. Eine gute halbe Stunde müsst ihr da mehr einrechnen.
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5: Natascha Wittmack hier. Ja, draußen ist es so ein bisschen usselig, aber ich habe jetzt einen Song hier, der arbeitet sowas von gegen an. Ein bisschen zu sehr vielleicht. Das ist wie so ein Überdollar-Gute-Laune-Trip. Alle Farben mit Baby Goodbye.
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0: 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Es gibt so Musiker, die sind einfach zum Musikmachen geboren irgendwie. Levin Geiger ist so einer, der hat Musik quasi geatmet, seit er auf der Welt ist. Hier mal ein kleiner Abriss aus seiner Biografie. Er hat mit 5 Jahren angefangen, Schlagzeug zu spielen, mit 8 Jahren Klavier und Saxophon und mit 12 Jahren dann Gitarre, hat dann auch schon angefangen, eigene Songs zu schreiben. Er hat als Teenager zusammen mit einem Freund auch schon diverse Musikpreise abgeräumt. Damals haben sie zusammen so Klassik auf Klavier gespielt. Also ihr merkt schon, ohne Musik kann er nicht. Mittlerweile ist er Mitte 20 und auf Pop umgestiegen. Seine Leidenschaft, die ist aber definitiv geblieben. Ihr hört ihn jetzt hier mit seiner neuen Single, At the Party. Bitteschön.
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0: Das Wetter.
1: Es bleibt wechselhaft jetzt in der Nacht. Regen zieht durch, teils gewittrig. Der Feiertag wird dann eine bunte Tüte mit viel Grau. Dichte Wolken hängen über uns. Die Sonne kann mal vorgucken. Es ziehen aber weiter Schauer und Gewitter durch. Dazu steigen die Temperaturen auf 12 bis 14 Grad.
0: NRW Verkehr.
1: Die A2 Dortmund-Hannover ist zwischen Rehren und Lauenau nach einem Unfall gesperrt. Aktuell da 4 Kilometer Stau. Eine Stunde steht ihr mindestens. Und auf der A3 Köln-Frankfurt staut es sich zwischen Kreuzborn-Siegburg und Bad Honnef-Linz auf 3 Kilometer nach einem Unfall. Da braucht ihr knappe 40 Minuten länger.
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1: Natascha Wittmark hier. Hallo an diesem späten Mittwochabend. Wir gehen mit großen Schritten Richtung XXL-Wochenende. Dazu spiele ich euch jetzt 3 Songs am Stück. Mit dabei Sabrina Carpenter und Madonna mit gemeinsamer Single Bring Your Love, Nickelback und Pink mit What About Us.

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0: Wieder schön die Nummer, oder? Die Bengals, Eternal Flame. Ja, Matcha war gestern. Es gibt einen neuen Getränketrend und der heißt Uber. Geht gerade voll durch die Decke. Das ist Pulver aus lila Jamswurzel und dementsprechend färbt das auch richtig lila. Und das fällt auf jeden Fall auf. Und die Kollegin Kimberly Klages, die wollte auch mal wissen, wie schmeckt Ube denn? Und hat deshalb gleich drei Getränke damit zubereitet.
1: Also, wir starten jetzt mit der Litchi-Ube-Limonade. Dafür müssen wir natürlich erstmal Ube aufschäumen. Also, das wird einfach hier reingesiebt und dann gleich mit kochendem Wasser übergossen. Dann wird es so aufgeschäumt und kommt quasi in die Limonade rein. Das Ganze wird hier dann durch so ein Sieb in das Gefäß gesiebt, damit das alles schön fein ist. Dann riecht es auf jeden Fall so ein bisschen so nach Süßkartoffel. Dann wird das Ganze hier ein bisschen aufgeschäumt. Das sieht quasi sehr dunkellila aus. Dann nehmen wir uns ein Glas. Dort kippen wir dann etwas Litchi-Saft rein. Am besten packt ihr noch Eiswürfel mit dazu. Die hatte ich jetzt leider nicht, aber ist auch auf jeden Fall noch zu empfehlen. Dann Sprudelwasser, einen kleinen Spritzer Zitronensaft. Tada! Und schon habt ihr eine leckere Ube-Limonade. Schmeckt geil. Also die Litchi kommt halt sehr stark durch, aber ansonsten schmeckt es ganz lecker. Und ich meine, sieht halt auch einfach geil aus. Ne? Also da noch Eiswürfel rein. Und das ist das Sommergetränk des Jahres.
0: So, eine Testtrinkerin, die reicht natürlich nicht. Also haben wir mal weiter gefragt hier im Kollegenkreis, wie schmeckt's denn?
2: Es ist lecker und frisch, kann man gut trinken. Also ich stelle mir so vor, das ist ein lecker Getränk im Sommer, was man sich da gut mal so auf der Terrasse genehmigen könnte.
3: Nele, du hast jetzt ein Uwe Latte. Wonach schmeckt's?
4: Ja, doch noch sehr stark nach Milch, aber auf jeden Fall sehr süßlich. Ich weiß nicht, ob Ube das alles ein bisschen süßlicher macht.
5: Schmeckt nach Aholbrause. Ich merke auch, verleiht mir Superkräfte. Nein, vielen Dank. Schön erfrischend, lecker. Der lila Uwe. Toll!
6: Gibt's auch Bier davon?
3: Vielleicht sollten wir das als nächstes machen. Wir brauen Ube-Bier.
0: Ja, lila Bier, das wäre auf jeden Fall ein passendes Getränk für den Sommer, oder nicht? Mal schauen, ob es bald kommt, würde mich nicht wundern.
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1: Ich bin Jan-Henner Reitze. Die Bundesregierung will bis zur Sommerpause ein großes Reformpaket schnüren, mit dem viele zentrale Streitpunkte gelöst werden. Dabei sollen Arbeitgeber und Gewerkschaften einbezogen werden, möglichst bei einem gemeinsamen Treffen im Kanzleramt. Die Reaktionen auf diese Idee sind aber zurückhaltend.
2: Möglichst alle an einen Tisch bringen und dann die großen Reformen umsetzen. Darauf hofft die Bundesregierung. Ob dieser Dialog aber zustande kommt und dann auch zu Kompromissen führt, ist fraglich. Die Arbeitgeber etwa sind nicht begeistert. Zuletzt habe man mit den Gewerkschaften nicht mal über flexiblere Arbeitszeiten sprechen können, sagt Verbandschef Kampeter. Und auch der Deutsche Gewerkschaftsbund ist skeptisch. DGB-Chefin Fahimi erwartet ernsthafte Gespräche. Man werde sicher nicht nur einfach zum Fototermin ins Kanzleramt kommen. Thomas Brock, Nachrichtenredaktion.
1: Schon im Kabinett beschlossen hat die Bundesregierung, wie sie das umstrittene Heizungsgesetz der Ampel-Vorgängerregierung ändern möchte. Die Vorgabe, dass neue Heizungen zu 65% mit erneuerbaren Energien betrieben werden müssen, fällt nach den Plänen weg. Weiter sollen auch neue Öl- und Gasheizungen eingebaut werden können. Die müssen schrittweise aber anteilig mit Bioöl oder Biogas betrieben werden können. Als Antwort auf russische Angriffe greift die Ukraine verstärkt russische Öl- und Gasanlagen an. Drohnen haben mehrere Brände in Russland ausgelöst.
3: Ukrainische Drohnen attackierten laut russischen Behörden eine gasverarbeitende Fabrik in Astrachan am Kaspischen Meer. Herabstürzende Trümmer verursachten demnach ein Feuer und auch in der südrussischen Region Krasnodar gab es einen Brand und Schäden an mehreren Orten. Nordöstlich von Moskau stürzten Drohnentrümmer in Jaroslawl auf ein Industrieobjekt. Kiew nahm dort die Raffinerie schon mehrfach ins Visier. Mit Angriffen auf den Öl- und Gassektor will die Ukraine Moskaus Finanzierung des Angriffskriegs erschweren. Katharina Schröder, Moskau.
1: Wegen des Vorwurfs sexueller Straftaten in 130 Fällen ist Anklage gegen einen Kinderarzt aus Rathenow in Brandenburg erhoben worden. Er sitzt seit November in Untersuchungshaft. Die große Zahl der mutmaßlichen Taten war bisher unbekannt. Den Großteil soll der Kinderarzt während seiner beruflichen Tätigkeit in einem Krankenhaus begangen haben, über einen Zeitraum von 12 Jahren.
4: Das Wetter.
5: Der Mittwoch geht usselig zu Ende. Schauer sind weiter möglich, vereinzelt auch Gewitter. Und so geht's dann auch morgen am Feiertag weiter. Dichte Wolken hängen dann über uns. Es ziehen Regenschauer und teils auch Gewitter durch. Die Sonne zeigt sich aber auch mal. Die Temperaturen liegen zwischen 12 und 14 Grad dazu.
4: NRW Verkehr.
5: Auf der A2 Dortmund-Hannover staut es sich nach einem Unfall zwischen Bad Alsen und Lauenau auf 4 Kilometern. Die Autobahn ist da gesperrt. Eine Stunde steht im mindestens. Und auf der A3 Köln-Frankfurt staut es sich zwischen Kreuzborn-Siegburg und Bad Honnef-Linz auf 3 Kilometern, auch nach einem Unfall. Da braucht ihr 40 Minuten länger.
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5: Natascha Wittmark hier, hallo zusammen. Einen schönen Abend an diesem Jahr etwas russligen Mittwoch. Neue Musik von Olivia Rodrigo spiele ich euch gleich. Drop Dead kommt direkt nach Ava Max, Maybe You're the Problem.

0: Leonie mit Don't Worry hier am Mittwochabend. Ja, morgen ist Feiertag, Vatertag, ne? Wenn ihr da mit dem Bollerwagen unterwegs seid, trotz des Regens. Ja, gut möglich, dass ihr da unseren Hannes Höfer vielleicht trefft.
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2: Vatertag oder wie man ja auch sagt, die Bierparade. Ja, ich bin auf dem Dorf aufgewachsen. Da ist der Vatertag einer der höchsten Feiertage im Jahr. Direkt nach Schützenfest und Tag der offenen Tür bei der Freiwilligen Feuerwehr. Die meisten ziehen mit Bollerwagen los, ob Vater oder nicht. Zum Trinken brauchst du keine Kinder. Auf dem Land ist das das reinste Wettrüsten. Das ist wie die Parade zum Unabhängigkeitstag in den USA. Nur eben größer. Da werden Boxentürme auf dem Planwagen gekloppt, damit könntest du den Megapark beschallen. Zapfanlagen mit Druckluft betrieben, die feuern dir das Bier mit 8 Bar aus der Leitung. Damit alle hydriert bleiben, gibt's isotonische Zwischengetränke. Fanta Korn als Elektrolyte. Allerdings vorsichtig mit dieser verdammten Fanta. Da ist so viel Zucker drin. Ich habe letztes Jahr einen Trecker gesehen, der hatte vorne an der Schaufel einen Schwenkgrill geschweißt. Da wurden Bratwurst und Bauchfleisch nur als Kiloware aufs Rost gekloppt. Vatertag auf dem Land, das ist wie Rallye Dakar des kleinen Mannes. Obwohl, ja, so hart ist die Rallye, glaube ich, auch nicht. Und immer dran denken, ein Vater ist jemand, zu dem man aufschaut, egal wie groß man ist oder in welchem Zustand er vom Vatertag wieder nach Hause kommt.
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0: Das Wetter.
1: Es kann auch jetzt in der Nacht weiter Schauer geben, teils auch Gewitter. Und so wechselhaft geht es dann auch morgen weiter. Da bekommen wir von allem etwas. Dichte Wolken hängen über uns. Mal schaut da die Sonne zwischendurch. Dann ziehen aber auch Schauer oder Gewitter durch. Und dazu bekommen wir 12 bis 14 Grad in der Spitze.
0: NRW Verkehr.
1: A2 Dortmund-Hannover. Hier staut es sich zwischen Bad Alsen und Lauenau auf 4 Kilometern. Da gab es einen Unfall. Die Autobahn ist gesperrt. Und A3 Köln-Frankfurt zwischen Kreuzborn-Siegburg und Bad Honnef-Linz. 3 Kilometer Stau nach einem Unfall. 30 Minuten müsst ihr mehr einrechnen.
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1: Natascha Wittmark hier, hallo zusammen an diesem späten Mittwochabend. Jetzt habe ich hier den Strahlemann der deutschen Popmusik für euch. Kamrad mit Hug Yourself.

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0: Mit Chemical immer wieder gut. Jetzt habe ich hier neue Musik von DJ Konki für euch. Der kommt aus Polen. Der ist auch schon sehr bekannt, gehört zu den Top 5 Musikern nach Streams. Hat auch ein eigenes Musiklabel. Er macht so sehr entspannte Hausmusik. Passt also sehr gut in diesen späten Mittwochabend. Und besonders, wenn ihr gerade so im Auto sitzt, die Lichter vorbei ziehen seht, auf einer leeren Straße unterwegs seid, dann kommt dieser Song jetzt, glaube ich, richtig gut. Seine neue Single, Love Me Now.
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1: Ich bin Jan-Henner Reitzel. US-Präsident Donald Trump ist zu einem Besuch in China angekommen. Dort sind Gespräche mit Staatschef Xi Jinping geplant. Erreichen will Trump vor allem bessere Bedingungen für amerikanische Unternehmen auf dem chinesischen Markt.
2: Trump genoss den Empfang mit Sprechchören und Fähnchen sichtlich. Sein Sohn Eric, dessen Frau und Tech-Milliardär Elon Musk waren auch dabei. Bei den Gesprächen mit Xi geht es vor allem um Handelsfragen, den Zollstreit und offensichtlich auch um Deals auf dem Hightech-Sektor. Überschattet ist der China-Besuch vom Iran-Krieg, der Trumps Verhandlungsposition schwächt. Und auch die US-Waffenlieferungen an Taiwan sind ein Knackpunkt. Es gibt Sorge, dass Trump für Zugeständnisse aus Peking die US-Haltung zur Unabhängigkeit Taiwans ändern könnte. Tina Eck, USA.
1: Die Bundesregierung aus Union und SPD tut sich schwer, bei Sozialreformen und Haushalt zueinander zu finden. Überwinden will sie diese Gräben durch einen Schulterschluss mit Arbeitgebern und Gewerkschaften, die möglichst gemeinsam mit an den Tisch geholt werden sollen, damit dann Kompromisse gefunden werden, die alle mittragen. Ob das klappt, wird skeptisch gesehen. Arbeitgeber, Wirtschaft und Gewerkschaften sind nicht überzeugt, dass die anderen Beteiligten kompromissbereit sind. Das Amtsgericht München hat den YouTuber Marvin Wildhage unter anderem wegen Urkundenfälschung zu einer Geldstrafe verurteilt. Er hatte sich mit einem gefälschten Maskottchenkostüm bei der Fußball-EM 2024 Zugang zum Stadion in München verschafft.
3: Ein Fake-Maskottchenkostüm, gefälschte Akkreditierungen und ein manipuliertes Autokennzeichen. Damit schaffte es der YouTuber Marvin Wildhage beim EM-Eröffnungsspiel Deutschland gegen Schottland bis aufs Spielfeld. Wildhage argumentiert, das war investigativer Journalismus, um Sicherheitslücken bei der UEFA aufzudecken. Das Münchner Amtsgericht sieht das anders. Wildhage soll 60 Tagessätze zu je 150 Euro zahlen, also insgesamt 9.000 Euro. Zudem werden 5.400 Euro aus Webvideo-Einnahmen eingezogen. Aus München, Moritz Einzel.
1: In den vergangenen Wochen sind in Brandenburg in mehreren Fällen Rinder gestohlen worden. Insgesamt mehr als 150 Tiere, darunter auch wertvolle Zuchttiere. Die Polizei prüft, ob die Fälle zusammenhängen. Der Bauernverband rät, Kontrollgänge zu verstärken.
4: Das Wetter. Diese Nacht geht genauso weiter, wie der Tag war. Es ist weiter wechselhaft mit Regenschauern, vielen Wolken. Tiefstwerte so bei 7 bis 5 Grad. Etwas weiter oben, sogar knapp an der 0-Grad-Grenze noch vorbei. Also im Sauerland oder in der Eifel stellenweise da nur 1 Grad. Rechnet damit Bodenfrost. Nachher wird es dann sehr bewölkt. Es gibt Schauer, Regenschauer, immer wieder, örtlich. Also, ich weiß nicht, wenn ihr wirklich eine Vatertagstour macht, heute, dann packt den Bollerwagen in so Folie ein oder so. Dann bleibt alles trocken. Und euch packt er am besten mit dazu ein. Nachher dann Temperaturen so bis 14 Grad.
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5: A3 Köln-Frankfurt. Zwischen Kreuz Bonn-Siegburg und Bad Honnef-Linz. 3 Kilometer Stau, 12 Minuten Zeitverlust. Wir wünschen allen unterwegs gute Fahrt.
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4: Und damit sind wir jetzt hochoffiziell an diesem Feiertag angekommen. Endlich Donnerstag. Ich hoffe, ihr habt frei. Ihr könnt jetzt ruhig ein bisschen länger aufbleiben. Ist gar kein Problem. Könnt ihr hoffentlich morgen ausschlafen. Alex Warren jetzt für euch mit Ordinary.
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Lady Gaga und Runway, ich kann mir nicht helfen bei diesem Song. Er würde auch zum ESC passen, ja. Am Samstag ist ja das große Finale. Jetzt gibt es ja diese Halbfinals, ja. Unter anderem, ich meine, wenn man da schon mal gucken möchte, weiß man, was einen so am Samstag erwartet. Unsere ESC-Teilnehmerin, also Sarah Engels, ist ja gesetzt schon fürs Finale, weil, nicht weil wir so super toll sind oder so oft gewonnen haben, nein, weil wir am meisten Geld, unter anderem mit Frankreich und Großbritannien auch, am meisten Geld für den ESC bezahlen. Dann dürfen wir auch teilnehmen. Das ist also, wir haben uns da eingekauft sozusagen. So, und wenn man jetzt mal so ein bisschen die ESC-Teilnehmer sich anschaut, ja, konnte man ja in den Halbfinals derzeit. Ja, das ist ein bisschen wie ein Fiebertraum. Griechenland beispielsweise. Der Kollege ist in einem Tigerkostüm aufgetreten mit so einer Wollmütze auf, also mit so einer Stoffmütze und so kleinen Tigeröhrchen dran. Das ist, ich habe mir schon gedacht, ach guck mal, wo hat er sich eingekleidet? Bei Daitas oder was? Boy George trifft für San Marino an. Und auf dem Kopf hatte er eine alte Tiffany-Lampe, hatte ich den Eindruck. Das ist

0: Das Wetter.
1: Das ist eine wechselhafte Nacht. Immer wieder gibt es Regenschauer. Vielleicht feiert ihr ja gerade in den Vatertag rein. Dann hoffe ich, dass ihr das gerade drin macht. Und das Ganze bei Temperaturen so zwischen 5 und 7 Grad. Etwas weiter oben ist es sogar richtig frisch. Dann nur noch 1 Grad. Ja? Fast Mitte Mai. 1 Grad. Wir müssen damit Bodenfrost im Sauerland ganz weit oben rechnen oder auch in der Eifel. Nachher dann sehr stark bewölkt. Es gibt immer wieder Regenschauer. Stellenweise gibt es auch Gewitter. Temperaturen so 10 bis 14 Grad. Also ich sag mal so, die Vatertagstour ist am besten, wenn er sie verschiebt.
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2: A30 Osnabrück Bad Oeynhausen. Zwischen Bad Oeynhausen Ost und Kreuzbad Oeynhausen. 2 Kilometer Stau. Und A46 Düsseldorf Wuppertal. Zwischen Düsseldorf Holthausen und Düsseldorf Eller. 1 Kilometer stockender Verkehr. Wir wünschen allen unterwegs gute Fahrt.
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1: Schöne Nacht mit uns. Ihr seid gut angekommen in diesem Feiertag und wir begleiten euch jetzt durch die Nacht mit Train.

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0: Ray und Where's My Husband, das fragt die noch. An Vatertag, ja, wo soll er sein? Ne? Auf der Bollerwagentour. Oder habt ihr sie schon abgesagt? Weil das Wetter ja nicht so ganz dolle wird. Immer wieder Regen, Regenschauer, relativ windig. Also, ich sag mal so, ich hätte jetzt keinen Bock auf eine große Bollerwagentour. Aber ich weiß, ihr seid vorbereitet. Ihr seid vorbereitet für den Fall, dass das Wetter schlecht wird. Und ich weiß, ihr habt auch einen Plan, wenn das Wetter gut wird.
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1: Ich bin Jan-Henner Reitzer. Die Bundesregierung hat in ihrer Kabinettssitzung Änderungen bei den Vorgaben für neue Heizungen beschlossen. Geplant ist, dass weiterhin auch neue Gas- und Ölheizungen eingebaut werden dürfen. Außerdem hat die Regierung einen Entwurf beschlossen, der härtere Strafen rund um K.O.-Tropfen vorsieht.
2: Geplant ist, dass K.O.-Tropfen rechtlich so eingestuft werden wie eine Waffe oder ein gefährliches Werkzeug. Das heißt, wer sie etwa nutzt, um ein wehrloses Opfer zu vergewaltigen oder auszurauben, muss mit mindestens 5 Jahren Haft rechnen. Allerdings ist es oft schwer nachzuweisen, dass K.O.-Tropfen etwa heimlich in Getränke gemixt wurden. Vergewaltigungen unter Einsatz von K.O.-Tropfen sind besonders hinterhältig und gefährlich, sagt Justizministerin Hubig, und diese sexuelle Gewalt treffe vor allem Frauen. Thomas Brock, Nachrichtenredaktion.
1: US-Präsident Donald Trump ist zu einem Besuch in China angekommen. Bei den bevorstehenden Gesprächen mit dem chinesischen Staatschef Xi Jinping möchte Trump vor allem wirtschaftliche Beziehungen verbessern. Auch Elon Musk ist bei der Reise dabei. Es geht auch um den Krieg im Iran und Chinas Ansprüche auf Taiwan. Internationale Bahnreisen sollen in der EU einfacher werden. Fahrgäste sollen zum Beispiel leichter Tickets für zusammenhängende Verbindungen mehrerer Verkehrsunternehmen kaufen können. Das schlägt die EU-Kommission vor.
3: Bisher muss man bei Reisen ins Ausland, die von unterschiedlichen Bahnunternehmen betrieben werden, die Tickets oft auf unterschiedlichen Plattformen buchen. Häufig sind 2 oder 3 Tickets nötig. Künftig sollen solche Tickets als eine Reise behandelt und auch auf Plattformen angeboten werden. Und bei Verspätungen oder Ausfällen beispielsweise soll man auch mit einem anderen Unternehmen die Reise fortsetzen dürfen. Auch Entschädigungen sollen einfacher werden. Jetzt ist das nur ein Vorschlag, nun sind die Regierungen am Zug. Dieter Ebeling, Brüssel.
1: Der Hersteller ruft Schokostreusel zurück, die bei Lidl verkauft worden sind. Bei einer Probe sind Salmonellen nachgewiesen worden. Wie die betroffene Packung genau aussieht, zeigt das Portal lebensmittelwarnung.de. Verkauft wurden die Schokostreusel fast in ganz Deutschland. Sie können zurückgegeben werden und das Geld dafür gibt es zurück.
4: Das Wetter. Eine sehr unbeständige Nacht ist es gerade. Wenn es gerade trocken ist, herzlichen Glückwunsch. Aber immer wieder Regenschauer bei uns und die ziehen wirklich durchs ganze Land. Also kann eigentlich überall mal ein bisschen was runterkommen. Hier und da vielleicht nochmal sogar ein kleines Gewitter. Temperaturen in der Nacht so zwischen 5 und 7 Grad. Etwas weiter oben sogar nur bis 1 Grad. Also da müssen wir auch mit Bodenfrost stellenweise rechnen. Nachher dann stark bewölkt. Also Vatertag, Christi Himmelfahrt, der Feiertag. Wird eher ja, schauerartig, kann man sagen. Immer wieder gibt es Regenschauer, vereinzelt auch Gewitter und dann kann es auch mal ein bisschen windiger werden. Nachher Temperaturen so bis 14 Grad.
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5: A30 Osnabrück Bad Oeynhausen. Zwischen Bad Oeynhausen Ost und Kreuz Bad Oeynhausen 2 Kilometer Stau. Und A46 Düsseldorf Wuppertal zwischen Düsseldorf Holthausen und Düsseldorf Eller. 1 Kilometer stockender Verkehr. Wir wünschen allen unterwegs gute Fahrt.
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4: Schöne Nacht mit uns und für alle, die gerade so ein bisschen in Feierlaune sind und sagen, ich muss ein bisschen meinen Körper bewegen. Das ist Tanzfläche von mir aus ist frei, ich habe die Musik auch dazu.

0: Patrick Swayze und She's Like the Wind.
1: Apropos, sehr windig da draußen. Ja? Das ist, die Überleitung, die konnte ich nicht liegen lassen. So, schöne Nacht mit uns und vergesst euch bitte im Sommer nicht einzucremen. Auch wir Männer müssen das.
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5: Wir sind ja jetzt noch auf Mallorca und ich muss sagen, die Sonne brennt schon ganz ordentlich von oben. Jesus Christ, ey. Wenn du nicht aufpasst, dann kann es sein, dass du schon nach 2 Stunden angekokelt bist wie so ein Schweinebauch auf dem Holzkohlegrill. Ich hatte echt vergessen, dass ich gar nicht so ein südländischer Typ bin und Sonnencreme gar nicht mal so überflüssig ist, wie wir das bei uns im Winter immer denken. Hier die Älteren von euch, jetzt mal Hand aufs Herz. Wisst ihr doch noch, ne? Es gab früher Sonnenmilch mit Schutzfaktor 2 oder 4. Es gab doch auch noch die komplett Wahnsinnigen, die sich Tiroler Nussöl auf die Pelle gekloppt haben. Damit man beim Brutzeln dunkelbraun wird. Viele von denen, die damals oft in Urlaub gefahren sind, sehen ja heute Mitte 50 so aus, als würde bald der Bürgermeister zum Gratulieren vorbeikommen und die Lokalzeitung fragt, was ist das Geheimnis, dass sie an ihrem 100. noch so aussehen?
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0: Das Wetter.
1: Diese Nacht geht genauso weiter, wie der Tag war. Es ist weiter wechselhaft mit Regenschauern, vielen Wolken, Tiefstwerte so bei 7 bis 5 Grad, etwas weiter oben, sogar knapp an der 0-Grad-Grenze noch vorbei, also im Sauerland oder in der Eifel, stellenweise da nur 1 Grad, rechnet damit Bodenfrost. Nachher wird es dann sehr bewölkt, es gibt Schauer, Regenschauer, immer wieder, örtlich, also ich weiß nicht, wenn ihr wirklich eine Vatertagstour macht heute, dann packt den Bollerwagen in so Folie ein oder so. Dann bleibt alles trocken. Und euch packt er am besten mit dazu ein. Nachher dann Temperaturen so bis 14 Grad.
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2: A46 Düsseldorf-Wuppertal zwischen Düsseldorf-Holthausen und Düsseldorf-Eller. 1 Kilometer Stau. Wir wünschen allen unterwegs gute Fahrt.
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1: Seit Freitag hat Nico Santos seinen neuen Song am Start. Optimist heißt er. Und Nico Santos ist jetzt bei mir in der Show. Hallo Nico.
3: Hello Kevin.
1: Wie geht es dir? Genießt du den Frühling gerade?
3: Ich genieße den Frühling sehr. Also jetzt heute ist ein bisschen schlechteres Wetter, aber sonst mir geht's super. Ich freue mich, dass jetzt endlich wieder losgeht. Ich habe sehr, sehr viel neue Musik im Gepäck. Ein komplett neues Album ist so gut wie ready. Mir geht's Bombe.
1: Oh, also es gibt viel, worüber wir sprechen müssen. Du bleibst noch kurz bei mir und deinen neuen Song hören wir natürlich gleich auch.
3: Bombe. Peace out.

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0: Und ich habe mich sehr gefreut, denn gestern hatte ich Starbesuch bei mir in der Show.
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2: Jetzt bei Kevin Zimmer zu Gast, Nico Santos. Unzählige Chart-Hits. Nico Santos ist aus der deutschen Musikszene nicht mehr wegzudenken. Mit seiner neuen Single Optimist macht er genau das, was der Titel verspricht. Positiv bleiben, nur mit seiner Stimme, einer Gitarre und ganz viel Gefühl.
0: Nico Santos ist noch bei mir in der Show. Bist du ein Optimist?
3: Ich bin auf jeden Fall einer. Ich glaube, fast jeder Mensch oder jeder Musiker, der wirklich gesagt hat, okay, ich werde Musiker, komme was wolle, muss irgendwie im Inneren ein Optimist sein, weil sonst hält man das nicht aus.
0: In welcher Situation hat dir das beispielsweise schon geholfen, so optimistisch zu sein?
3: Also natürlich vor allem in der Musik ein Durchhaltevermögen zu bekommen, aber ganz oft einfach bei ganz vielen Sachen, wo ich mich gescheut habe, es zu machen und dann gesagt habe, scheiß drauf, ich mach's trotzdem, sei einfach optimistisch, das wird schon irgendwie.
0: Wir Deutschen, wir sind ja eher so Pessimisten, muss man sagen. Ja, das Glas ist immer eher so halb leer als voll. Wir merken das ja auch immer, was weiß ich, schon allein beim Fußball. Ja, man traut der deutschen Mannschaft eigentlich wieder nichts zu und wenn sie dann doch gut spielt, haben wir es alle gewusst. Kennst du das auch?
3: Auf jeden Fall. Ich glaube, das Glas halb leer sehen ist schon einfach sehr deutsch. Und auch das mit der Nationalmannschaft ist auch ein sehr, sehr großes Stück deutsches Kulturgut, dass man immer wieder kurz vor einem großen WM oder EM, was auch immer es ist, immer wieder sagt, ah, das wird doch nichts.
0: Du bist ja selbst Fußballfan, du musst auch sehr optimistisch in dieser Saison bleiben als Werder Bremen-Fan.
3: Das stimmt, mein Lieber.
0: Was glaubst du, was wird das denn für ein Turnier mit deinem Optimismus, sag doch mal.
3: Ich würde sagen, Deutschland schlägt sich dieses Mal viel, viel besser. Es wird wir schaffen es mindestens bis zum Halbfinale.
0: Ja gut, die Vorrunde, das wird ja wohl kein Problem sein, denke ich mal, oder?
3: Das will ich auch sagen. Ich bin optimistisch. Halbfinale finde ich, ist ja top.
0: Guckst du dann auch alles? Sind ja diesmal ordentlich viele Spiele. Teilweise sind die Spiele ja auch mitten in der Nacht. Bist du so ein Typ, der ja?
3: Ja, ich glaube, ich stelle mir schon den Wecker. Ich will es eigentlich nicht verfassen.
0: Ich habe übrigens gesehen, dass du Video auf Social Media angekündigt hast und da hast du das Wort Optimist auf eine Brücke gemalt. Ist das abwaschbar?
3: Das ist abwaschbar.
0: Oder hast du schon Ärger bekommen? Hat schon einer angerufen?
3: Kein Ärger bekommen. Ich habe aber lustigerweise wirklich gesehen, dass Fans da schon hingepilgert sind quasi. Und sie sind da wirklich hingefahren, haben da Fotos davor gemacht. Aber genau, also das ist natürlich abwaschbar und kein Delikt wurde da verbrochen.
0: Okay. Fast schade. Ich hätte es mir jetzt fast gewünscht. Dann hätten wir vermelden können, Nico Santos hier, der alte Schmierer da.
3: Wer weiß. Probier es doch mal, das abzuwarten.
0: So, wir bleiben optimistisch. Nico Santos, vielen Dank. Und jetzt hören wir rein natürlich in deinen neuen Song Optimist, jetzt hier bei uns.
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1: Ich bin Jan-Henner Reitze. Die Bundesregierung will bis zur Sommerpause ein großes Reformpaket schnüren, um damit zentrale Streitpunkte zu lösen. Dabei sollen Arbeitgeber und Gewerkschaften einbezogen werden, möglichst bei einem gemeinsamen Treffen im Kanzleramt. Die Reaktionen auf diese Idee sind aber zurückhaltend.
2: Möglichst alle an einen Tisch bringen und dann die großen Reformen umsetzen. Darauf hofft die Bundesregierung. Ob dieser Dialog aber zustande kommt und dann auch zu Kompromissen führt, ist fraglich. Die Arbeitgeber etwa sind nicht begeistert. Zuletzt habe man mit den Gewerkschaften nicht mal über flexiblere Arbeitszeiten sprechen können, sagt Verbandschef Kampeter. Und auch der Deutsche Gewerkschaftsbund ist skeptisch. DGB-Chefin Fahimi erwartet ernsthafte Gespräche. Man werde sicher nicht nur einfach zum Fototermin ins Kanzleramt kommen. Thomas Brock, Nachrichtenredaktion.
1: Schon im Kabinett beschlossen hat die Bundesregierung, wie das umstrittene Heizungsgesetz der Ampel-Vorgängerregierung geändert werden soll. Die Vorgabe, dass neue Heizungen zu 65% mit erneuerbaren Energien betrieben werden müssen, fällt nach den Plänen weg. Weiter sollen damit auch neue Öl- und Gasheizungen eingebaut werden können. Die müssen schrittweise aber anteilig mit Bioöl oder Biogas betrieben werden. Gegen einen Kinderarzt aus Brandenburg ist angekündigt,